0: 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Zoe Sovali, Redaktion.
1: Bundesverkehrsminister Bilger hat sich besorgt über die niedrigen Pegelstände im Rhein und anderen Flüssen gezeigt und eine rasche Reaktion in Aussicht gestellt. Das Niedrigwasser stelle die Binnenschifffahrt, die Industrie und damit die gesamte Logistikkette vor große Herausforderungen, sagte Bilger dem Kölner Stadtanzeiger. Bei einem Treffen mit Spitzenvertretern der Wirtschaft wolle man die aktuelle Lage bewerten und kurzfristig dort handeln, wo Handlungsbedarf bestehe, so Bilger. Im Prozess gegen die rechtsextreme Terrorgruppe Letzte Verteidigungswelle sind die Urteile gefallen. Das hanseatische Oberlandesgericht hat 8 Angeklagte unter anderem wegen versuchten Mordes und Brandstiftung zu Haftstrafen zwischen 1,5 und 5 Jahren verurteilt.
2: Das Gericht ist überzeugt, dass die Gruppe Brand- und Sprengstoffanschläge auf Asylbewerberheime und linke Einrichtungen verübt und geplant hat. Dabei hinterließen die Mitglieder an den Fassaden unter anderem auch Hakenkreuze und rassistische Parolen. Außerdem soll die Gruppe sogenanntes Pedo-Hunting gemacht haben, also Jagd auf Menschen, die sie für Pädophile hielten. Weil die Angeklagten zur Tatzeit zwischen 14 und 21 Jahre alt waren, wurden sie nach Jugendstrafrecht verurteilt. Gegen weitere Mitglieder der Gruppe sollen noch Ermittlungen laufen. Fiona Reinhardt, Nachrichtenredaktion.
1: Wegen letzter Arbeiten wird die frisch sanierte Bahnstrecke Berlin-Hamburg in mehreren Nächten im August und September noch einmal gesperrt. Auf der gesamten Strecke würden Restmängel beseitigt, die nach einigen Wochen des Vollbetriebs festgestellt worden seien und Optimierungen vorgenommen, teilte ein Bahnsprecher mit. Vor Hamburg und Berlin laufe überdies die Abnahme der neuen Infrastruktur und Signaltechnik für den Hochgeschwindigkeitsbetrieb.
3: Das Wetter.
4: In der Nacht ist es klar bis leicht bewölkt und es bleibt trocken. Dazu endlich wieder etwas kühlere Temperaturen, 17 bis 14 Grad. Am Tag gibt es dann einen Mix aus Sonne und Wolken und 23 bis 26 Grad.
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6: A57 Krefeld-Köln. Zwischen Dormagen und Köln-Worringen 1 Kilometer Stau. Wir wünschen allen unterwegs gute Fahrt.
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7: Hey zusammen, kommt gut durch diese Nacht mit uns. Johanna Tänzer ist hier, bin bei euch. Ey, wusstet ihr, dass der neue Spider-Man-Film so krass viele Rekorde gebrochen hat? Ich lese mal kurz vor, ja? Bester 5-Tage-Start des laufenden Jahrzehnts in Deutschland. Bester Kinostart des Jahres 2026. Bester Kinostart eines Spider-Man-Films aller Zeiten. Bester weltweiter Kinostart und die weltweite Nummer 1 der Kinocharts. Crazy? Aber es gibt halt auch noch andere Filme, die jetzt neu im Kino sind. Ich stelle euch gleich vor. Kenya Grace ist das. Mit Strangers.

0: Und? Wart ihr schon drin?
1: Ich bin nicht nur Peter Parker. Ich bin Spider-Man.
0: Der neue Spider-Man-Film. Fast 2 Millionen Kinogänger in nur einer Woche. Ja, so viele sind Spidey bei uns schon ins Netz gegangen. Das ist nach Corona-Rekord und es dürften noch viel mehr werden in den nächsten Tagen. Und ich muss den auch unbedingt noch sehen. Mann, steht auch auf meiner To-Do-Liste. Aber es gibt halt auch in dieser Woche noch was anderes, was Neues im Kino. Es wird nur wahrscheinlich keine Konkurrenz für Spider-Man sein. Filmexperte Jörg Albrecht, wer tritt denn gegen die freundliche Spinne aus der Nachbarschaft an?
2: 6 Hundewelpen und ein Kind versuchen ihr Glück. Nämlich Rocky, Sky, Marshall, Chase, Rubble, Zuma und der junge Ryder. Alle, die unter 15 sind oder diejenigen, die Kids unter 15 haben, werden die 6 garantiert kennen. Es gibt ein drittes Kinoabenteuer von Paw Patrol.
3: Die Dino-Insel, die gigantischste Entdeckung der Welt. Ich bin Rex, ich zeige euch alles.
2: Da sich Jurassic Park bzw. Jurassic World auch nach über 30 Jahren noch wie geschnitten Brot verkauft, die Filme aber nichts für Kinder sind, haben sich die Paw Patrol-Macher gedacht, Dinos, die können wir auch, haben sie auch bereits in der 7. Staffel der Serie bewiesen. Jetzt gibt's dasselbe Setting nochmal als knallbuntes Kinoabenteuer.
0: Oh, Paw Patrol. Der neue Film, weiß ich ja schon, was ich mit meinem Patenkind machen muss. Und nach den Hunden kommt jetzt eine Henne, ne? Weil die Hauptdarstellerin, Jörg, im nächsten Film ist wirklich eine Henne, ne?
2: Ja, aber keine animierte, sondern eine echte Henne, deren Heimat ist Griechenland. Und die erlebt, wie gerade auch Odysseus, eine Odyssee. Auf dem Weg zum Schlachthof büxt die Henne nämlich aus. Aber das ist erst der Beginn ihres Überlebenskampfs. Überall warten Gefahren. Füchse, Hunde, Autos. Nicht zu vergessen die Menschen, die gern Hühnchen essen. Lebensansichten eines Huhns heißt dieser Film, den ich allen empfehlen kann, die mal was anderes, was Außergewöhnliches im Kino sehen wollen.
0: Ja, es also, klingt wirklich sehr witzig. Ich glaube aber, ich gucke mir dann doch zuerst den Spider-Man an.
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0: Das Wetter.
1: Jetzt in der Nacht ist es endlich ein bisschen erträglicher geworden bei 17 bis 14 Grad in den Tiefstwerten. Dazu gibt es nur so ein paar harmlose Wolken am Himmel. Es bleibt aber trocken. Im Verlauf des Tages kriegen wir dann Sonne und Wolken im Wechsel und bis zu 26 Grad.
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2: A57 Krefeld-Köln zwischen Dormagen und Köln-Worringen. 1 Kilometer Stau. Wir wünschen allen unterwegs gute Fahrt.
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1: Hallo zusammen, Johanna Tänzer hier. Ich wünsche euch eine ganz schöne Nacht mit uns. Ich spiele euch jetzt hier den Typen, der mit 62 immer noch so aussieht wie mit, keine Ahnung, Anfang 30. Krass, wirklich. Krasser Typ und auch krasse Musik. Lenny Kravitz, das ist The Gang. Schönen frühen Donnerstag euch.

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Alex Warren in der Nacht mit Ordinary. Hallo zusammen. Leute, ihr habt es mitbekommen, oder? Also heute ist es jetzt in der Nacht schon deutlich frischer als sonst. Und auch tagsüber werden es nur so maximal, ich glaube, 26, 28 Grad. Es ist ja, muss man sagen, ist ja fast kalt. Sommer ist natürlich trotzdem. Und das müssen wir auch hören.

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1: Ich bin Tanja Wagner. Eine Drohne mit Sprengvorrichtung ist am Flughafen Leipzig-Halle entdeckt worden. Bundesinnenminister Dobrindt sieht in dem Drohnenvorfall am Flughafen ein hybrides Anschlagsszenario. Drohnensichtungen kenne man bereits, aber dass eine mit Sprengstoff ausgestattete Drohne im Bereich eines Flughafens entdeckt werde, sei eine ganz neue Gefahrenqualität.
2: Bei professioneller Technik muss man davon ausgehen, dass möglicherweise der und die Täter auch die Abwehrmaßnahmen bereits kennen und darauf aufbauend Technologien verwenden, die durch bestehende Abwehrtechnik nicht identifiziert werden kann.
1: Außerdem sei davon auszugehen, dass es sich bei dem verwendeten Sprengstoff um militärischen Sprengstoff handele. Das extreme Niedrigwasser auf Rhein, Donau und anderen Flüssen beschäftigt jetzt auch die Politik. Die Verkehrsminister der Länder wollen dem Bund nach Informationen der Rheinischen Post zu neuen Maßnahmen drängen. Ziel ist es, den Güterverkehr trotz der niedrigen Pegelstände am Laufen zu halten.
3: Viele Frachtschiffe können im Moment längst nicht

0: so viel laden wie normalerweise. Das bringt Lieferketten durcheinander und verteuert Transporte. Die Länder fordern deshalb unter anderem mehr Schiffe, die auch bei wenig Wasser fahren können, und einen schnelleren Ausbau der Wasserstraßen. Immerhin gibt es bei der Energieversorgung bislang Entwarnung. Kraftwerke laufen laut dem Bundeswirtschaftsministerium weiter normal. Auch bei Öl und Kraftstoffen gibt es aktuell keine Engpässe. Zoe Tassovali, Redaktion.
1: Aus Sicht des KBV-Chefs Andreas Gassen steht Deutschland bei der Vorbeugung von Krankheiten im internationalen Vergleich gar nicht gut da. Im Vergleich seien die Deutschen häufig dicker, rauchten mehr und trieben weniger Sport, sagte Gassen der Neuen Osnabrücker Zeitung. Gleichzeitig verlangte er einen Neustart der Prävention. Auch forderte Gassen höhere Preise für Alkohol und Tabak. Im Sommer dürfte das Baden in Meer, in Seen oder Flüssen für viele Menschen einfach dazugehören. Wie viele Menschen bisher im laufenden Jahr in und am Wasser starben, weiß die Deutsche Lebensrettungsgesellschaft. Am Vormittag ziehen die Lebensretter eine Zwischenbilanz in Düsseldorf. Bundesweit rund 100 Menschen, das waren so viele wie seit über 20 Jahren in keinem Juni mehr.
2: Das Wetter.
3: Geht fast wolkenlos durch die Nacht, also gering bewölkt bis klar und trocken. Werte im Moment so zwischen 17 und 14 Grad noch dazu. Der Donnerstag macht dann sommerlich weiter und das auch mit angenehmen Temperaturen. Da geht's hoch auf maximal 26 Grad, dann ist Schluss. Dazu oft sonnig oder mal ein paar Wolken mit dabei und es bleibt die meiste Zeit trocken.
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5: A42 Dortmund-Kamp-Lindfort zwischen Oberhausen Zentrum und Oberhausen Buschhausen, 1 Kilometer Stau, und A57 Krefeld-Köln zwischen Dormagen und Köln-Worringen, 1 Kilometer stockender Verkehr. Wir wünschen allen unterwegs gute Fahrt.
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3: Naja, so eine kleine Nachtstrecke, ne, haben wir noch vor uns. Kriegen wir aber auch rum mit Musik jetzt von den Backstreet Boys. Hier sind sie mit I Want It That Way. Ich bin Andreas Grunwald. Hallo zusammen.

0: 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Ja, nochmal hallo hier mit Musik von Michael Patrick Kelly und Roundabouts. Es ist immer noch Urlaubszeit, ne? Und das bedeutet auch, es geht um den Titel. Also hier um den Wer bekommt die beste Liga am Pool-Titel? Weil das wird ja immer verrückter.
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4: So viele von uns sind ja jetzt im Urlaub. Die schönsten Wochen des Jahres. Und anstatt du dir entspannt an den Eiern rumspielst, das müssen ja nicht die eigenen sein, klemmst du dir zwei Hotelhandtücher und deinen Fitzek unterm Arm und flitzt morgens um 5:30 runter zum Pool, um deinen Traum vom Liegen an der ersten Poolreihe zu erfüllen. Hier die Bild schreibt, es wird immer krasser. Racheaktion, Juckpulver für Liegenbesetzer, Klassenkämpfe. Wahnsinn, ne? Es geht um die Hackordnung. Wenn du erste Reihe am Pool liegst, vielleicht sogar direkt an der Badeleiter, dann bist du für den Rest des Tages King Kotelett. Und die Hormone deiner Perle schwappen spätestens ab dem ersten Aperol über die Bordwand deines von der Sonne geküssten Körpers. Ja, ab 14 Uhr wird unter Wasser der erste EKG angesetzt. Freunde und Freundinnen. Ruhig bleiben. Hier kommt mein Tipp. Spart euch doch das Rattenrennen am Morgen. Einfach am Abend vorher zum Bademeister lässig rübergehen und sagen, hör mal, Don Fußpilz, ich lade dich mal auf ein Bier und einen Raki ein. Ja, dann lässt du ihn noch schön im Kniffel gewinnen. Und wenn am nächsten Morgen alle anderen übersäuert mit Laktatwerten wie ein Panda-Bär die letzten Meter zur Liege hecheln, stehen da schon zwei schön dekorierte Premium-Liegen für dich bereit. Ja, so wird's gemacht. Schönen Urlaub. Danke, bitte.
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0: Das Wetter.
1: Jetzt in der Nacht Wolken, kein Thema. Es ist fast klar und trocken, dazu 17 bis 14 Grad. Der Donnerstag wird dann auch wieder sehr schön, geht oft sonnig durch den Donnerstag. Und das auch bei angenehmen 26 Grad.

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1: A57 Krefeld-Köln zwischen Dormagen und Köln-Worringen. 1 Kilometer Stau. Wir wünschen allen unterwegs gute Fahrt.
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2: So, und auch in dieser Nacht packen wir euch ein bisschen Musik aufs Ohr. Jetzt zum Beispiel von Nelly Furtado. Hier ist sie mit Say It Right. Ich bin Andreas Grunwald. Euch eine schöne

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1: Ich bin Tanja Wagner. Nach dem Drohnenvorfall am Flughafen Leipzig-Halle laufen jetzt Terrorermittlungen. Bundesinnenminister Dobrindt sieht darin ein hybrides Anschlagsszenario.
2: Der Flughafenverband fordert, die angekündigten Abwehrsysteme endlich an allen großen Airports einzubauen. Mehrere Flughäfen warten noch immer auf diese Technik. Währenddessen versuchen die Ermittler herauszufinden, wer die Drohne nach Leipzig gebracht hat und welches Ziel dahinter steckte. Gefunden wurde sie auf einer Start- und Landebahn, ganz in der Nähe einer ukrainischen Transportmaschine. Zoe Tassovali, Redaktion.
1: Bundesverkehrsminister Bilger hat sich besorgt über die niedrigen Pegelstände im Rhein und anderen Flüssen gezeigt und eine rasche Reaktion in Aussicht gestellt. Das Niedrigwasser stelle die Binnenschifffahrt, die Industrie und damit die gesamte Logistikkette vor große Herausforderungen, sagte Bilger dem Kölner Stadtanzeiger. Bei einem Treffen mit Spitzenvertretern der Wirtschaft wolle man die aktuelle Lage bewerten und kurzfristig dort handeln, wo Handlungsbedarf bestehe, so Bilger. Im Prozess gegen die rechtsextreme Terrorgruppe Letzte Verteidigungswelle sind die Urteile gefallen. Das hanseatische Oberlandesgericht hat 8 Angeklagte unter anderem wegen versuchten Mordes und Brandstiftung zu Haftstrafen zwischen 1,5 und 5 Jahren verurteilt.
3: Das Gericht ist überzeugt, dass die Gruppe Brand- und Sprengstoffanschläge auf Asylbewerberheime und linke Einrichtungen verübt und geplant hat. Dabei hinterließen die Mitglieder an den Fassaden unter anderem auch Hakenkreuze und rassistische Parolen. Außerdem soll die Gruppe sogenanntes Pedo-Hunting gemacht haben, also Jagd auf Menschen, die sie für Pädophile hielten. Weil die Angeklagten zur Tatzeit zwischen 14

0: und 21 Jahre alt waren, wurden sie nach Jugendstrafrecht verurteilt. Gegen weitere Mitglieder der Gruppe sollen noch Ermittlungen laufen. Fiona Reinhardt, Nachrichtenredaktion.
1: Wegen letzter Arbeiten wird die frisch sanierte Bahnstrecke Berlin-Hamburg in mehreren Nächten im August und September noch einmal gesperrt. Auf der gesamten Strecke würden Restmängel beseitigt, die nach einigen Wochen des Vollbetriebs festgestellt worden seien und Optimierungen vorgenommen, teilte ein Bahnsprecher mit. Vor Hamburg und Berlin laufe überdies die Abnahme der neuen Infrastruktur und Signaltechnik für den Hochgeschwindigkeitsbetrieb.
2: Das Wetter.
3: Jetzt in der Nacht Wolken, kein Thema. Es ist fast klar und trocken, dazu 17 bis 14 Grad. Der Donnerstag wird dann auch wieder sehr schön, geht oft sonnig durch den Donnerstag und das auch bei angenehmen 26 Grad.
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5: A57 Krefeld-Köln, zwischen Dormagen und Köln-Worringen 1 Kilometer Stau. Wir wünschen allen unterwegs gute Fahrt.
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3: Ja, hallo zusammen. Ich glaube, es hat sich mittlerweile herumgesprochen. Im Herbst, da geht die Comedy Camp Tour wieder an den Start. Könnt euch gerne noch Tickets sichern. Die gibt's bei uns auf der Homepage. Dann seid ihr dabei, wenn Atze Schröder oder Toni Bauer oder auch Mirja Bös loslegen. Ich habe jetzt für gleich mal einen Ausschnitt geschnappt von jemandem, der auch schon dabei war, und zwar von Markus Krebs. Wir hören gleich mal rein. Ich bin Andreas Grunwald.

0: nochmal Hallo an diesem sehr frühen Donnerstagmorgen. Es wird Zeit jetzt für die ersten guten Gags des Tages.
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3: Unser Wirt, der wollte gar kein Wirt werden. Der war auf irgendeiner Auktion, hat einen gegrüßt, war er Höchstbietender. Er hat eine Kneipe gehabt. Die hieß Im Büro, konntest nicht lügen. Wenn deine Frau dich angerufen hat, wo bist du? Im Büro, alles klar. Da waren Leute wie Mirko. Mirko ist ein Typ, so wie Apfelsaft, so naturtrüb. Der hat mal beim Kniffel die Chance gestrichen. Der wurde als Baby in eine Babyklappe gelegt, allerdings von innen. Ne? Ich habe mal angerufen, ich habe gesagt, pass auf, bei Aldi haben die einen Säulengrill im Angebot. Bitte ruf da mal für mich an, dass die mir einen zurücklegen. Alles klar. Ich rufe ihn abends an und frage, und hat geklappt? Nee, er hätte die Sondernummer angerufen, da geht keiner dran. Ich sage, wie Sondernummer? Ja, hier 0800 22 00. Ich sage, du Vollidiot, das sind die Öffnungszeiten.
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0: Das Wetter.
1: Geht fast wolkenlos durch die Nacht, also gering bewölkt bis klar und trocken. Werte im Moment so zwischen 17 und 14 Grad noch dazu. Der Donnerstag macht dann sommerlich weiter und das auch mit angenehmen Temperaturen. Da geht's hoch auf maximal 26 Grad, dann ist Schluss. Dazu oft sonnig oder mal ein paar Wolken mit dabei und es bleibt die meiste Zeit trocken.
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2: A57 Krefeld-Köln zwischen Dormagen und Köln-Worringen. 1 Kilometer Stau. Wir wünschen allen unterwegs gute Fahrt.
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1: Tja, und bevor Eminem gleich in die Vollen geht mit Houdini, gönnen wir uns noch ein bisschen was Ruhiges. Jetzt von Run Republic, A Secrets. Ich bin Andreas Grunwald. Habt eine angenehme Nacht.

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1: Ich bin Tanja Wagner. Eine Drohne mit Sprengvorrichtung ist am Flughafen Leipzig-Halle entdeckt worden. Bundesinnenminister Dobrindt sieht in dem Drohnenvorfall am Flughafen ein hybrides Anschlagsszenario. Drohnensichtungen kenne man bereits, aber dass eine mit Sprengstoff ausgestattete Drohne im Bereich eines Flughafens entdeckt werde, sei eine ganz neue Gefahrenqualität.
2: Bei professioneller Technik muss man davon ausgehen, dass möglicherweise der und die Täter auch die Abwehrmaßnahmen bereits kennen und darauf aufbauend Technologien verwenden, die durch bestehende Abwehrtechnik nicht identifiziert werden kann.
1: Außerdem sei davon auszugehen, dass es sich bei dem verwendeten Sprengstoff um militärischen Sprengstoff handele. Das extreme Niedrigwasser auf Rhein, Donau und anderen Flüssen beschäftigt jetzt auch die Politik. Die Verkehrsminister der Länder wollen dem Bund nach Informationen der Rheinischen Post zu neuen Maßnahmen drängen. Ziel ist es, den Güterverkehr trotz der niedrigen Pegelstände am Laufen zu halten.
3: Viele Frachtschiffe können im Moment längst nicht so viel laden wie normalerweise. Das bringt Lieferketten durcheinander und verteuert Transporte. Die Länder fordern deshalb unter anderem mehr Schiffe, die auch bei wenig Wasser fahren können, und einen schnelleren Ausbau der Wasserstraßen. Immerhin gibt es bei der Energieversorgung bislang Entwarnung. Kraftwerke laufen laut dem Bundeswirtschaftsministerium weiter normal. Auch bei Öl und Kraftstoffen gibt es aktuell keine Engpässe. Zoe Tessovali, Redaktion.
1: Aus Sicht des KBV-Chefs Andreas Gassen steht Deutschland bei der Vorbeugung von Krankheiten im internationalen Vergleich gar nicht gut da. Im Vergleich seien die Deutschen häufig dicker, rauchten mehr und trieben weniger Sport, sagte Gassen der Neuen Osnabrücker Zeitung. Gleichzeitig verlangte er einen Neustart der Prävention. Auch forderte Gassen höhere Preise für Alkohol und Tabak. Im Sommer dürfte das Baden in Meer, in Seen oder Flüssen für viele Menschen einfach dazugehören. Wie viele Menschen bisher im laufenden Jahr in und am Wasser starben, weiß die Deutsche Lebensrettungsgesellschaft. Am Vormittag ziehen die Lebensretter eine Zwischenbilanz in Düsseldorf. Bundesweit rund 100 Menschen, das waren so viele wie seit über 20 Jahren in keinem Juni mehr.
0: Das Wetter.
4: Ja, und dann geht der Sommer.

0: heute in die nächste Runde. Das auch sehr angenehm mit maximal 26 Grad. Danach ist Schluss. Dazu mal sonnig, mal wolkig, aber überwiegend trocken. Und Richtung Wochenende wird es dann schon wieder heißer.
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2: A3 Köln-Frankfurt zwischen Kreuzbonn, Siegburg und Siebengebirge. 1 Kilometer Stau. Und A57 Krefeld-Köln zwischen Dormagen und Köln-Worringen. 1 Kilometer stockender Verkehr. Wir wünschen allen unterwegs gute Fahrt.
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0: Naja, und irgendwie müssen wir euch ja wach kriegen. Deswegen wird es gleich mal ein bisschen lauter bei uns mit den Hosen. Und nur nach vorn. Vorher versuchen wir es nochmal auf die softe Tour.

0: Katja, kannst du ruhig zugeben, war dir zu laut, ne? Oder?
1: Du bist ein Spinner.
2: Was ist heute wichtig?
0: Das ist schön, wenn man mit Spinner begrüßt wird. Schönen guten Morgen, Natascha.
1: Guten Morgen.
0: Das begleitet uns ja weiter, das extreme Niedrigwasser in unseren Gewässern. Natascha Wittmark ist bei mir. Später am Vormittag ist eine Niedrigwasserkonferenz sogar mit Bundesverkehrsminister Steffen Bilger angesetzt, ne?
1: Ja, denn das Niedrigwasser hat ja starke Auswirkungen auf die Umwelt und auch auf die Wirtschaft bei uns. Die Transportkosten, die steigen, da die Schiffe teilweise nur ein Fünftel ihrer üblichen Ladung aufnehmen können. Dadurch müssen mehr Schiffe eingesetzt werden als sonst, beziehungsweise sie müssen öfter fahren. Und es kann auch Auswirkungen auf die Preisentwicklung von Produkten wie zum Beispiel Getreidebaustoffen oder Benzin haben.
0: Ja, wir haben die Niedrigwasserkonferenz natürlich für euch im Blick, genauso wie den Sommerhit des Jahres. Mhm. Der wird später auch bekannt gegeben. Und ich sag mal so, ich habe auch schon eine Ahnung, wer es werden könnte.
3: Du bist gut genug.
1: Das bist du auch, Kuh. Juli, das bist du. Ja, der lief ja rauf und runter und auch auf Social Media hat jede Marke gefühlt mal mit dem geworben, mit so einer eigenen Version davon zumindest. Aber vielleicht wird's auch Shakira. Zusammen mit Burna Boy, Die Die. Ich meine, ist der offizielle Song der WM. Sehr sommerlich, auch überall zu hören gewesen diesen Sommer und auch immer noch. Ne? Auch hier bei uns im besten Mix natürlich. Aber wir werden dann später sehen, wer es wird, wenn der offizielle Sommersong 2026 bekannt gegeben wird von der GfK.
0: Da sind wir gespannt, genau. Und wir sind ja auch noch weiter mit dem Rad unterwegs in unserer Fahrradwoche. Mhm. Es dreht sich ja gerade bei uns alles ums Rad, also ums Radfahren. Und wir stellen euch die schönsten Radtouren hier bei uns in NRW vor.
1: Ja, genau. Und heute, da schauen wir den Bergischen Panoramaradweg uns genau an. Klingt schon toll, oder?
0: Bergischer, ja, aber absolut.
1: Der geht vom Ruhrgebiet durchs Bergische Land ins Sauerland, über 100 Kilometer lang, auf unserer Homepage. Da könnt ihr euch die Strecke genau anschauen.
0: Ja, den du jetzt fährst, weil deswegen bist du morgen nicht da. Ne? Deswegen hast du dir
1: ganz
0: Freitag.
1: Genau,
0: so
1: natürlich.
0: Vielen Dank, Natascha Wittmark, für den Überblick.
1: Gerne.
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0: Das Wetter.
1: Ja, und da geht's mal sonnig, mal wolkig durch den Tag. Dazu ist es auch angenehm warm und trocken heute. Werte liegen da zwischen 22 und 26 Grad.
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2: A57 Krefeld-Köln zwischen Dormagen und Köln-Worringen. 1 Kilometer Stau. Wir wünschen allen unterwegs gute Fahrt.
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1: Schönen guten Morgen, jetzt um kurz nach 5:30. Musik habe ich dabei von Roxette. Die touren ja gerade wieder fleißig durch Europa, haben diese Woche in Bonn gespielt. Jetzt gibt es noch 2 Konzerte, die können gar nicht weiter auseinander liegen. Ein Termin in Finnland und der andere in der Schweiz. Ja gut, dann doch jetzt lieber hier im Radio. Hier sind sie mit Fading Like a Flower.

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0: Ja, nochmal einen schönen guten Morgen an diesem Donnerstag in einer Schule mitten im Regenwald Argentiniens. Da lernen Kinder nicht nur lesen und schreiben, sondern auch ihre eigene Sprache und Kultur kennen. Warum Vielfalt ein Geschenk ist und Wurzeln Menschen stärken, erzählt uns jetzt Katrin Schirmer von der Evangelischen Kirche.
1: Augenblick mal.
2: Zwei Sprachen in einem Klassenzimmer. Das fällt mir sofort auf, als ich die Grundschule Tacuapí in der argentinischen Provinz Misiones betrete. Hier wird auf Spanisch und Guarani unterrichtet. Die Schule liegt mitten im Regenwald. In der ersten Klasse hängen viele bunte Tafeln an den Wänden. Ein Buchstabe, dazu ein einheimisches Tier und das passende Wort der indigenen Sprache. Die Kinder kommen aus den umliegenden Dörfern und gehören zum Volk der Mibia Guarani. Sie lernen lesen, schreiben und rechnen, wie alle anderen auch. Und sie lernen ihre eigene Sprache und Kultur kennen. Unterrichtet werden sie von zwei Lehrkräften, einer Lehrerin mit spanischer Muttersprache und einem Lehrer ihres Volkes. Lieder, Geschichten und Traditionen, alles hat seinen festen Platz. Kein Kind muss vergessen, woher es kommt, um Neues zu lernen. Das hat mich beeindruckt. Zur Schule gehört auch eine Küche. Dort kocht die Köchin am offenen Feuer das Frühstück, heute Milchreis und später das Mittagessen. Die Schule ist ein Ort der Gemeinschaft und des interkulturellen Lernens. Unterstützt wird die Schule von der Evangelischen Kirche am Rio de la Plata. Sie setzt sich dafür ein, dass die Kultur der Mibia Guarani geachtet wird und die Kinder gute Bildung erhalten. Beides gehört zusammen. Jeder Mensch hat Wurzeln, eine Sprache, eine Geschichte, eine Herkunft. Das macht uns reich. Unterschiedliche Sprachen und verschiedene Kulturen sind ein Geschenk Gottes. Sie verdienen Respekt und Achtung. Katrin Schirmer von der Evangelischen Kirche für Augenblick mal.

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1: Mit Marc Weiß. Schönen guten Morgen. Die Pegelstände des Rheins sinken immer weiter, egal ob in Köln, Düsseldorf, Duisburg oder Emmerich. Die Pegel haben inzwischen historische Tiefstände erreicht. Und deshalb will Bundesverkehrsminister Bilger heute in Bonn mit Vertretern von Wirtschaftsverbänden über Lösungen beraten. Danny Hopper aus dem News-Team. Das Niedrigwasser belastet die Wirtschaft und es wirkt sich auf die Spritpreise inzwischen aus.
2: Genau, denn wegen der niedrigen Wasserstände am Rhein oder auch auf anderen Wasserstraßen können Transportschiffe nur noch sehr wenig Ladung aufnehmen, damit sie nicht auf Grund laufen. Sie müssen häufiger fahren oder Waren werden über die Schienen transportiert und beides sorgt für höhere Kosten. Bei dem Treffen heute will sich Bilger mit Vertretern von Industrie, Häfen und Binnenschifffahrt austauschen, wie die aktuelle Lage so ist, wie man kurzfristig handeln kann und wie man die Wasserstraßen, vor allem den Rhein, widerstandsfähiger machen kann. Denn durch den Klimawandel dürfte Niedrigwasser in Zukunft häufiger zum Problem werden. Auch die Verkehrsminister der Länder schalten sich heute zu einer Sonderkonferenz per Video zusammen. Da ist schon ein bisschen was durchgesickert. Gefordert wird unter anderem ein nationales oder europäisches Flottenförderprogramm. Heißt übersetzt, dass Schiffe so gebaut oder modernisiert werden sollen, dass sie auch bei niedrigem Wasserstand fahren und mehr Ladung transportieren können.
1: Infos von Danny Hoppe. Vielen Dank. Und jetzt die weiteren Themen in der Zusammenfassung. Nach dem Fund einer Sprengstoffdrohne am Flughafen Leipzig-Halle spricht Bundesinnenminister Dobrindt von einem hybriden Anschlagsszenario. Dabei schließe er auch fremde Mächte als Drahtzieher nicht aus, sagte er am Abend. Die Drohne mit einer Sprengvorrichtung war in der Nacht zum Mittwoch in der Nähe einer ukrainischen Transportmaschine gefunden worden. In Guatemala hat sich der sogenannte Feuervulkan beruhigt. Nach 50 Stunden erhöhter Aktivität erklärten die Behörden des Landes die Ausbruchsphase für beendet. Der Vulkan war Anfang der Woche ausgebrochen. Wegen der austretenden Lavaströme, Gas- und Aschewolken mussten mehrere tausend Menschen in Sicherheit gebracht werden. Der sogenannte Enkeltrick, falsche Polizisten und ähnliche Betrugsmaschen haben offenbar immer mehr Erfolg. Der Schaden aus solchen Delikten ist zuletzt deutlich gestiegen, meldet das Bundeskriminalamt. Allein mit der Masche falscher Polizist richteten Betrüger im vergangenen Jahr einen Schaden von fast 50 Millionen Euro an. Fast die gleiche Summe kam durch den Enkeltrick zusammen. Warum so viele Menschen trotz intensiver Warnungen auf solche Betrügereien hereinfallen und wildfremden Menschen Geld geben, nur weil die sich als Polizist oder eigenes Enkelkind ausgeben, weiß das BKA nicht. Es könne daran liegen, dass die Methoden der Täter immer besser werden, heißt es. Bei telefonischem Betrug spielten zum Beispiel sehr echt klingende KI-Stimmen eine immer größere Rolle, sagen die Behörden. Und das waren die Nachrichten mit Marc Weiß.
3: Die Sonne kann ich hier vor dem Radio Essen Studio schon etwas erahnen, aber es ist so schön angenehm frisch, ne? An der Radio Essen Wetterbude in Frillendorf haben wir gerade 16 Grad. Später bleiben wir auch bei Sonne und Wolken bei 24 Grad stehen. Also ich finde, das sind doch angenehme Aussichten für den Donnerstag. Morgen gibt's einen ähnlichen Mix. Höchstwert liegt dann bei 23 Grad in Essen. Der Radio Essen Verkehrsservice um 6:02 auf der Autobahn A40 Duisburg Richtung Essen zwischen Mühlheim Heißen und Mühlheim Heimaterde. Da laufen noch Reparaturarbeiten und Bergungsarbeiten nach einem Unfall von gestern Abend. Der linke Fahrstreifen ist noch blockiert und das kann auch noch bis 9 Uhr heute Morgen so sein. Von daher gibt es da ein klein bisschen stockenden Verkehr, hält euch aber noch nicht so lange auf. Im Essener Stadtverkehr ist eigentlich nur die Gladbecker Straße stadteinwärts, wo es schon etwas stockt, und zwar Höhe Ellernplatz, dadurch, dass in beide Richtungen nur eine Spur frei ist nach einem Wasserrohr.

0: Rohrbruch. Die Hundebringstraße ist noch in beide Richtungen gesperrt wegen eines Rohrbruchs. Da also auch auf jeden Fall noch drum rumfahren, wenn ihr könnt. An der Frintropper Straße Richtung Borberg werdet ihr geblitzt von einem der Knöllchenkalles und auch an der Marie-Juchat-Straße Richtung Überruhr. Kommt gut an.
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0: Ich bin Larissa Schmitz. Schönen guten Morgen.
2: Wir starten, es geht los.
0: Ja, es ist der Morgen, der für manche wie der Weihnachtsmorgen ist. Ne? Heute geht es wieder los, das Mekka des Ruhrgebiets, der Schmelztiegel der Zuckerwatte und Überschlagsfahrgeschäfte. Krange geht los. Vielleicht sind ja auch einige deshalb schon jetzt wach von euch, ne? Weil man einfach nicht mehr schlafen kann vor Vorfreude. Naja. Und alle, die wach sind, weil die Maloche gleich ansteht, auch gut. Machen wir das Beste draus hier mit Radio Essen. Auf uns könnt ihr zählen, genau wie auf Bruno Mars. Count on me für euch.

0: Rein in den Donnerstag. 6:10 ist es. Schönen guten Morgen. 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Und heute und morgen sind die Temperaturen endlich mal wieder aushaltbar, ne? Angenehmer zum Durchatmen. Die Stadt hat deshalb ein Verbot aufgehoben. Madeleine Gerig aus den Radio Essen Nachrichten. Guten Morgen.
1: Guten Morgen.
0: Was dürfen wir jetzt wieder?
1: Grillen in den Grillzonen hier bei uns in den Parks in Essen. Das war jetzt eine Woche lang tatsächlich verboten, weil es eben zu heiß und zu trocken war. Und die Gefahr, dass man vielleicht nicht nur das Stück Fleisch grillt, sondern auch den Rasen war einfach zu hoch. Jetzt hat sich's ein bisschen gebessert.
0: Ja, das wäre nicht so cool, wenn auf einmal so ein Buschbrand um einen herum dann ausgelöst wird. Der Sommer ist ja aber noch nicht vorbei, ne? Auch Richtung Wochenende wird's schon wieder wärmer und vor allen Dingen, es bleibt trocken, ne?
1: Ja, der Juli jetzt, der letzte Monat, war sogar der trockenste seit 1931 hier bei uns in der Region. Das zeigen jetzt Auswertungen von Emscher Genossenschaft und Lippe-Verband.
0: Ja, also das heißt, ne, da müssen wir noch ein bisschen gucken, dass wir da durchkommen. Ist ja auch so für die Schiffsfahrt mit Rheinpegel und so weiter auch alles nicht so gut gerade im Moment. Der ist nämlich sehr, sehr niedrig. Ich brauche jetzt erstmal da was zur Entspannung in den Tag, ne, damit man nicht direkt wieder hochheizt. Ronan Keating, When You Say Nothing at All.

0: Der Marc Forster schon so früh auf Weltreise mit den 194 Ländern bei Radio Essen. Und nur hier bei Radio Essen bekommt ihr auch Infos zur Ruhrbahn. Und wenn da was stockt, das ist gerade der Fall. Durch einen Unfall kommt die 103 nicht so gut voran zwischen Wertstraße und Bredeney. Da kann es zu Verspätungen kommen. Also, falls ihr die Bahn gleich nehmen müsst oder schon an der Haltestelle wartet, ne, das kann hier und da noch was dauern. 20 nach 6 ist jetzt gleich. Schönen guten Morgen.
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Alex Warren und der Fever Dream hier bei Radio Essen. Schönen guten Morgen. Ein Zeppelin fliegt nicht, sondern er fährt durch die Lüfte. Mhm. Diese unsichtbare Straße ist mir wohl entgangen da oben. Für mich ist das Fliegen aber wurscht, ne? Wenn ihr heute den Zeppelin über Essen seht, dann ist das kein Sightseeing, sondern Forschung. Da wird unsere Luft gemessen und geguckt, wo die schlechte herkommt, damit wir in Zukunft bessere Luft haben können. Habe ich euch am Dienstag hier in der Frühschicht bei Radio Essen näher gezeigt. Also, heute wird das fliegende Forschungslabor dann über der Stadt unterwegs sein. Klingt für mich auch wirklich immer noch wie ein geiler Filmtitel, ne? Indiana Jones und das fliegende Forschungslabor. Ich würd's gucken.

0: Der Schöpfusi sitzt schon an der Bar mit dem Barsong um 6:30 hier am Donnerstagmorgen. Und damit auch guten Morgen an Madeleine Gehrig aus den Nachrichten.
1: Guten Morgen.
0: Wie ist die Temperatur in deiner Bude so zu Hause?
1: Oh, schon noch relativ hoch.
0: Ja, ja, ne? Da muss man jetzt die Tage nutzen und heute mal ordentlich durchlüften, würde ich sagen. Wir gucken jetzt, was du für Infos hast.
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3: Es war eine Bluttat vor einem Friseursalon am helllichten Tag. Die hat im Oktober in Katernberg für Entsetzen gesorgt. Jetzt müssen zwei Brüder ins Gefängnis für 4 Jahre und für 2,5 Jahre. Einer von ihnen hat dem Ex-Freund seiner Freundin in den Rücken geschossen. Dieser hatte ihn vorher mit einem Messer bedroht. Der Ex-Freund wurde lebensgefährlich verletzt und musste notoperiert werden. Der andere Bruder hat einen Mann mit einem Messer in den Bauch gestochen. Dabei wollte der Mann die Situation nur beruhigen. Ihr dürft ab heute wieder grillen in den Grillzonen hier bei uns in Essen. Die Stadt hatte das vor genau einer Woche verboten, weil es zu heiß und trocken war. Die Gefahr, dass Gras oder Büsche schnell anfangen zu brennen, war einfach zu hoch. Jetzt hat sich die Lage zumindest etwas beruhigt, deswegen ist Grillen wieder erlaubt. Regen ist allerdings erstmal nicht in Sicht beim Blick auf den Wetterbericht. Auch der Juli war schon sehr trocken, sogar der trockenste Monat hier in der Region seit 1931. Das zeigen Auswertungen von Emscher Genossenschaft und Lippe-Verband. Im Schnitt hat es im ganzen Monat nur an 7 Tagen geregnet und dann nicht besonders viel. Außerdem war es im Juli über 2 Grad wärmer als sonst im Durchschnitt. Und das ist wichtig in der Weltpolitik. Über dem Flughafen in Leipzig ist eine Drohne mit Sprengstoff geflogen. Sie ist in der Nähe eines ukrainischen Flugzeugs gefunden worden. Bundesinnenminister Dobrindt spricht von einem Anschlagsversuch.
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3: Mehr als 1,4 Millionen Euro für Kinder in Not. So viel haben die Sternsingerinnen und Sternsinger im Januar bei uns im Bistum Essen gesammelt. Das sind über 12% mehr als noch im letzten Jahr. Das Geld fließt jetzt zum Beispiel in Bildungsprojekte für Kinder in verschiedensten Ländern der Welt. Und das waren die Radio Essen Nachrichten mit Madeleine Gehrig. 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
0: Der Tag läuft langsam an. In Werden messen wir an der Radio Essen Wetterbude gerade 16 Grad. Die Sonne kommt erstmal durch heute Morgen, aber auch immer mal wieder werden ein paar Wolken durchziehen über Essen. Die Sonne lässt uns aber vor allen Dingen durchatmen. Das ist das Schöne heute, ne? Bis maximal 24 Grad nur. Morgen bleibt's ähnlich. Mehr als 23 Grad geht's nicht drauf. Kurz nach 6:30, ich habe den Radio Essen Verkehrsservice auch noch für euch. Auf der A40 gibt's Stau Duisburg Richtung Essen zwischen Mülheim-Heißen und Mülheim-Heimaterde. Da braucht ihr so 5 Minuten länger schon. Da hat es gestern Abend einen Unfall gegeben und es laufen immer noch die Reparaturarbeiten. Die linke Spur ist gesperrt, deshalb stockt es da etwas. Das kann auch noch bis 9 Uhr heute Vormittag dauern. Dann gucken wir auf den Essener Stadtverkehr. Da habe ich noch keine größeren Staumeldungen für euch. Geblitzt werdet ihr von einem der drei Knöllchen-Kalles an der Hausackerstraße Richtung Frohnhausen.

0: kommt alle gut an.
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0: Mit Larissa Schmitz, schönen guten Morgen. Ja, kurz nach 6:30 treiben wir das Fitnesslevel jetzt mal in die Höhe, ne? Und wenn ihr keine große Runde joggen wollt, dann hüpft doch kurz zur Kaffeemaschine oder ja, vom Parkplatz ins Büro, ne? Der Puls kommt jetzt auf jeden Fall in Gang mit Avicii und Levels hier bei Radio Essen an eurem Donnerstag.

0: Radio Essen an eurem Donnerstag hier, 20 vor 7. Schönen guten Morgen. Jeder Achtsamkeitsguru sagt doch immer, jede kleine Auszeit ist Gold wert und kann viel zur inneren Ruhe und Erholung beitragen. Ja, und wo können wir uns kleine Auszeiten holen, ohne gleich in den Flieger nach Malle steigen zu müssen, ne? Hier in Essen. Ja, wir haben hier ja nicht umsonst typische Orte, die auch Menschen aus anderen Städten anziehen, ne, um mal ein wenig Urlaubsfeeling zu haben. Klassiker für die Entspannung auf der Wiese oder den Spaziergang durch die Natur, der Gruger Park. Radio Essen Stadtreporterin Greta Schlimm hat bei euch das Urlaubsfeeling zu Hause gesucht.
1: Jetzt habe ich mir die Christine geschnappt, die ist heute mit der ganzen Familie da.
2: Genau, ein kleiner Ausflug. Der Urlaub hat gerade angefangen und jetzt machen wir mal einen kleinen Ausflug hier in den schönen Garten.
1: Worauf freute ich heute noch am meisten?
2: Mit der Bahn zu fahren, mit der kleinen Bimmelbahn.
1: Da hinten im Rosengarten sitzen auf den Bänken im Schatten ein paar Damen. Ich gucke mal, ob ich mich dazusetzen kann. So, ich sitze jetzt hier mit Ute aus Rüttenscheid. Ihr macht euch hier heute einen schönen Tag in der Gruger.
3: Bei dem schönen Wetter und nicht so warm, haben wir natürlich gleich genutzt und noch einen Kaffee getrunken.
1: Ja, ich habe schon gehört, das Coffee Bike soll den besten Kaffee hier weit und breit haben.
3: Und sehr freundlich sind die.
1: Und jetzt sitzt ihr hier und genießt die schöne Aussicht.
3: Das ist einfach eine schöne Abwechslung. Wenn man in so einer Stadt wohnt, wo man viele Häuser drumherum hat, ist das hier eine Oase.
0: Ja, das unterschreibe ich, ne? Und mit der Jahreskarte für kleines Geld ist das auch deutlich günstiger als der Malle-Urlaub, muss man ja auch sagen. Jede Stunde gibt's heute hier in der Frühschicht bei Radio Essen ein wenig Urlaubsfeeling zu Hause. Und zwar nicht nur für die Entspannung, auch für Kultur- und Wanderliebhaber.
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1: Teddy Swims, Mr. Know-It-All bei Radio Essen, gleich 10 vor 7. Eine Drohne mit Sprengstoff am Flughafen. Das wirft hier in Deutschland neue Dimensionen auf. So eine ist am Flughafen Leipzig-Halle ja entdeckt worden, habt ihr vielleicht gestern mitbekommen. Bundesinnenminister Dobrindt sieht darin ein Anschlagsszenario und eine neue Gefahr. Jetzt ist der Flughafen Leipzig-Halle ein Drehkreuz für Rüstungshilfen in die Ukraine. Ist also die Frage, ob die Drohne damit

0: Die Tina. Tina Turner bei Radio Essen. 5:05. Schönen guten Morgen.
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1: Mit Marc Weiß. Schönen guten Morgen. Eine Drohne mit Sprengstoff und Zünder wird am Leipziger Flughafen gefunden, ganz in der Nähe einer ukrainischen Transportmaschine. Für Bundesinnenminister Dobrindt ist das, was gestern am Flughafen in Leipzig passiert ist, eine neue Qualität an Gefahr. Er geht davon aus, dass es sich bei dem Vorfall um ein, Zitat, hybrides Anschlagsszenario handelt. Das sagte er am Abend auf einer Pressekonferenz in Leipzig. Mehr zum Thema von Christian Böder aus dem News-Team.
2: Für Dobrindt scheint klar zu sein, hinter dem Drohnenanschlag steckt ein hochprofessioneller Täter. Eine Drohne mit Sprengmitteln und Zünder zu präparieren, dafür brauche man viel Erfahrung mit Technik und mit Sprengstoffen, sagte er. Der Täter verwendete wohl auch militärischen Sprengstoff und der Täter könnte angeheuert oder beauftragt worden sein. Dobrindt sprach davon, dass er fremde Mächte als Drahtzieher nicht ausschließe. Zu einer ähnlichen Lageeinschätzung kommt der Luftverkehrsexperte Fricke der Technischen Universität Dresden. Er sieht eine neue Dimension der Bedrohung kritischer Infrastruktur, sagte er der deutschen Presseagentur. Bisher gab es nur die Gefahr, dass Flugzeuge mit Drohnen zusammenstießen. Jetzt geht es um Explosionen. Die Sprengdrohne war in der Nacht zum Mittwoch nahe einer ukrainischen Transportmaschine am Leipziger Flughafen entdeckt und später entschärft worden. Ein wegen des Vorfalls umgeleiteter Frachtflieger sei dann mit einem zweiten unbekannten Flugobjekt zusammengeprallt. Die Ermittlungen laufen.
1: Christian Böder mit Infos. Vielen Dank. Und jetzt die weiteren Themen in der Zusammenfassung. Bundesverkehrsminister Bilger hat für heute Vertreter von Schifffahrt, Häfen und Wirtschaft zu einem Krisentreffen nach Bonn eingeladen. Es geht um die dramatisch niedrigen Pegelstände auf deutschen Wasserstraßen. Die Bundesverbände der Industrie und der deutschen Binnenschifffahrt fordern vom Bund konkrete Schritte, um die Verkehrsinfrastruktur der Flüsse zu verbessern. Der Iran und der Oman haben sich wohl auf eine neue Passage durch die Straße von Hormus geeinigt, die zwischen beiden Ländern liegt. Eine gemeinsame Erklärung sei so gut wie fertig, allerdings dürfe keine externe Partei mehr in diesen Prozess eingreifen, das sagte ein iranischer Außenamtssprecher. Die Abmachung bedeutet allerdings offenbar keine vollständige Wiederöffnung der Meerenge. In Deutschland sind zu viele Menschen nicht fit genug, warnt die Bundesvereinigung der Kassenärzte. Vor allem im internationalen Vergleich schneiden wir schlecht ab. Der Deutsche sei im Schnitt dicker, trinke mehr Alkohol, rauche mehr und treibe weniger Sport als die Menschen in anderen Ländern, so sagte es Kassenärztechef Gassen in der Neuen Osnabrücker Zeitung. Und genau hier warte eine Aufgabe auf den neuen Gesundheitsminister Linnemann. Der müsse bei der Prävention ganz neu ansetzen, findet Gassen. Notwendig sei es, viel stärker in Kitas und Schulen zu gehen, damit Kinder früh lernten, sich gesund zu ernähren und sich viel zu bewegen. Dafür müsste dann auch der öffentliche Gesundheitsdienst gestärkt werden, sagt Gassen. Genau das habe die Politik nach Corona auch versprochen, aber bis heute nicht eingelöst. Und das waren die Nachrichten mit Marc Weiß.
3: Dann bin ich wieder dran mit den Wetteraussichten bei Radio Essen. An der Radio Essen Wetterbude in Frohnhausen haben wir aktuell 16,5 Grad. Es bleibt heute angenehm, ne? Nicht zu heiß. Ein bisschen Sonne dabei, auch mal wieder ein paar Wolken. Heute Nachmittag kommen wir auf 24 Grad. Morgen bis maximal 23 und wieder einen lockeren Sonne-Wolken-Mix haben wir dann. 7:03, hier kommt der Radio Essen Verkehrsservice. Auf der A40 Stau Duisburg Richtung Essen zwischen Mülheim-Winkhausen und Mülheim-Heimaterde, da kann es 10 Minuten für euch länger dauern. Da laufen noch Reparaturarbeiten nach einem Unfall gestern Abend für die Fahrbahn. Im Essener Stadtverkehr noch alles ruhig, da werdet ihr nicht lange aufgehalten. Etwas staut es sich im Kreuz Essen Nord, wenn ihr an der Gladbecker Stadt einwärts fahren wollt. Sollte euch aber bisher auch nur ein paar Minuten aufhalten. Dann gucken wir auf die Blitzermeldungen. Die Knöllchen Kalles stehen weiterhin an der Frintropper Straße Richtung Borbeck, Hausacker Straße Richtung Frohnhausen und Marie-Juchat Straße in Richtung Überruhr. Gute Fahrt!
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3: Schönen guten Morgen. Falls ihr vorhabt, gleich ins Nordostbad in Schonnebeck schwimmen zu gehen, dann könnt ihr euch das klemmen. Das Bad muss erstmal schließen, weil bei Bauarbeiten ein Kabel beschädigt wurde. Und das hat einige Dienste lahmgelegt. Deshalb ist

0: kein normaler Schwimmbetrieb möglich. Nur Vereine und Kurse können rein. Ob das Nordostbad jetzt vor der regulären Pause ab Montag noch für den normalen Schwimmbetrieb öffnen kann, das steht auch noch nicht fest. Also, falls ihr da schwimmen gehen wolltet, müsst ihr euch jetzt andere Schwimmbäder suchen und auf die in der Stadt ausweichen.
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0: zusammen sind wir hier auch im Studio bei Radio Essen jetzt um 10 nach 7. Nämlich zusammen bin ich hier mit Madeleine Gericke aus der Radio Essen Nachrichtenredaktion. Guten Morgen.
1: Guten Morgen.
0: Ja, kaum gehen die Temperaturen etwas runter, ne? Könnt ihr euch selber wieder einheizen? Die Stadt hat ein Verbot aufgehoben. Madeleine, was dürfen wir jetzt wieder?
1: Wir dürfen wieder grillen in den Grillzonen, in den Parks bei uns in Essen. Das ging eben jetzt eine Woche lang nicht, weil es zu heiß und zu trocken war. Und da das Risiko eben zu groß war, dass da mal schnell was anfing zu brennen, was nicht brennen sollte. Genau, und jetzt hat die Lage sich zumindest ein bisschen beruhigt. Deswegen geht Grillen wieder ab heute.
0: Der Sommer ist aber ja noch nicht vorbei. Ne? Zum Wochenende wird es auch wieder etwas wärmer und es bleibt auch vor allen Dingen sehr, sehr trocken.
1: Ja, genau. Und der letzte Monat war schon super trocken. Mhm. Also tatsächlich hier in der Region war das der trockenste Juli seit 1931. Mhm. Das zeigen jetzt Auswertungen von Emscher Genossenschaft und Lippe-Verband. Im Schnitt hat es in dem ganzen Monat nur an 7 Tagen geregnet und dann war es auch nicht besonders viel Regen, der da runtergekommen ist.
0: Nee, das ist richtig. Das ist immer nur so ganz kurze Schauer, ne? Ja, vermutlich werden wir diese Rekordwerte jetzt jedes Jahr weiter knacken. So ist das leider mit dem Klimawandel, ne? Da hatte Genesis in den 80ern vermutlich noch nicht so viele Sorgen mit. Land of Confusion jetzt hier bei Radio Essen.

0: Gleich ist es 20 nach 7. Ihr hört Radio Essen und ich wünsche euch einen schönen Donnerstag.
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0: bringt ein bisschen Drama in unseren Donnerstagmorgen. Unfaithful bei Radio Essen, gleich 7:35. Wir haben heute hier schon vom Faulenzen in der Gruga gehört. Das ist für viele gerade in den Ferien Urlaubsfeeling zu Hause oder Urlaubsfeeling um die Ecke. Und dieses Feeling könnt ihr auch haben, wenn ihr vielleicht eher ein wenig aktiver sein wollt. Bisschen wandern durch den Kettwiger Wald zum Beispiel bis Ratingen zum Schloss Landsberg. Das hat Radio Essen Stadtreporterin Greta Schlimm ausprobiert und dabei den Zauberwald entdeckt.
1: Also man muss sagen, das ist wirklich wie aus dem Märchen hier. Man startet durch diesen großen steinernen Torbogen, dann geht's los zum Schloss Landsberg. Danach läuft man durch diesen fast schon verwunschenen Wald und kommt dann zum Froschbrunnen. Oh, ich glaube, ich kann ihn sehen. Da ist tatsächlich ein Steinbrunnen, so wie man ihn sich aus dem Märchen vorstellt. Und wenn ich jetzt hier

0: Ja, komm, ich sehe schon die Froschfiguren, die unterschiedlichen, die da drauf stehen. Aber das sind ganz schön viele, also über 20, würde ich sagen, sind das auf jeden Fall. Eine Weihnachtsbaumkugel, die aussieht wie ein Frosch, ist dabei. Manche haben eine Krone auf, also scheinen nicht alle ein Froschkönig zu sein. Das ist ja wirklich süß.
1: Eine Wanderroute mit Märchenfeeling, bisschen Weihnachten und Waldluft, ne? Ja, so kann sich eine kurze Urlaubszeit um eine Ecke anfühlen.
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0: Texas Hold'em. Beyoncé bei Radio Essen. Halb acht ist es. Madeleine Gehrig ist wieder bereit aus den Nachrichten. Guten Morgen.
1: Guten Morgen.
0: Wie ist dein Pokerface so?
1: Mein Poker.
0: Genau so, sie starrt mich einfach mal an.
1: Ich glaube, es ist so müde, da ist gar keine Regung. So.
0: Das ist doch vielleicht ganz gut fürs Pokern. Schauen wir mal, wie deine Infos heute Morgen so aussehen.
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3: Entsetzen in Katernberg letztes Jahr im Oktober. Da ist vor einem Friseursalon ein Streit extrem eskaliert. Jetzt ist dazu am Landgericht in Rüttenscheid das Urteil gefallen. Zwei Brüder müssen ins Gefängnis für 4 Jahre und für 2,5 Jahre. Einer von ihnen hat dem Ex-Freund seiner Freundin in den Rücken geschossen. Dieser hatte ihn vorher mit einem Messer bedroht. Der Ex-Freund wurde lebensgefährlich verletzt und musste notoperiert werden. Der andere Bruder hat einem Mann mit einem Messer in den Bauch gestochen. Dabei wollte der Mann die Situation nur beruhigen. Der letzte Monat war der trockenste Juli hier in der Region seit 1931. Das zeigen Auswertungen von Emscher Genossenschaft und Lippe-Verband. Im Schnitt hat es in dem ganzen Monat nur an 7 Tagen geregnet und dann nicht besonders viel. Außerdem war es im Juli über 2 Grad wärmer als sonst im Durchschnitt. Wegen der Trockenheit und Hitze war Grillen in den Grillzonen hier bei uns in Essen eine Woche lang verboten. Ab heute dürft ihr aber wieder grillen, sagt die Stadt. Das Risiko, dass Gras oder Büsche anfangen zu brennen, ist aktuell nicht mehr ganz so hoch. Die Stadt richtet sich da nach Werten des Deutschen Wetterdienstes. Und das ist wichtig in der Weltpolitik. Am Flughafen in Leipzig ist eine Drohne mit Sprengstoff und Zünder gefunden worden. Sie war ganz in der Nähe eines ukrainischen Transportflugzeugs. Bundesinnenminister Dobrindt spricht von einem Anschlagsversuch.
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3: Mehr als 1,4 Millionen Euro für Kinder in Not. So viel haben die Sternsingerinnen und Sternsinger im Januar hier bei uns im Bistum Essen gesammelt. Das sind über 12% mehr als im letzten Jahr. Das Geld fließt jetzt zum Beispiel in Projekte gegen Kinderarbeit und für Bildung in Bangladesch. Und das waren die Radio Essen Nachrichten mit Madeleine Gehrig. 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
0: Die Stadt wird langsam wach, ne? Bei 17 Grad an der Radio Essen Wetterbude im Ostviertel. Viel tut sich heute beim Wetter nicht, es bleibt meist trocken. Zwischendurch schaut die Sonne raus. Wir landen heute bei maximal 24 Grad. Morgen dann wieder ähnlich, vielleicht 1 Grad weniger in der Spitze. Hier ist der Radio Essen Verkehrsservice um kurz nach 7:30 auf der A40 Stau Duisburg Richtung Essen zwischen Mühlheim-Winkhausen und Mühlheim-Heimaterde. Da ist gestern Abend ein Unfall passiert und es muss die Fahrbahn repariert werden, weil da ein Auto gebrannt hatte. Deshalb aktuell 10 bis 15 Minuten, die ihr mehr einplanen müsst. Dann im Essener Stadtverkehr Stau an der Gladbecker Straße statt einwärts, Rückstau ab dem Ellernplatz, da braucht ihr 10 Minuten länger. Und geblitzt werdet ihr unter anderem von einem der 3 Knöllchen-Kalles an der Frintropper Richtung Borbeck gegenüber der Festwiese. Das hat uns nochmal der Jörg aus dem Radio Essen Verkehrsmeiderclub durchgegeben. Vielen Dank, kommt alle gut an.
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0: Ich bin Larissa Schmitz, schönen guten Morgen.
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0: 20 vor 8 bei Radio Essen.
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0: Und dieser Tipp kommt mit Popcorngeruch und jeder Menge Reizüberflutungen.
2: Okidoki, hopp, alles falle, die erste geht seitwärts, aufwärts, ab nach oben, bye bye und tschüss.
0: Heute geht es wieder los. Das Mekka der Zuckerwatte und Überschlagsfahrgeschäfte im Pott startet. Krange geht los. Achterbahnen in groß und klein sind dabei, ne? Kettenflieger, Kinderscooter, Breakdance natürlich und auch neue Fahrgeschäfte wie Oracle sind dabei. Das ist eine wilde Fahrt mit einigen Überschlägen. Also da könnt ihr Popcorn und Zuckerwatte dann im Bauch ordentlich durchmixen lassen. Heute ab 13 Uhr geht's los und morgen Abend ist dann die offizielle Eröffnung der Kranger Kirmes. Da treten The Boss House auf und es gibt das traditionelle Feuerwerk gegen 22.30 Uhr. Krange ist natürlich in Herne, ne? Nur für die ganz Neuen hier im Pott oder die Vergesslichen. Und die Kirmes geht bis nächste Woche Sonntag.
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Tiffany Harris, Vertigo. Gleich haben wir 10 vor 8 und die J-Lo legt nach. Aber erstmal gucken wir auf die Ruhr hier in Essen. Da geht's noch. Aber wer den Rhein in den letzten Tagen mal gesehen hat, da ist schon echt wenig Wasser, ne? Tiefster Wert in der Geschichte des Rheins, teilweise nur knapp über 20 cm Wasser an mancher Stelle. Das ist sehr schwierig für die Schiffe. Die können natürlich nicht so viel tragen, damit sie nicht auf Grund laufen, ne? Heute wird die Politik deshalb zusammenkommen, um zu schauen, ob Waren mehr auf die Züge verlagert werden können und um dort Kosten für die Schiffsfahrt zu senken. Was da rauskommt, hört ihr natürlich auch hier bei Radio Essen. J-Lo.

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0: Gleich vor den Nachrichten gibt's noch Kool & The Gang hier für euch. Jetzt ist es 7:07, ihr hört Radio Essen. Guten Morgen.
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1: Mit Marc Weiß. Schönen guten Morgen. Die großen Technologiekonzerne liefern sich seit längerem ein Wettrennen bei der Entwicklung künstlicher Intelligenz. Allerdings kommt es dabei immer häufiger auch zu Vorfällen, bei denen die KI-Modelle völlig aus dem Ruder laufen. Größere Schäden haben sie bisher nicht angerichtet, aber die Angst davor wächst. Und jetzt hat auch der Facebook-Mutterkonzern Meta eingestanden. Auch die KI dort, also die Meta-KI, hat einen selbstständigen Hackerangriff gestartet. Mehr Infos dazu von Christian Böder.
2: Meta hielt sich mit näheren Informationen zum Vorfall zurück. Das Problem lag demnach in einer Fehlkonfiguration des Systems beim Testpartner, der auch schon KIs der Konkurrenten OpenAI und Anthropic getestet hatte. Das sagte Meta unter anderem dem US-Sender CNN. Die KI-Modelle bekamen durch eine Fehleinstellung Zugang zum Internet, was eigentlich gar nicht vorgesehen war, fanden eine Schwachstelle im System eines anderen Unternehmens und hackten sich rein. Welche Firma betroffen war, hat Meta nicht gesagt. Der Angriff der Meta-KI reiht sich in eine ganze Reihe ähnlicher Vorfälle ein, bei denen KIs getestet werden sollten, sich dann selbstständig machten und unvorhergesehen massiv zu schummeln begannen und aus dem Testumfeld ausbrachen. Experten bezeichneten einige dieser Vorfälle als beängstigend.
1: Infos von Christian Böder, vielen Dank. Jetzt die weiteren Themen in der Zusammenfassung. Bundesverkehrsminister Bilger hat für heute Vertreter von Schifffahrt, Häfen und Wirtschaft zu einem Krisentreffen nach Bonn geladen. Es geht um die dramatisch niedrigen Pegelstände auf deutschen Wasserstraßen. Die Bundesverbände der Industrie und der deutschen Binnenschifffahrt fordern vom Bund konkrete Schritte, um die Verkehrsinfrastruktur der Flüsse zu verbessern oder aufrechtzuerhalten. Der Vorfall mit einer Sprengstoffdrohne am Flughafen Leipzig-Halle war aus Sicht von Bundesinnenminister Dobrindt ein Anschlagsversuch. Dobrindt will nicht ausschließen, dass fremde Mächte dahinter stecken, so hat er es formuliert. In den meisten früheren ähnlichen Fällen war damit immer Russland gemeint. Der Präsident des Münchner IFO-Instituts macht einen heiklen Vorschlag, der nicht überall gut ankommen dürfte. Clemens Fuß fordert, den ermäßigten Mehrwertsteuersatz von 7% komplett abzuschaffen und alle Waren einheitlich mit 19% zu besteuern. Dadurch würden vor allem Lebensmittel zum Teil deutlich teurer, das gibt Fuß auch zu. Deshalb sollten Haushalte mit geringen Einkommen jährliche Gutschriften vom Staat bekommen, schlägt der IFO-Chef vor. Die Höhe sieht Fuß bei 360 Euro pro Jahr. Keinen Ausgleich, dafür nur die deutliche Mehrbelastung, hätte etwa die Hälfte der Bevölkerung in Deutschland zu tragen, ab einem Bruttoeinkommen über 55.000 Euro. Die Mehreinnahmen für den Staat schätzt Fuß durch seinen Vorschlag auf etwa 36 Milliarden Euro pro Jahr. Und das waren die Nachrichten mit Marc Weiß.
3: Die Sonne blinzelt ab und an schon durch hier vor dem Radio Essen Studio. Aber es ist schön angenehm frisch. Ne? An der Radio Essen Wetterbude in Kupferdreh haben wir gerade 17 Grad. Später bleiben wir auch bei Sonne und Wolken bei 24 Grad stehen. Das sind doch angenehme Aussichten für heute. Morgen gibt es einen ähnlichen Mix. Höchstwert liegt dann bei 23 Grad. Der Radio Essen Verkehrsservice um 7:35. Etwas Stau auf der A40 Duisburg Richtung Essen zwischen Mühlheim-Winkhausen und Mühlheim-Heimaterde. Da braucht ihr ungefähr 5 bis 10 Minuten länger. Dann auf der 40 Dortmund Richtung Duisburg zwischen Gelsenkirchen Süd und dem Dreieck Essen-Ost kann es auch ein paar Minütchen länger dauern. Im Essener Stadtverkehr eigentlich gerade nur stockend an der Gladbecker Straße statt auswärts, was euch etwas länger aufhalten sollte. 5 Minuten plus, sonst geht es noch heute Morgen. Geblitzt werdet ihr von den Knöllchen Kalles an der Frintropper Straße Richtung Borbeck, an der Hausacker Richtung Frohnhausen und an der Marie-Juchratz-Straße Richtung Überruhr. Gute Fahrt wünsche ich euch.
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3: Ich bin Larissa Schmitz. Schönen guten Morgen. Und ein Zeppelin fliegt ja nicht, sondern er fährt durch die Lüfte. Diese unsichtbare Straße ist mir da oben entgangen, aber ja, es ist wohl kein Fliegen. Ist aber wurscht, wenn ihr heute den Zeppelin über Essen seht, dann ist das kein Sightseeing, sondern Forschung. Da wird unsere Luft gemessen und geguckt, wo die schlechte herkommt. Also heute wird das fliegende Forschungslabor über der Stadt unterwegs sein. Und ich kann mich nicht davon trennen, es klingt für mich immer noch wie ein geiler Buchtitel, ne? Die 3 Fragezeichen und das fliegende Forschungslabor. Ich würde es lesen.
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0: So klingt das, wenn die Sonnenstrahlen einem irgendwo rausscheinen, ne? Katrina and the Waves, Walking on Sunshine, 10 nach 8 bei Radio Essen. Und schön einen Tag mal einfach raus aus dem Trott, ne? Das kann ja zur Erholung beitragen, so sagt man doch weise. Reicht ja schon, wenn ihr euch mal eine Pause am Samstag oder Sonntag gönnen könnt, ne? Und wo können wir uns kleine Auszeiten holen, ohne gleich in den Flieger steigen zu müssen? Hier in Essen. Ja, wir haben nicht umsonst typische Orte, die auch Menschen aus anderen Städten, anziehen, ne, um mal ein wenig Urlaubsfeeling zu haben. Klassiker, wenn es typisch Pottkultur sein darf und auch für die ganze Familie gut, die Zeche Zollverein erkunden. Radio Essen Stadtreporterin Greta Schlimm hat sich dort Tipps fürs Urlaubsfeeling geholt.
1: Der hier gerade mit Charlotte aus Krai. Was führt euch heute nach Zollverein?
2: Der coole Spielplatz ist hier. Deswegen wollten wir das hier ausnutzen. Die Kinder von klein bis ganz groß können hier alle spielen. Die Kinder finden es super. Auf jeden Fall 2-3 Stunden kann man hier super rumkriegen. Und dann muss dann noch einmal um die Zeche drum rumgelaufen werden. Und dann ist der Tag auch top.
1: Ich werde mich jetzt hier mal über die Schotterwege durch die Natur zum Werksschwimmbad begeben. So, ich stehe jetzt direkt vor dem Schwimmbecken. Mitten in den Stahlträgern ist in einem blauen Container ein Pool aufgebaut. Jetzt habe ich Marion Edges bei mir. Die ist hier Schwimmmeisterin. Warum gerade hier?
3: Zum einen, ich wohne hier in der Nähe und habe dann hiervon gehört. Und das war dann meine Chance, mich hier im Sommer öfter aufzubauen.
1: Das ist ja hier ein bisschen wie Urlaub.
3: Ja, auf alle Fälle. Das ist ein Stück Urlaub. Man sollte vorsichtshalber immer Badekleidung einstecken, wenn man auf den Zollverein geht in den Sommerferien, weil es überkommt einen ganz plötzlich und so viele Gäste sind traurig, dass sie kein Badezeug bei haben.
0: Hört, hört auf die Marion, ne? Da ist der Job sogar gleichzeitig Urlaub. Jackpot, würde ich sagen. Jede Stunde gibt's heute hier in der Frühschicht bei Radio Essen ein wenig Urlaubsfeeling zu Hause. Nach 9:30 gehen wir mit dem Urlaubsfeeling sogar auf Zeitreise. Adi.

0: Mal was ganz Romantisches vom Dermot Kennedy, ne? Kiss Me bei Radio Essen. 20 nach 8 gleich und es gibt ein Update von der Astrid aus dem Radio Essen Verkehrsmelderclub. Guten Morgen.
1: Der Knöllchenfalle an der Marie-Jura-Straße steht nicht mehr da. Heute Morgen um 8 Uhr bin ich dort vorbeigefahren. Der ist oder wird gerade umgesetzt.
0: Alles klar, sehr gute Info. Dankeschön, gute Fahrt.
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0: 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Gleich 6:55 und gleich wird's echt hier bei Radio Essen. Feinster Deutschpop der 90er dann. Aber vorher kurz was zum Lachen.
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0: Was ist los an diesem Donnerstagmorgen? Das weiß wieder die Kollegin aus den Nachrichten, Madeleine Gehrig. Guten Morgen.
1: Guten Morgen.
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3: Die Polizei macht weiter Druck auf die Drogenszene in der Innenstadt. Im ersten Halbjahr dieses Jahres hat die Polizei genauso viele Verbote ausgesprochen wie im ganzen letzten Jahr. Das bedeutet, dass sich Personen nicht mehr in der Innenstadt aufhalten und dealen dürfen. Eine extra Einheit der Polizei kontrolliert das regelmäßig und es gibt weiter mobile Videoüberwachung. So will die Polizei dafür sorgen, dass sich Menschen in der Innenstadt wieder sicherer fühlen. Entsetzen in Katernberg letztes Jahr im Oktober, da ist vor einem Friseursalon ein Streit extrem eskaliert. Jetzt ist dazu am Landgericht in Rüttenscheid das Urteil gefallen. Zwei Brüder müssen ins Gefängnis für 4 Jahre und für 2,5 Jahre. Einer von ihnen hat dem Ex-Freund seiner Freundin in den Rücken geschossen. Dieser hatte ihn vorher mit einem Messer bedroht. Der Ex-Freund wurde lebensgefährlich verletzt und musste notoperiert werden. Der andere Bruder hat einem Mann mit einem Messer in den Bauch gestochen. Dabei wollte der Mann die Situation eigentlich nur beruhigen. Der letzte Monat war der trockenste Juli hier in der Region seit 1931. Das zeigen Auswertungen von Emscher Genossenschaft und Lippe-Verband. Im Schnitt hat es im ganzen Monat nur an 7 Tagen geregnet und dann nicht besonders viel. Außerdem war es im Juli über 2 Grad wärmer als sonst im Durchschnitt. Wegen der Trockenheit hatte die Stadt letzte Woche das Grillen in den Grillzonen verboten. Ab heute dürft ihr da aber wieder grillen, weil sich die Wetterlage etwas beruhigt hat. Und das ist wichtig in der Weltpolitik. Am Flughafen in Leipzig ist eine Drohne mit Sprengstoff und Zünder gefunden worden. Sie war ganz in der Nähe eines ukrainischen Transportflugzeugs. Bundesinnenminister Dobrindt spricht von einem Anschlagsversuch.
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3: Kinder in Bangladesch können lernen und zur Schule gehen, statt nur in der Fabrik zu arbeiten. Das haben viele Essnerinnen und Essener mit ermöglicht, indem sie gespendet haben. Die Sternsingerinnen und Sternsinger haben die Spenden im Januar eingesammelt. Im ganzen Bistum Essen sind so über 1,4 Millionen Euro zusammengekommen. Und das waren die Radio Essen Nachrichten mit Madeleine Gehrig. 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
0: Der Tag läuft langsam an, ne? In Bergerhausen messen wir an der Radio Essen Wetterbude gerade 17 Grad. Es bleibt wolkig sonnig heute, aber die Sonne lässt uns auch mal was durchatmen, wenn sie durchkommt, bis maximal 24 Grad. Morgen bleibt's ähnlich, mehr als 23 Grad geht's nicht drauf. Dann sind wir beim Radio Essen Verkehrsservice um kurz nach 7:30. Nee, Quatsch, 8:30, sorry. Bin noch eine Stunde zurück. Auf der A40 Duisburg Richtung Essen zwischen Mühlheim Heißen und Mühlheim Heimaterde gibt's Stau, da braucht ihr 5 Minütchen länger. Im Essener Stadtverkehr hält sich gerade der Stau in Grenzen, da solltet ihr überall ganz gut durchkommen. Dann gibt's bei den Knöllchenkalles ein Update, der an der Marie-Juchratz-Straße ist umgezogen eben. Also wer den jetzt sieht, wo er sich neu postiert, gerne durchgeben über den Radio Essen Verkehrsmelder-Club. Die anderen beiden stehen noch an der Frintropper Richtung Borbeck und an der Hausacker Straße Richtung Frohnhausen. Kommt alle gut an.
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0: Schönen guten Morgen. Auf einem Schiff Ende der 50er Jahre wird eine Flasche mit einer romantischen Botschaft in den Rhein geworfen. Erst 70 Jahre später taucht diese Flasche auf einmal am Ufer auf. Was für eine Botschaft steckt da drin und von wem ist sie oder für wen, ne? Wir haben die Auflösung hier bei Radio Essen, gleich nach 2 Songs.
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0: So romantisch wie mit Richard Marx geht's jetzt auch weiter hier bei Radio Essen. Right Here Waiting, 20 vor 9. Und wir schreiben den 16. Juli 1958. Ein Raddampfer, die Drachenfels, schippert über den Rhein und auf einmal platscht eine Flaschenpost ins Wasser. Jemand hat auf die Rückseite einer Speisekarte eine Botschaft geschrieben und diese in der Flasche über Bord geworfen. Doch die Flasche taucht erst fast 70 Jahre später wieder auf, und zwar vor ein paar Wochen in Oberwesel bei Koblenz. Da bekommt sie Bürgermeister Jan Zimmer.
1: Ja, wir haben mittwochs immer Baubesprechungen und der Bauleiter hat dann irgendwann gesagt, Herr Zimmer, ich habe noch eine Flasche für Sie. Und ich dachte, ich hätte irgendeine Wette gewonnen oder so, keine Ahnung. Ist dann rausgekommen, ist das eine alte Flasche mit der Speisekarte und dem Brief.
0: Ja, und so beginnt die Suche nach der Absenderin, denn auf der Karte steht eine Adresse aus dem Rheinland, die es aber nicht mehr gibt. Mit ein wenig Suche in Archiven wird Annette ausfindig gemacht. Sie ist die Tochter von Annie Gruß, die in der Flaschenpost erwähnt wird. Und damals war die Schiffsköchin auf der Drachenfels. Aber sie kann die Botschaft nicht geschrieben haben, denn die ist auf Französisch.
2: Und also meine Mutter kann kein Französisch. Also ja, vielleicht war ein Matrose, der auf Französisch geschrieben hat. Ich weiß es nicht, sie weiß es auch nicht mehr.
0: Tja, wer die Flaschenpost in den Rhein geworfen hat, werden wir dann wohl nie erfahren. Aber vielleicht, wenn sie früher bei Annie angekommen wäre, wäre ihr Leben ganz anders gelaufen. Annie lebt zwar noch mit stolzen 91 Jahren, aber auf der Karte steht auf Französisch: Ich liebe Annie von ganzem Herzen. Boah, hoffen wir, dass der Verehrer sein Glück auch ohne Annie gefunden hat, ne? So wie Annie mit ihrem Mann und ihrer Tochter.
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0: Gott sei Dank haben wir nicht mehr so eine Miami-Hitze, ne, heute. Baumarkt gegen Schützenverein. Worin könnten diese völlig unterschiedlichen Gruppen sich messen? Im Golfen. Ja, so geschehen gestern im Sommerradio mit Radio Essen beim Topgolf Sommercup in Oberhausen. Jeden Mittwoch könnt ihr mit eurem Team antreten und um eine einjährige kostenlose Mitgliedschaft für Topgolf spielen. Team Baumarkt gehörte zu Hörerin Andrea und die hat die Konkurrenz erstmal ganz genau abgecheckt.
1: Also wir verdienen wirklich das Wort Amateure aktuell noch. Und wenn ich rüberschaue auf die andere Bay, habe ich so ein paar Zweifel, ob wir wirklich auch beide auf Amateurebene spielen. Oder ob auf der anderen Seite vielleicht noch schon Profis sitzen.
0: Ja, Vorahnung oder nur Vorurteil. Das hat Daniel für seinen Schützenverein erstmal aufgeräumt.
2: Vier Leute von uns waren schon mal hier und vielleicht sieht man das bei dem einen oder anderen, aber wir haben auch zwei Vollamateure dabei. Die können das absolut noch gar nicht. Also wir gucken mal. Holen schon ein paar Punkte, nur durch Glück.
0: Ja, damit waren die Teams erstmal klar vorgestellt. Bei den Minispielen gegen Zielscheiben und andere Dinge im Topgolf ging der Pokal dann aber am Ende tatsächlich an Daniel und den Schützenverein. Aber der Baumarkt, ne, hat tapfer gekämpft. Wenn ihr nächste Woche Mittwoch auch Lust habt anzutreten im Topgolf Sommercup, dann bewerbt euch gerne über das Sommerradio auf radioessen.de.

0: Radio Essen ist hier, 5 vor 9 und ich versprühe gleich noch ein bisschen Liebe. Bob Sinclair und Love Generation gibt's noch.
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1: Mit Marc Weiß. Schönen guten Morgen. Immer mehr Verbände fordern Maßnahmen der Politik gegen die Folgen von Niedrigwasser unserer Flüsse. Die Industrie befürchtet Gewinneinbußen und Rohstoffengpässe, weil Schiffe nur noch drastisch eingeschränkt fahren. Der Bund für Umwelt- und Naturschutz fordert einen nationalen Plan gegen Wasserknappheit generell. Wegen der dramatisch niedrigen Pegelstände am Rhein und anderen Wasserstraßen hat

0: Verkehrsminister Bilger zum Krisentreffen eingeladen heute. Er trifft sich in Bonn mit Vertretern aus Schifffahrt, Häfen, Wirtschaft und Behörden. Infos von Christian Böder.
1: Der Bund muss für eine verlässliche und widerstandsfähige Infrastruktur auf den deutschen Wasserstraßen sorgen, denn es gäbe für viele Unternehmen kaum Alternativen zur Binnenschifffahrt, heißt es von der Deutschen Industrie- und Handelskammer. Der DIHK-Ressortleiter für Infrastruktur Binding nannte Zahlen. Wenn wegen des Niedrigwassers etwa ein Viertel weniger über den Rhein transportiert werden kann, dann bedeutet das 3 Millionen Tonnen Güter pro Monat weniger. Umgerechnet sind das fast 120.000 Lkw-Ladungen. Damit Schiffe auch bei niedrigen Pegelständen ungehindert fahren können, müssten die Wasserwege auch zur Not angepasst werden, etwa durch tiefere Fahrrinnen und ein modernes Management der Gewässersohle, sagt er. Ähnliche Forderungen kommen auch von den Bundesverbänden der deutschen Industrie und der deutschen Binnenschifffahrt.
0: Christian Böder mit Infos, vielen Dank. Und jetzt weitere Themen in der Zusammenfassung. Der Vorfall mit einer Sprengstoffdrohne am Flughafen Leipzig-Halle war aus Sicht von Bundesinnenminister Dobrindt ein Anschlagsversuch. Dobrindt will nicht ausschließen, dass fremde Mächte dahinter stecken, so hat er es formuliert. In den meisten früheren Fällen bedeutete diese Formulierung Russland oder China. Im mittelamerikanischen Guatemala hat sich der sogenannte Feuervulkan beruhigt. Nach 50 Stunden erhöhter Aktivität erklärten die Behörden den Ausbruch für beendet. Der Vulkan war Anfang der Woche ausgebrochen. Wegen der Lavaströme und der Gas- und Aschewolken mussten mehrere tausend Menschen in Sicherheit gebracht werden. Es klingt unglaublich, ist aber Realität. Es gibt den nächsten Fall einer KI, die sich unerlaubt selbstständig gemacht hat und wie ein Hacker handelte. Nach den Vorfällen bei OpenAI und Anthropic ist es diesmal die KI des Facebook-Mutterkonzerns Meta. Auch sie hat sich bei einem Test nach Angaben des Konzerns in eine fremde Firmensoftware gehackt und nutzte dafür offenbar den freien Zugang zum Internet. Meta behauptet allerdings, dass das Netz gar nicht hätte offen sein dürfen. Der Fehler liege bei der Partnerfirma für den Test. Dort habe man die Testumgebung falsch programmiert und das Netz nicht gesperrt. Die ungeplanten Attacken auch der anderen Entwickler richteten bisher keine bekannten Schäden an, verstärkten aber allgemein die Angst vor Cyberangriffen mit Hilfe von KI. Und das waren die Nachrichten mit Marc Weiß.
2: Ja, ist ja beruhigend, ne, mit dieser ganzen künstlichen Intelligenz. Ich bin auf jeden Fall keine. Also weder künstlich noch intelligent. Nein, gut, Witz am Rande. Kommen wir zu den Wetteraussichten bei Radio Essen. An der Radio Essen Wetterbude in Stadtwald haben wir aktuell 18 Grad. Es bleibt heute angenehm, nicht zu heiß, ne? Ein bisschen Sonne zwischendurch, dann wieder Wolken, so wie jetzt gerade. Heute Nachmittag kommen wir auf 24 Grad, morgen bis maximal 23 und dann auch da wieder ein lockerer Sonne-Wolken-Mix. Hier ist der Radio Essen Verkehrsservice um kurz nach 9. Wir haben noch Stau auf der A40 Duisburg Richtung Essen zwischen Mühlheim-Winkhausen und Mühlheim-Heimaterde. Da braucht ihr noch so 10 Minuten länger. Im Essener Stadtverkehr staut es sich etwas an der Gladbecker Straße statt einwärts Höhe Ellernplatz. Da ist sie noch einspurig wegen eines Wasserrohrbruchs. Da braucht ihr gerade 5 Minuten länger. Und ansonsten hier und da mal an den Hauptstraßen etwas stockend, aber sollte euch nicht lange aufhalten. Von daher sind wir schon durch und ich wünsche euch eine gute Fahrt.
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2: Ich bin Larissa Schmitz. Schönen guten Morgen. Und bevor wir jetzt in die Power der 80er hier eintauchen mit Belinda Carlisle, muss ich mal kurz was klarstellen. Die singt in ihrem Song Heaven is a place on earth, also ne, der Himmel ist ein Ort auf der Erde. Essen kann sie damit ja wohl nicht gemeint haben, oder? Es sei denn, die findet einen Flickenteppich voller Wasserrohrbrüche, Tagebrüche und Baustellen so einen ganz coolen Platz zum Chillen, so wie Himmel auf Erden. Ich meine, gut, wenn sie auf einer Wolke von Kettwig nach Ghana fliegen kann, dann verstehe ich's, aber mit Auto oder Rad, ne? Ihr merkt meinen Frust. Das mal kurzes Meckern am Rande, muss hier bei Radio Essen ja auch mal sein, ne? Dafür sind wir auch da. Der Song ist aber trotzdem super. Belinda K.

0: 10 nach 9 durch. Hier ist Radio Essen für euch und es ist der Morgen, der für manche wie der Weihnachtsmorgen ist. Heute geht es wieder los, der Schmelztiegel der Zuckerwatte und Überschlagsgeräte. Krange startet heute ab 13 Uhr und keiner kennt da auf jeden Fall jede Ecke besser als er.
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2: Die Kranger Kirmes. Ja, das ist ja sowas wie das Coachella, nur für Menschen mit Stil. Einmal im Jahr ist Kirmes in Krange, einmal im Jahr ist Kirmes am Kanal, Freunde. Früher konntest du die Emscher aus dem Kettenkarussell noch riechen. Da roch's nach Popcorn, Cola und Köttelbäcke. Und heute? Naja gut, die Emscher ist sauber, aber irgendwie riecht's in manchen Ecken immer noch komisch. Aber das gehört dazu, ne? Im Ruhrgebiet ist eben was derber, aber nett gemeint. Wisst ihr, wie meine Mama mir immer gute Nacht gesagt hat? Jetzt ist Pende angesagt, sonst hat dein Arsch gleich Kirmes. Liebevoll eben. Also ab nach Krange, die hat Tradition. Ne, die gab's schon, bevor Kolumbus in See gestochen ist. Hätte er mal auf der Schiffschaukel geübt, hätte er sich nicht so verfahren. Und immer dran denken, wenn euch schnell schlecht wird, dann vorm Breakdance fleißig Schokobananen futtern. Die helfen zwar nicht, aber schmecken rauf genauso gut wie runter.
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0: Kurz durchatmen hier bei Radio Essen und dann übernimmt Dua Lipa. Don't show up, don't come out, don't start caring, don't start now. Gibt's gleich hier bei Radio Essen.
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Wetter ist mal kurz zum Durchatmen, ne? Ein paar Tage zumindest. Heute bis 24 Grad nur, das ist auf jeden Fall deutlich angenehmer. Deshalb hat die Stadt das Verbot für die Grillzonen auch aufgehoben, was jetzt ungefähr eine Woche gilt, gegolten hat. Ja, passt schon. Da könnt ihr also wieder grillen, weil die Brandgefahr nicht mehr so hoch ist wie die letzten Tage. Und was sonst so los ist in Essen, das hört ihr gleich im Nachrichtenupdate um 9:30 Uhr.

0: Segelberg hat ganz viele Fotos geschossen hier. Fotograf bei Radio Essen 9:30 und damit Cheese an Madeleine Kelling. Oh Gott, ich brauche Wochenende, ich merk's
1: ja,
0: schon.
1: Ich auch.
0: Aber einen Tag haben wir noch. So.

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1: Kommen wir jetzt mal doch zu den ein oder anderen ernsten Infos hier in der Stadt. Es gibt ja viele Menschen, die sich in der Innenstadt hier in Essen nicht so sicher fühlen. Und Kriminalität ist natürlich ein Problem, gerade was so die Drogenszene angeht. Die Polizei geht aber dagegen vor. Madeleine, wie genau und vor allem, wie gut klappt das?
2: Da gehören natürlich mehrere Dinge dazu. Also die Polizei kontrolliert stärker mit einer extra Einheit auch in letzter Zeit. Und die spricht jetzt Betretungsverbote für die Innenstadt aus, vor allem gegen Drogendealer. Das heißt, die dürfen dann 3 Monate lang nicht in die Innenstadt. Und wenn sie dann doch dahin kommen, dann kann die Polizei Anzeige erstatten und Personen kommen zum Beispiel in Gewahrsam. Mhm. In diesem halben Jahr hat die Polizei schon fast 100 Betretungsverbote ausgesprochen. Das sind so viele wie im ganzen letzten Jahr. Also da hat sich ein bisschen was gesteigert und das dürften dann so eben noch mehr werden in diesem Jahr.
1: Okay, also da merken wir, es tut sich auf jeden Fall was. Hoffentlich bringt das dann auch langfristig was in der Innenstadt. Aber auch in den Stadtteilen fühlt man sich ja nicht immer unbedingt sicher, zumindest wenn man an letzten Oktober in Katernberg denkt. Da hat es eine richtige Bluttat gegeben vor einem Friseursalon. 2 Männer wurden deswegen jetzt verurteilt.
2: Genau, 2 Brüder. Einer hat den Ex-Freund seiner Freundin in den Rücken geschossen. Der Mann wurde dabei lebensgefährlich verletzt. Der andere Bruder hat dann einem anderen Mann in den Bauch gestochen mit einem Messer. Dabei wollte der Mann eigentlich nur die Situation beruhigen. Das ist dann alles so ein bisschen aus dem Ruder gelaufen. Deswegen wurden jetzt die 2 Brüder verurteilt. Der eine muss 4 Jahre ins Gefängnis, der andere 2,5 Jahre.
1: Oh Mann. So, das waren jetzt die ernsten Infos des Tages. Du hast noch eine Nachricht für uns, die nichts mit Kriminalität zu tun hat, nämlich die gute Nachricht heute.
2: Genau. Sternsängerinnen und Sternsänger im Bistum Essen, die haben in diesem Jahr 1,4 Millionen Euro gesammelt. Mhm. Diese Zahl wurde jetzt bekannt gegeben und das Geld, das fließt an verschiedene Projekte, die Kindern helfen. Zum Beispiel in diesem Jahr war der Fokus auf Kinder in Bangladesch, die in diese Projekte kommen und dann zur Schule gehen können und lernen können, statt in Fabriken arbeiten zu müssen.
1: Das ist eine sehr, sehr schöne und wichtige Sache. Sehr schön, vielen Dank, dass so viel da gespendet wurde. Damit sind wir beim Blick auf das Wetter angekommen bei Radio Essen. Ja, ne, ihr merkt, es ist immer mal wolkig, wie jetzt gerade. Die Sonne drückt sich aber über den Tag mal zwischendurch durch. 18 Grad gibt's an der Radio Essen Wetterbude in Krai. Viel tut sich heute eben nicht mehr. Es bleibt trocken. Wir landen bei maximal 24 Grad. Morgen dann wieder ähnlich. Vielleicht 1 Grad weniger in der Spitze. Kurz nach 9:30 der Radio Essen Verkehrsservice. Es staut sich noch ein kleines bisschen auf der 40 Duisburg Richtung Essen zwischen Mülheim-Heißen und Mülheim-Heimaterde, 5 Minuten plus. Dann im Stadtverkehr alles soweit ruhig, da werdet ihr nicht lange aufgehalten. Geblitzt werdet ihr von den Knöllchen Kalles an der Frintropper Straße Richtung Borbeck und an der Hausacker Richtung Frohnhausen. Der dritte von der Marie-Juchat-Straße ist heute umgezogen, also wenn den jemand sieht, gerne melden über den Radio Essen Verkehrsmelderclub. Gute Fahrt!
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1: Schönen guten Morgen.
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0: der Udo und Apache hier bei Radio Essen, 20 vor 10. Und wir waren heute hier in der Frühschicht schon wandern zum Märchenwald beim Schloss Landsberg. Wir haben mit euch Urlaub in der Gruga gefunden und auch auf Zollverein Erholung zwischen den Zechentürmen. Die Klassiker der Stadt sind nicht umsonst Orte, ne, wo viele hingezogen werden, denn dort können wir uns auch ohne den Malle-Urlaub ein wenig Urlaubsfeeling holen jetzt im Sommer. Ein Ort fehlt noch, der ist besonders was für Architektur- und Geschichtsliebhabende unter euch, denn Radio Essen Stadtreporterin Greta Schlimm weiß, dort hat schon der Kaiser Urlaub gemacht.
1: Vor uns liegt die Villa Hügel. Ein großes Haus, ein noch größerer Park und früher einer der bekanntesten Orte Deutschlands. Wir machen eine kleine Zeitreise. Ende des 19. Jahrhunderts fährt hier ein ganz besonderer Zug ein. Es ist der persönliche Hofzug von Kaiser Wilhelm II. Denn die Familie Krupp empfing auf dem Hügel nicht irgendwen. Hier trafen sich Unternehmer, Politiker und eben auch der Kaiser. Damit die wichtigen Gäste bequem anreisen konnten, wurde der Bahnhof Essen-Hügel gebaut und 1890 vom Kaiser persönlich eingeweiht.

0: Heute spazieren Familien durch den Park, Besucher schauen sich die Räume an und Menschen genießen einfach den besonderen Ort. Aber wenn man über den Kiesweg läuft und kurz die Augen schließt, hat man auch heute noch das Gefühl, dass der Kaiser jeden Moment um die Ecke kommen könnte. Und das Schöne daran, heute braucht man keine Einladung mehr, um das Urlaubsgefühl der Villa Hügel zu genießen. Jeder kann diesen Ort besuchen und ein kleines Stück Geschichte erleben.
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Harter Beat hier von der Nelly Furtado zum Donnerstag Man Eater bei Radio Essen. Ja, nur weil die Sonne heute mal nicht ganz so prall über der Stadt scheint, ne, heißt das ja nicht, dass die Freibäder zu haben. Im Gegenteil. Das Sommerradio von Radio Essen ist gleich ab 10 Uhr im Freibad unterwegs. Wir erkunden auch mal Bäder, die um Essen so herumliegen. Lasst euch da überraschen. Und wir sind natürlich auch nicht zum Spaß einfach so im Freibad, sondern Sommerradio-Reporter Max wird sein Seepferdchen machen. Wird mal endlich Zeit, Max. Außerdem werden noch die Wettschulden von Montag eingelöst. Da verliert immer einer die Aufgabe im Sommerradio und muss Wettschulden einlösen. Also entweder die Reporter oder die Moderatoren. Was da passiert, hört ihr ab 10 Uhr jetzt bei Sophie Gebauer und Kevin Mostatz hier bei Radio Essen. Ich bin Larissa Schmitz. Bis morgen. Genießt den Donnerstag.

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1: Mit Marc Weiß. Schönen guten Morgen. Im Iran-Krieg hat US-Präsident Trump in den letzten Tagen immer wieder neue Friedensgespräche mit dem Iran angekündigt und die Hoffnung so auf eine Waffenruhe geweckt. Passiert ist aber so gut wie nichts. Stattdessen hat sich der Iran jetzt an ganz anderer Stelle umgeschaut und mit dem Oman gesprochen. Der Golfstaat liegt auf der anderen Seite der Straße von Hormus. Beide Länder haben sich nach iranischen Angaben auf eine neue Schifffahrtsroute durch die blockierte Meerenge geeinigt. Mehr dazu von Christian Böde aus dem News-Team.
2: Der Iran und der Oman haben sich auf geografische Koordinaten für die neue Schifffahrtsroute geeinigt. Ein iranischer Außenamtssprecher sagte, eine entsprechende Vereinbarung sei fast fertig. Voraussetzung sei allerdings, dass kein Dritter eingreift oder dazwischen geht. Das meldet die staatliche Nachrichtenagentur IRNA. Die Einigung der beiden Staaten garantiere auch nicht eine sichere Schifffahrt durch die für den Ölhandel kritische Meerenge. Vieles hänge davon ab, ob die US-Marine weiter iranische Häfen blockiere, heißt es. Eine komplette

0: Wiedereröffnung gibt es nach iranischen Angaben aber nicht. Wie sich der Deal zwischen dem Iran und dem Oman auf den weltweiten Ölhandel auswirkt, bleibt abzuwarten, aber die USA waren an dem Deal wohl nicht beteiligt. US-Präsident Trump hatte noch am Dienstag eine Öffnung der Straße von Hormus im Laufe der Woche in Aussicht gestellt. Die iranische Führung hatte in der Vergangenheit aber immer wieder klargemacht, dass sie nicht mit den USA verhandeln will. Teheran will von Schiffen Gebühren kassieren, um die Meerenge zu passieren. Die USA lehnen das vehement ab.
1: Infos von Christian Böder, vielen Dank. Jetzt weitere Themen in der Zusammenfassung. Es gibt den nächsten Fall einer KI, die sich selbstständig gemacht und wie ein Hacker gehandelt hat. Nach den Vorfällen bei OpenAI und Anthropic ist es diesmal die KI des Facebook-Mutterkonzerns Meta. Auch sie hat bei einem Test nach Angaben des Konzerns eine fremde Firmensoftware gehackt. Über Schäden ist nichts bekannt. Deutschlands Industrieunternehmen, vor allem die Maschinenbauer, haben im Juni mehr Aufträge bekommen. Es gab ein Plus von über 3%, meldet das Statistische Bundesamt. Laut Wirtschaftsministerium haben vor allem die staatlichen Beschaffungen für die Bundeswehr und die Infrastruktur die Auftragsbücher gefüllt. Die extreme Hitze Ende Juni hat offenbar deutlich mehr Tote in Deutschland gefordert als bisher angenommen. Das Robert-Koch-Institut hat jetzt alle Zahlen der Bundesländer auf dem Tisch und demnach gab es in der Woche vom 22. bis 28. Juni fast 10.000 hitzebedingte Sterbefälle in Deutschland. Damit sind in diesem Sommer schon jetzt insgesamt fast 12.000 Menschen an den Folgen von Hitze gestorben. Das ist mehr als in jedem einzelnen Gesamtjahr seit 2016. In der besagten Juniwoche lagen die Temperaturen in vielen Regionen um die 40 Grad. Hitze ist vor allem für ältere Menschen gefährlich. Mit gut 6.000 wurden die meisten Todesfälle in der Altersgruppe 85 plus verzeichnet. Knapp 3.000 der Gestorbenen waren zwischen 75 und 84, knapp 1.800 zwischen 65 und 74 Jahren alt. Und das waren die Nachrichten mit Marc Weiß.
2: Danke dir, Marc. Kurz nach 10 haben wir es jetzt. Hier ist euer Sommerradio mit Sophie Gebauer und Kevin Mostert. Wir schauen aufs Wetter. Da ist heute abgelungen sich 23 Grad. Heute die Höchsttemperaturen, die wir auch schon fast erreicht haben. 22 sind es nämlich bereits. Dazu gibt es recht viele Wolken, aber auch immer wieder Sonne. Und das geht die nächsten Stunden so weiter. Und auch morgen am Freitag dann nochmal ähnliches Wetter.
3: Die Staus für euch. Ab 10 Minuten A3 Köln Richtung Oberhausen. Zwischen Duisburg-Wedau und Oberhausen-Lierich. 3 Kilometer Stau. 10 Minuten braucht ihr länger. Und die A40 Duisburg Richtung Essen. Zwischen Mülheim-Heißen und Mülheim-Heimaterde. 1 Kilometer Stau, hier seid ihr auch in 10 Minuten durch. Wenn ihr auch noch was seht, ruft an oder schickt eine WhatsApp.
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3: Gute Fahrt!
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2: Mit Sophie Gebauer und Kevin Mossertz.
3: Hallo!

0: Und morgen ist Freitag und da wird gefeiert. Absolutes Festivalgelände in Mülheim dann.
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2: Summer Open Air Samstag ist schon komplett ausverkauft, da sind The Boss House am Start. Für Freitag gibt's noch Karten, da ist dann quasi großer DJ-Tag.
0: Ja, morgen unter anderem dabei You Not Us und Topping, kennt ihr mit diesen Songs? Das Topping, das You Not Us, dann unter anderem noch Larry Luke mit am Start, also wirklich die besten DJs überhaupt sind dabei und ja, morgen geht's da eben los ab 17 Uhr.
2: Genau, im Vorverkauf gibt es Tickets online und in der Touristeninfo in Mülheim. Aktuell bekommt ihr noch Sunset-Tickets für 44 Euro und ab morgen gibt es dann Night-Owl-Tickets, also die, die sich halt auch nicht so früh ein Ticket geholt haben, müssen ein bisschen mehr bezahlen, 49 Euro.
0: Auch das immer noch super Wetter morgen auch, nicht zu heiß, nicht zu kalt, 23 Grad. Es sieht doch toll aus.
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0: mit Homewrecker bei eurem Sommerradio um 20 nach 10.
1: Ich finde, gute Laune, der wiegt immer so ein bisschen düster, aber ich finde, das passt. Das ist irgendwie so ein geiler Vibe, so ein richtig schöner Sommervibe.
0: Aber er macht doch, da kann doch gar nicht düster sein.
1: Das stimmt auch wieder. Sophie Gebauer und Kevin Mostert hier. Hallöchen.
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0: Radio Essen ist hier für euch um 10:30. Ich bin Larissa Schmitz und in Berge Borbeck messen wir an der Radio Essen Wetterbude gerade 19 Grad. Es bleibt wolkig, sonnig, so ein bisschen im Wechsel immer heute, ne, bis maximal 24 Grad. Morgen dann ähnlich, mehr als 23 geht's dann nicht drauf. Der Radio Essen Verkehrsservice um kurz nach 10:30. Etwas Stau gibt es auf der A40 Duisburg Richtung Essen zwischen Mülheim-Heißen und Mülheim-Heimaterde. Kann noch so 5 Minütchen länger für euch dauern. Im Essener Stadtverkehr kann es an der Gladbecker Straße Höhe Ellernplatz in beide Richtungen etwas stocken durch die Baustelle dort. Ansonsten halten sich die Staus in Grenzen. Geblitzt werdet ihr von den Knöllchenkalles in der Stadt, einmal an der Frintropper Straße in Borbeck und einmal an der Hausacker Straße Richtung Frohnhausen. Und ich wünsche euch eine gute Fahrt.
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0: Mit Kevin Mostarts und Sophie Gebauer. Hallo.
2: Schönen Donnerstag euch.

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1: Wir sind gerade in der Jahreszeit, in der in ganz NRW ein Fahrradklingeln zu hören ist, die Kette rumspringt. Es ist Fahrradsaison und das merken wir jeden Tag. So viele sind ja unterwegs, das ist Wahnsinn.
2: Ja, das merke ich vor allem an den ganzen Radlerhosen, die ich auch sehe. Ich habe mal eine Radlerhose, beziehungsweise einen Mann mit einer Radlerhose im Wald gesehen. Ich wusste nicht, dass es sowas gibt, aber quasi an der Poporitze war quasi wie so ein Netz, dass man da so durchgucken konnte, dass es so frei war. Ich weiß nicht, welche Funktion das hat. Ob das vielleicht der Fahrtwind durch die Hose nach hinten weiter... Ich habe keine Ahnung, wie das funktioniert, aber ich glaube, dem hier wird das auch so stehen.
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5: Ja, nee, ist klar. Es ist die große Frage in diesen Tagen. Fahrradhelm, ja oder nein? Und da muss ich sagen, ja, bin ich dafür. Sieht ja auch gut aus. Man darf ihn nur nicht aufsetzen. Was sind also die Vorteile vom Fahrradfahren? Das liegt ja auf der Hand. Du musst an der roten Ampel nicht halten. Kannst direkt durch die Fußgängerzone oder auch mal durch den Karstadt abkürzen, wenn er geöffnet hat. Und mit dem Rad ist es ja durchaus erwünscht, mit Ständer zu fahren. Ja, besonders in der weißen Radlerhose. Da kann man sich das Hallo sparen, wenn man beim Eiscafé vorfährt. Ja, die Radlerhose, berühmt-berüchtigt. So nach dem Motto, Klingelingeling, hier kommt der Eiermann. Beziehungsweise Ding-Dong, da steht ein Pferd auf dem Flur. Ihr merkt schon, ich bin ein großer Freund des Fahrradfahrens. Ist doch schön, man ist draußen und du tust was für dich. Ja, die Rechnung ist doch ganz einfach. Pro 5 Kilometer Radfahren verbrennt der Körper ein Spaghetti-Eis. Und trinken musst du ja auch noch was. Ist ja kein Zufall, dass er Radler heißt, oder? Also, es gibt keinen Grund, sich nicht sofort in den Sattel zu schwingen. Runter vom Sofa, rauf aufs Rad.
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1: Mit Marc Weiß. Schönen guten Tag. An den Sonntagen könnten schon bald wieder deutlich mehr Laster über die deutschen Autobahnen rollen, zumindest vorübergehend. Das sagte Bundesverkehrsminister Bilger im Interview mit der Bild. Mit der Aufhebung des Wochenendfahrverbotes für Lkw und einigen anderen Maßnahmen will er möglicherweise die Folgen des Niedrigwassers auf deutschen Flüssen für die Wirtschaft dämpfen. Wegen der niedrigen Pegelstände ist der Schiffsverkehr inzwischen dramatisch eingeschränkt auf vielen Flüssen. Bilger hat dazu zu einem Krisentreffen mit Vertretern aus Schifffahrt, Hafen, Wirtschaft und Behörden heute nach Bonn eingeladen. Mehr Infos dazu von Christian Böder.
2: Auch mehr Gütertransporte auf der Schiene werden geprüft, um Lieferengpässe zu vermeiden, sagt Bilger. Problematisch ist allerdings, dass entlang des Rheinufers derzeit umfangreiche Bauarbeiten und Streckensanierungen laufen. Im Vorfeld des Treffens haben mehrere Verbände gefordert, dass auch langfristig etwas gegen die Gefahren von Niedrigwasserextremen auf deutschen Flüssen getan wird, unter anderem die Deutsche Industrie- und Handelskammer. Der Bund müsse für eine verlässliche und widerstandsfähige Infrastruktur auf den Wasserstraßen sorgen, sagt der IHK-Ressortleiter für Infrastruktur Binding. Aus seiner Sicht gibt es für viele Unternehmen kaum Alternativen zur Binnenschifffahrt. Er nannte auch Zahlen. Wenn wegen des Niedrigwassers etwa ein Viertel weniger über den Rhein transportiert werden kann, dann bedeutet das 3 Millionen Tonnen Güter pro Monat weniger. Umgerechnet sind das fast 120.000 Lasterladungen. Damit Schiffe auch bei niedrigen Pegelständen ungehindert fahren können, müssten die Wasserwege zur Not angepasst werden, etwa durch tiefere und breitere Fahrrinnen und ein modernes Management der Gewässersohle.
1: Infos von Christian Böde aus dem News-Team. Vielen Dank. Jetzt weitere Themen in der Zusammenfassung. Die seit Mittwoch vermisste Dreijährige aus dem schleswig-holsteinischen

0: in Preetz ist tot. Einsatzkräfte entdeckten das als vermisst gemeldete autistische Mädchen leblos. Vorhin meldet die Polizei in Kiel. Seit gestern hatte ein Großaufgebot nach dem Kind gesucht. Nach dem Vorfall mit einer Sprengstoffdrohne am Flughafen Leipzig-Halle fordern die Grünen Beratungen des Nationalen Sicherheitsrates. Fraktionschefin Dröge sagte, in einer solch ernsten Situation dürften auch Kanzler Merz und Verteidigungsminister Pistorius nicht fehlen. Innenminister Dobrindt hält es für möglich, dass ein anderer Staat hinter dieser Sprengstoffdrohne steckt. Die Deutschen sind, was ihren Körper angeht, offenbar sehr selbstbewusst. Rund 70% können es sich laut Umfrage grundsätzlich vorstellen, sich in erotischen Posen auf OnlyFans zu zeigen. Davon allerdings nur 20% mit vollem Namen. 50% würden es anonym tun, also ohne Namen und ohne das Gesicht zu zeigen. So steht es in einer Umfrage für die Erotikmesse Venus in Berlin. Und die Messe sagt, diese Umfrage sei repräsentativ erhoben worden. Den Sprecher der Messe überrascht das nicht. Erotik sei heute kein Tabu mehr, sondern eine Form von Selbstverwirklichung und sogar Unternehmertum, sagte er. OnlyFans ist eine Bezahlplattform für Erotikinhalte. Gegen Bezahlung gibt es Bilder oder auch Videos der Creator, die daran dann natürlich auch verdienen. Und das waren die Nachrichten mit Marc Weiß.
1: Dankeschön, Marc. Kurz nach 11 haben wir es jetzt. Hier ist euer Sommerradio mit Sophie Gebauer und Kevin Mossatz. Wir bleiben hier. Wir werden nicht ins Netz ziehen. Keine
2: Sorge. Ja,
1: wenn
2: das mit dem Radio nichts mehr ist, dann müssen wir vielleicht doch auf OnlyFans gehen, wa?
1: Wir beide schaffen das nicht.
2: Ich glaube auch nicht. Radiogesichter, ne?
1: Genau. Wir schauen aufs Wetter. Das sieht gut aus. Es ist ein bisschen Abkühlung heute in Sicht. Maximal 24 Grad kriegen wir. 22 Grad sind es schon im Moment. Dazu immer wieder Wolken im Laufe des Tages. Ein bisschen windiger wird es auch noch. Also wirklich sehr angenehm.
2: Die Staus für euch. Ab 10 Minuten. Da haben wir die A42 Kamp-Lindfort Richtung Dortmund. In der Höhe von Oberhausen-Buschhausen ist in beiden Richtungen, sind da Leute unterwegs, also da besonders vorsichtig sein. Weiter geht's auf der A3 Köln Richtung Oberhausen. Zwischen Duisburg-Wedau und Oberhausen-Lierich 3 Kilometer Stau. Eine Viertelstunde braucht ihr länger. Wir haben auch noch die A40 Duisburg Richtung Essen zwischen Mülheim-Winkhausen und Mülheim-Heimaterde. 2 Kilometer Stau, 10 Minuten plus A59 Duisburg Richtung Dienstlaken zwischen dem Kreuz Duisburg und dem Kreuz Duisburg-Nord. 4 Kilometer Stau, eine Viertelstunde braucht ihr länger. Und dann haben wir auch noch die A33 Brilon Richtung Bielefeld zwischen Borchen und Paderborn. Mönkelo, 1 Kilometer Stau, 10 Minuten. Und dann seid ihr hier durch. Wenn ihr auch noch was habt, ruft an oder schickt eine WhatsApp.
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2: Gute Fahrt.
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2: Mit Kevin Mossatz und Sophie Gebauer. Hallo.
1: Auf OnlyFans hängst Kevin.
2: Nein!

0: Was macht man, bevor man ins Wasser springt?
1: Luft anhalten.
0: Nein. Max?
2: Nichts essen.
0: Das kann ja was werden heute.
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1: Ich liebe jetzt schon alles daran. Unser Sommerradio-Reporter Max Berger macht heute sein Seepferdchen im Dinamare in Dienstlagen. Wie fühlst du dich?
2: Ja, ich werde mein Bestes geben. Es ist ja auch so ein bisschen Extremsport, so fühlt es sich an. Also kennt ihr Michael Phelps? So, der war ja ein sehr, sehr guter Schwimmer. Und ich werde heute das Erbe antreten.
0: Hast du überhaupt schon Seepferdchen?
2: Nein.
1: Du hast kein Seepferdchen?
2: Nein, deswegen bin ich ja heute da. Das ist ja Sinn und Zweck der Sache,
0: Freunde. Ich dachte, es geht einfach darum, nochmal das zu machen.
2: Nein.
0: So gucken, und du hast wirklich
1: Aber kannst du denn schwimmen?
2: Ja, und so, und da möchte ich jetzt einmal kurz eine Lanze brechen, weil... das ist Quatsch. Leute können auch schreiben ohne Füllerführerschein, ja? Das möchte ich an der Stelle einmal sagen. Also es macht gar keinen Sinn, direkt als Anschlussfrage zu stellen, kannst du denn schwimmen? Weil ich habe diese Diskussion in diesem Jahr sehr, sehr oft geführt. Ist ein persönliches Thema für mich.
0: Ich merke. Es macht was mit dir, es reizt.
1: Wir freuen uns, dass du jetzt die Chance hast, ein Seepferdchen zu machen. Ja, auch wenn du das natürlich nicht brauchst, weil du schon schwimmen kannst.
2: Wie ihr merkt, ich lerne gerade noch die Baderegeln ein bisschen. Die muss ich ja nämlich auch noch können. Dann wird da ja noch so ein Gegenstand aus dem Wasser gezogen und ein bisschen halt geschwommen. Ja, als Kind, also das Ding ist, ich habe ja auch einen seltsamen Körper, Freunde. Und ich habe ja O-Beine,
0: Flossen. Flossen hast du auch zwischen, wie nennt man das da zwischen den Fingern?
2: Ja, das wäre ja geil, dann wäre ich ja ein bisschen schneller unterwegs. Dann würde ich ja nicht gefragt werden, ob ich schwimmen kann. Nee, aber wir schauen einfach mal, was wird. Und ich hoffe, dass es nicht so aussieht wie beim Hundeschwimmen. Das ist mein Ziel für heute.
1: Ach, du machst es bestimmt großartig, Max. Wir freuen uns da richtig toll drauf.
2: Das glaube ich auch.
0: Wir freuen uns auch noch, ein weiteres Freibad kennenzulernen. Wir stellen dir ja immer wieder vor, Dinamare in Dienstlaken, da ist heute auch ab 18 Uhr noch so ein Afterwork. Das heißt, kannst du noch was trinken, lecker dich entspannen, wenn du dein Seepferdchen geschafft hast.
2: Wenn.
0: Du hast gesagt, in der Theorie nicht ganz so gut. Jetzt noch eine Frage. Wenn du die richtig beantwortest, bin ich sehr zuversichtlich.
2: Ja.
0: Was bedeutet das Schild Nichtschwimmerbereich?
2: Boah, yo, hell, das ist der Nichtschwimmerbereich. Was
0: richtig. Ja, guck mal, da kann doch, das wird doch.
2: Da darf man Pipi machen, da ist immer so warm.
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0: Halli Hammerstone mit zu Love Somebody bei eurem Sommerradio um jetzt gleich 20 nach 11. Und Baumarkt gegen Schützenverein klingt jetzt erstmal nicht nach so einem klassischen Duell. In Oberhausen wurde daraus gestern aber ein richtig schöner Mittwochnachmittag.
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0: Hör mal, und noch ganz viele andere tolle Sachen. Ne? Gestern sind das Team Baumarkt von Andrea und das Team Schützenverein von Daniel gegeneinander angetreten. Und Andrea hatte vor dem ersten Schlag direkt so eine Vorahnung, was die Konkurrenz angeht.
3: Also wir verdienen wirklich das Wort Amateure aktuell noch. Und wenn ich rüberschaue auf die andere Bay, habe ich so ein paar Zweifel, ob wir wirklich auch beide auf Amateurebene spielen oder ob auf der anderen Seite vielleicht doch schon Profis sitzen.
2: Ja, die hatten uns erzählt, dass sie öfter mal Minigolf spielen gehen. Eigentlich nicht zu vergleichen, aber vielleicht hilft's ja oder hat's geholfen. Daniel war auf jeden Fall erstmal sehr bodenständig, hat sehr tief gestapelt, was die eigene Taktik angeht. Aber da lief der Erfolg dann eher über das Prinzip Hoffnung.
4: Vier Leute von uns waren schon mal hier und vielleicht sieht man das bei dem einen oder anderen, aber wir haben auch zwei Vollamateure dabei. Die können das absolut noch gar nicht. Also wir gucken mal. Holen schon ein paar Punkte, nur durch Glück.
0: Mensch, also am Ende hat das Daumendrücken auf jeden Fall geholfen und vielleicht auch die Vorkenntnis, ne, den Tagessieg und damit den Sommercup hat sich gestern das Team vom Schützenverein geholt. Herzlichen Glückwunsch nochmal an euch. Und wenn ihr jetzt sagt, boah geil, ich will auch unbedingt Golf spielen, ja dann bewerbt euch doch einfach auf unserer Homepage, ne? Wir golfen dann jeden Mittwoch in den Sommerferien mit euch um den Radio Sommercup. Kevin, kannst du eigentlich auch golfen?
2: Ich bin doch sehr gut bei Topgolf. Wir hatten da so ein Team-Event letztes Jahr, glaube ich, und da kam so ein Trainer rum und der kam wirklich zu mir, hat er geguckt, hat gesagt, boah, die brauche ich nichts mehr erklären.
0: Hast du so eine tolle Haltung gehabt?
2: Ich bin sportlich absolut unbegabt, ein richtiger Körperklaus, aber Topgolf, wie auch immer, ich habe es hingekriegt. Also auch wenn ihr absolute Unsportler seid, macht mit, ihr kriegt's hin.
0: Also ich war nicht da, ich kann es nicht bezeugen.
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1: Mit Kostas Mitzalis, hallo. Im Open-Air-Kino an der Lichtburg, direkt neben dem Dom, da läuft heute die Ruhrgebiets-Gauner-Komödie

0: Bang, Boom, Bang, das ist ja der Film mit Ralf Richter, Martin Semmelroge. Das ist so eine Ruhrgebietskomödie, wobei im Raubzug so ziemlich alles schief geht, was schief gehen kann. Und morgen auch im Open-Air-Kino Dirty Dancing, der Kultfilm aus den 80er Jahren mit Patrick Swayze als Tanzlehrer und mit Jennifer Grey als verliebtes, verwöhntes Mädchen aus reichem Elternhaus. Der Film läuft heute morgen Abend beim Lichtburg Open-Air auf dem Burgplatz, direkt neben dem Dom, fängt an, sobald es richtig dunkel ist, also abends so gegen 21:30.
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0: Und das Wetter. Es bleibt heute meist so leicht bewölkt, so bei 20 bis 23 Grad. Am Nachmittag kommt ab und zu sogar die Sonne kurz raus. Die Nacht, die wird schön kühl, da könnt ihr wieder richtig durchlüften. Und morgen wird es ähnlich wie heute, leicht bewölkt, aber meist trocken. Der Radio Essen Verkehrsservice. Wir haben keine Staus, aber wir haben einige Blitzer. Ein Knöllchenkalle, der blitzt auf der Hausackerstraße Richtung Frohnhausen. Und ein zweiter Knöllchenkalle, der blitzt auf der Frentropper Straße Richtung Borbeck. Allen unterwegs, gute Fahrt.
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3: Hallo!

0: Ein Song, der für die 90er steht, wie ganz weiter. I'll Be There For You aus Friends hier bei uns.
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0: Jetzt gibt es neue Musik von Sänger Kamra, dem Typen aus Wuppertal. Der hat einen neuen Song draußen, heißt Sober. Und das bedeutet nüchtern sein, also Verzicht von Alkohol zum Beispiel, Verzicht auf Süßigkeiten, Verzicht auf die Liebe auch.
2: Oh, oh, oh, oh. So hat es Kamra gemacht und uns über seinen neuen Song Love Sober ein bisschen was erzählt.
3: Love Sober sein bedeutet, dass man die Realität sieht. Bei aller Verliebtheit auch mal ganz kurz die Situation so zu betrachten, wie sie ist und mal nüchtern zu betrachten und sich zu fragen, kriege ich hier überhaupt die Liebe zurück, die ich auch brauche? Und wenn nicht, dann darf man genau wie in dem Lied auch glücklich sein, dass man das realisiert hat und sich verabschieden. Und wenn doch, dann soll diese wunderschöne Liebe weitergehen.
0: Ja, und Kamrat ist, wir hören es raus, absolut verliebt.
2: Ja.
0: Er ist nämlich mit seiner Jugendliebe noch zusammen. Und auf die zwei trifft dann glücklicherweise eben das, was er erzählt hat, zu.
3: Ich glaube, dementsprechend bin auch ich Love Sober, aber in der Form von, das ist total geil, dass wir das hier haben und dass man das anerkennen kann.
2: Mensch, ist das herrlich. Also eine absolut positive Unaufgeregtheit in Sachen Liebe. Die unangenehmen Aufregungen holt er sich dann einfach woanders, zum Beispiel bei einem Videodreh zu dem Song.
0: Sein Plan war nämlich, für dieses Video im Cabrio in Lissabon über diese schöne rote Brücke zu fahren, aber so stehend im Auto.
3: Und haben relativ schnell 3 oder 4 Polizisten auf Motorrädern hinter uns gesehen auf dieser Brücke, weil es natürlich absolut verboten ist, sowas da zu machen und nicht nur unangeschnallt zu fahren, sondern quasi auch sich noch auf diesen Beifahrersitz so halb zu stellen. Und mussten dann mit der Polizei runter, dann mussten wir mit denen lange reden, mit der Ausrede, ja, ich bin aus Deutschland, ich bin Sänger, es tut mir total leid, wir fahren sofort wieder ins Hotel. Konnten wir uns rausreden aus der Nummer, aber da ging einem kurz die Pumpe, dass vielleicht das Musikvideo im Knast endet.
0: Der Vorteil ist, es gibt ein paar Ausschnitte, die aufgenommen worden sind, die haben es dann in das Video geschafft, Knast ist er verschont geblieben.
2: Aber es ist schon geil eigentlich für ein Musikvideodreh, also Polizisten, ein bisschen Blaulicht, warum nicht? Wir hören jetzt mal rein, ohne Blaulicht, das ist Kamrats neuer Song, Love Soul.

0: mit I Kissed a Girl bei eurem Sommerradio um 11:45. Und falls ihr für das anstehende Wochenende noch nichts geplant habt, lasst das am besten genauso.
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1: Mit Marc Weiß. Schönen guten Tag. Der Polizei in Thüringen ist ein mutmaßlicher Spion ins Netz gegangen. Wie sie jetzt erst öffentlich bekannt gegeben hat, wurde der 33-jährige Mann aus der Ukraine schon am Wochenende gefasst und sitzt seitdem in U-Haft. Der Mann soll einen Rüstungsbetrieb in Bayern ausgespäht haben. Das melden die zuständige Generalstaatsanwaltschaft München und das bayerische LKA. Mehr zum Fall von Christian Böder aus dem News-Team.
2: Der Ukrainer soll für einen nicht näher genannten ausländischen Nachrichtendienst gearbeitet haben. Für den soll er im Juni das Betriebsgelände eines bayerischen Rüstungsunternehmens fotografiert haben und die Daten dann an seinen Auftraggeber weitergeleitet haben. Nach Angaben der Generalstaatsanwaltschaft dienten die Aufnahmen wohl dazu, eine Sabotageaktion gegen das Unternehmen vorzubereiten. Bei dem mutmaßlichen Spion handelt es sich um einen sogenannten Low-Level-Agenten. Das sind Menschen, die von ausländischen Nachrichtendiensten angeworben werden, um relativ einfache Operationen für sie durchzuführen, wie Ausspähen oder einfache Sabotageaktionen. Viele von diesen sogenannten Wegwerfagenten werden über Chats in sozialen Medien oder Messenger-Diensten kontaktiert. Dort tasten die Geheimdienste dann ab, ob eine gewisse kriminelle Energie vorhanden ist und locken dann mit geringen Geldbeträgen, warnt das Bundeskriminalamt auf seiner Homepage.
1: Christian Böder mit Infos. Vielen Dank. Jetzt die weiteren Themen in der Zusammenfassung. Die seit Mittwoch vermisste Dreijährige aus dem schleswig-holsteinischen Preetz ist wohl tot. Einsatzkräfte entdeckten das als vermisst gemeldete autistische Mädchen vorhin leblos, meldet die Polizei in Kiel. Seit gestern hatte ein Großaufgebot der Polizei nach dem Kind gesucht. Die extreme Hitze Ende Juni hat offenbar deutlich mehr Tote in Deutschland gefordert als bisher angenommen. Das Robert-Koch-Institut hat jetzt alle Zahlen der Bundesländer auf dem Tisch und demnach gab es in der Woche vom 22. bis zum 28. Juni fast 10.000 hitzebedingte Sterbefälle. Damit sind in diesem Sommer schon jetzt insgesamt fast 12.000 Menschen an den Folgen von Hitze gestorben. Es könnte sein, dass demnächst auch sonntags jede Menge Lkw bei uns fahren. Bundesverkehrsminister Bilger zieht die Aufhebung des Sonntagsfahrverbotes zumindest in Betracht. Als eine Reaktion auf die durch die Trockenheit eingeschränkte Schifffahrt, das sagte er der Bild. Wenn der Verkehr auf Wasserstraßen wie dem Rhein komplett zum Erliegen kommen sollte, dann müsse man schauen, wie man auf die Straße oder die Schiene ausweichen könne. Bilger hat wegen des extremen Niedrigwassers im Rhein und anderen deutschen Flüssen für heute zum Spitzengespräch nach Bonn eingeladen. Teilnehmen sollen Vertreter von Schifffahrt, Häfen und Wirtschaft. Langfristig müsse Deutschland seine Wasserstraßen besser auf trockene Phasen vorbereiten, sagte Bilger. Dazu gehöre unter anderem der Ausbau der Fahrrinnen in den Flüssen. Der Klimawandel finde statt und wir müssten uns daran gewöhnen, dass solche Situationen öfter auftreten, so der Minister. Und das waren die Nachrichten.

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1: Dankeschön, Marc. Jetzt haben wir es kurz nach 12. Hier ist euer Sommerradio mit Sophie Gebauer, Kevin Mossatz und dem Wetter. Viele Wolken heute, aber immer wieder Sonne auch zwischendurch. Trocken und angenehme Temperaturen. Bis 24 Grad kriegen wir. 23 sind es im Moment. Morgen dann auch nochmal 23 Grad. Morgen auch nochmal so ein Mix aus Sonne und Wolken. Und Richtung Wochenende dann wieder 30 Grad.
2: Die Staus für euch ab 10 Minuten. B224 haben wir Gelsenkirchen Richtung Rasfeld. Zwischen Gelsenkirchen, Hassel und Schermbeck. Da ist ziemlich dichter Verkehr. 10 Minuten braucht ihr länger. Dann haben wir noch die A3 Köln Richtung Oberhausen. Zwischen Duisburg-Wedau und Oberhausen-Lierich. 3 Kilometer Stau. In 20 Minuten seid ihr hier durch. Dann haben wir auch noch die A33 Bielefeld Richtung Brilon. Zwischen Borchen und Etteln 1 Kilometer Stau. In 10 Minuten seid ihr durch. Wenn ihr auch noch was habt, ruft an oder schickt eine WhatsApp.
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2: Gute Fahrt.
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1: Mit Sophie Gebauer und Kevin Mossatz. Und hast du mitgekriegt? Es ist offiziell, wir haben den Sommersong des Jahres 2026.
2: Hör auf!
1: Welcher ist es? Was denkst du?
2: Du bist gut genug.
1: Das Ding hier?
4: Du bist gut genug.
1: Was soll ich sagen? Kitschkrieg, Blumengarten, Shirin David waren ja heiß gehandelt für den Sommersong 2026. Aber sie sind es nicht geworden.
2: Wie? Wer ist es denn geworden?
1: Es ist geworden. Was ist dein zweiter Tipp?
2: Irgendwas mit WM? Nein, ja.
1: Shakira, oh, Burna Boy, offizieller Sommersong des Jahres, weil er eine gute Laune-Mischung aus Afrobeats, Dance-Pop und Reggaeton bietet.
2: Mensch!

0: Gleich Viertel nach 12 und heute geht es hier mal nicht um die Pommes. Heute muss hier richtig was geleistet werden von und mit Kollege Max Berger.
1: Ja, der macht nämlich heute sein Seepferdchen, ne? Im Dinamare in Dienstlaken. In dem Freibad sind wir heute und weil Max da jetzt auch schon, ich sag mal, ein bisschen was älter ist, ne? Und hier keiner in der Redaktion gesehen hat, wie er als Kind ein Seepferdchen gemacht hat und wir ihm da auch nicht so ganz vertrauen, haben wir uns gedacht, komm, der muss jetzt unbedingt mal ran.
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1: Was heißt Vertrauen? Wir vertrauen ihm natürlich doch, aber ist ja trotzdem mal schön, dass er das macht.
0: Deshalb sind wir gespannt, was wird. Max, du musst vom Beckenrand springen, 25 Meter schwimmen, tauchen, die Baderegeln auswendig kennen. Fühlst du dich bereit?
3: Max, fühlst du dich bereit?
4: Ja, also ich sag mal so, es ist, je näher man dem Ziel kommt, desto schwieriger ist es, damit umzugehen jetzt. Das ist natürlich viel Druck, der auf mir lastet. Aber das Wasser ist warm, wurde mir gerade gesagt. Und ich hoffe, dass meine Performance heute genauso warm und muckelig sein wird.
1: Das knistert da so ein bisschen rum. Und ist doch das Wasser?
3: Ja, das ist das Wasser hier bei uns im Dinamare in Dienstlaken. Also das ist, hier sind so kleine Mini-Wasserfontänen auf so einem Wasserspielplatz. Max, vielleicht gehst du gleich nochmal eine Runde spielen, bevor du ins Wasser springst.
4: Ja, es ist wirklich nur das Wasser. Ich habe mir noch nicht vor Aufregung eingenässt. Ich schwöre.
0: Wann warst du denn das letzte Mal wirklich so auf Ernst schwimmen, Max? Also 25 Meter ist ja eine Bahn, das ist ja schnell gemacht. Aber wann warst du das letzte Mal richtig schwimmen?
4: Boah, richtig schwimmen? Jetzt in einem Schwimmbad oder meinst du in so einem kleinen Pool?
0: Im Schwimmbad, so richtig, dass du Bahnen gezogen hast oder gekrault hast oder so.
4: Boah, ja, 2 Jährchen ist es her bestimmt, keine Ahnung. Mhm. Deswegen ist ja für mich auch ein bisschen Freizeit hier, ne? Ich lebe ja den Traum quasi.
0: Was wird denn die größte Herausforderung für dich? Das Schwimmen, das Tauchen, die Regeln?
4: Die Regeln werden 100 pro. Ich habe die hier gerade noch ausgedruckt in der Hand. Es sind 10 an der Zahl. Ich weiß bisher nur, ich gehe nur baden, wenn ich mich gut fühle. Das habe ich verinnerlicht. Ich fühle mich gut, ich bin bereit.
1: Ja, so ein bisschen gesunde Menschenkenntnis und dann packst du das schon, Max. Wir glauben an dich.
4: Dankeschön.
0: Du schaffst das. Du kannst auch, wenn du erfolgreich bist, länger bleiben, denn heute ist der kleine Freitag in Dienstlaken im Dinamare. Das heißt, es gibt so ein Afterwork-Treff nachher, gibt was Kaltes zu trinken, DJ legt noch auf und das hast du dir nachher hoffentlich verdient.
4: Das will ich hoffen, das hoffe ich auch.
1: Wir stoßen auf dein Seepferdchen an. Bis gleich, Max.
4: Bis gleich.
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1: Mit Madeleine Gehrig, hallo. Essnerinnen und Essener sollen sich in der Innenstadt wieder sicherer fühlen. Deswegen macht die Polizei vor allem Druck auf die Drogenszene da. Sie spricht zum Beispiel Betretungsverbote aus. Das heißt, jemand darf 3 Monate lang nicht in die Innenstadt und dort dealen. Schon im ersten Halbjahr dieses Jahres hat die Polizei über 100 solcher Verbote ausgesprochen. Das sind genauso viele wie im ganzen letzten Jahr. Wer gegen das Verbot verstößt, bekommt eine Anzeige und muss eventuell in Gewahrsam. Die Polizei kontrolliert also stärker und konnte dadurch auch schon über 13 Kilo Drogen sicherstellen. Der letzte Monat war der trockenste Juli hier in der Region seit 1931. Das zeigen Auswertungen von Emscher Genossenschaft und Lippe-Verband. Im Schnitt hat es in dem ganzen Monat nur an 7 Tagen geregnet und dann nicht besonders viel. Außerdem war es im Juli über 2 Grad wärmer als sonst im Durchschnitt. Wegen der Trockenheit hatte die Stadt letzte Woche das Grillen in den Grillzonen verboten. Ab heute dürft ihr da aber wieder grillen, weil sich die Wetterlage etwas beruhigt hat. Und damit schauen wir auch direkt aufs Wetter hier bei Radio Essen. Tatsächlich haben wir aktuell nur noch 22 Grad an unserer Radio Essen Wetterbude in Fula rum. Es sind relativ viele Wolken am Himmel und es ist auch ziemlich windig. Also so ein bisschen Abkühlung nach den letzten heißen Tagen. Der Regen bleibt aber weiter aus. Auch an den nächsten Tagen zum Wochenende hin wird es sogar wieder heißer. Und hier

0: Hier ist der Radio Essen Verkehrsservice für euch um kurz nach 12:30. Auf der A40 in Richtung Bochum staut sich's ein bisschen zwischen Mülheim Heimaterde und Essen-Frohnhausen. Da ist nämlich gerade nur eine Spur frei, weil die linke Spur kaputt ist, nachdem da ein Auto gebrannt hat. Also so 5 Minütchen mehr müsst ihr einplanen. Blitzer haben wir noch auf der Herzogstraße in Richtung Stoppenberger Straße am Schlachthof. Auf der Ruhrallee statt auswärts, auf der B224 Höhe XXL Lutz in Richtung Altenessen, auf der Frintropper Straße in Richtung Borbeck und auf der Hausacker Straße in Richtung Frohnhausen. Danke an unsere Radio Essen Verkehrsmelderin und Verkehrsmelder fürs Durchgeben. Gute Fahrt.
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0: Natalie Imbruglia mit Turn bei eurem Sommerradio um 20 vor 1. Und ich würde mal sagen, Leute, nicht vom Becken ran springen, außer ihr seid Max und machen Seepferdchen.
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2: Unser Sommerradio-Reporter Max Berger ist heute im Freibad Dinamare in Dienstlaken, um endlich sein Seepferdchen zu machen.
0: Hör mal, da wird auch mal langsam Zeit. Ja. Ne? Aber der ist jetzt schon im Wasser, deswegen beobachtet unsere Kollegin Lena Berg das Ganze und feuert den Max ordentlich an, oder?
3: Ich feuer den Max auf jeden Fall an. Wir haben ja schon so ein bisschen Zeit hinter uns gebracht. Max hat sich schon mal ein bisschen eingeschwommen und sich mal ein bisschen akklimatisiert hier im Wasser. Ist aber beheizt, also ganz angenehm, hat er schon gesagt. Und ansonsten haben wir jetzt den Rudolf hier vom Dinamare mit am Start. Der bewacht nämlich so ein bisschen, ob der Max in sein Seepferdchen auch wirklich besteht. Bist du ein bisschen aufgeregt oder meinst du, der Max, der schafft das jetzt einfach ganz locker?
4: Der Max ist auf jeden Fall ganz locker. Er ist auf jeden Fall gut vorbereitet und das kriegt auf jeden Fall hin.
3: Okay, Max, bist du bereit?
4: Ja!
3: Okay, Max ist bereit. Dann fangen wir jetzt an. Du tauchst jetzt nach diesem Ring. Wir haben einen Ring ins Wasser geworfen. 1,80 Meter. Los, runter mit dem Kopf. Hochholen. Ich bin mal gespannt, ob der das schafft, den hochzuholen. Oh, oh, oh, es wird ein bisschen nass hier am Rand. Ui. Oh, da ist er! Max, super! Hey, Ring hochgeholt.
2: Wie so ein Hund, der einen Ball geholt hat.
5: Ja, fein, wirklich. Hast du das gemacht.
3: Sehr super. Gut. Zu einem Seepferdchen gehören ja aber auch Regeln, Rudolf, ne? Ist richtig? Ja.
4: Genau, das ist richtig. Das sind insgesamt 10 Regeln und die würde ich gerne von Max mal einmal aufgezählt bekommen.
3: Okay, Max, let's go.
6: Ich gehe nur ins Wasser, wenn es mir gut geht. Ich gehe nicht mit zu vollem oder zu leeren Magen ins Wasser. Wenn es gewittert, verlasse ich das Wasser. Vorher dusche ich mich kalt ab, wenn ich ins Wasser gehe. Bevor ich ins Wasser springe, checke ich, ob es tief genug ist. Ich schubse niemanden ins Wasser, ich döppe auch niemanden. Schiffsturbinen, diese Propeller sind für mich tabu, da verlasse ich das Wasser auch. Und es gibt ja noch mehr. Da hilft mir ja der Rudolf zum Glück. Wenn es mir nicht gut geht, schreie ich um Hilfe hebe meine Arme dabei. Ich werde aber auch nicht um Hilfe schreien, einfach nur aus Spaß. Das ist nämlich auch Quatsch. Und bevor ich ins Wasser gehe, gebe ich jemandem Bescheid.
3: Okay. Rudolf, was sagst du?
4: Das ist ganz korrekt.
3: Genau. Wundervoll, Max. Hör mal, sehr gut, Glückwunsch. Ja. Aber das war es ja auch immer noch nicht. Pass auf, Max, ich schicke dich jetzt mal die Bahn hier schwimmen. Fang mal an, los, einmal hin und zurück. So, wundervoll. Max ist unterwegs, der schwimmt jetzt mal die Bahn. Und ob der das dann auch geschafft hat, das können wir ja gleich mal gucken. Weil bis der wieder hier ist, Leute, sage ich euch bis 4:30 abends.
2: Ist das denn Schwimmen oder eher Treiben lassen, was er jetzt macht?
3: Nee, es ist schon ein Schwimmen. Der ist schon auf jeden Fall gut. Der gafft ein bisschen durch die Gegend, trödelt ein bisschen, aber er gibt sich Mühe. Ja, der ist jetzt kein, sagen wir mal, der Max wird kein Profischwimmer mehr, aber er kriegt irgendwie hoffentlich sein Seepferd.

0: Damit.
1: Ja, Feuer ihn an, wir hören gleich mal, ob es klappt oder nicht. Wir sind gespannt.
0: Das ist super!
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0: steht dem irgendwie der Michael Patrick Kelly, ne? So ein bisschen Reggae-Musik zusammen mit Gentleman. Das war Wildfire bei eurem Sommerradio um 10 vor 1. Und
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0: Der Max, unser Sommerradio-Reporter mit Herz und Seele, macht heute sein Seepferdchen.
2: Es wird Zeit, mit Mitte 20 muss man endlich mal das Seepferdchen machen. Deshalb ist er in Dienstlaken. Im Dinamare hat gerade schon hervorragend die 10 Baderegeln mehr oder weniger gut aufgesagt, aber er ist zusammengekriegt. Er hat aus 1,80 Meter einen Ring geholt und Kollegin Lena Berg, du bist ja dabei, begleitest das Ganze. Zuletzt hieß es, jetzt muss er schwimmen. Sag an.
3: Mm. Ja, was soll ich sagen, Leute?
2: Ach, hör auf.
3: Max ist nicht ertrunken.
0: Ja.
3: Er ist wieder rausgekommen aus dem Becken. Woo, wir haben ihn immer noch hier bei uns und er hat sich mittlerweile auch abgetrocknet. Max, wie geht es dir denn? War anstrengend?
4: War anstrengender als gedacht, bin ich ehrlich. Echt? Ja, ja, also ein bisschen das hier die Bahn schwimmt, hat gezogen im kleinen Körper.
3: Also das war das Anstrengendste, oder würdest du sagen, das mit dem Ring war eigentlich ganz easy und so?
4: Naja, war okay. Na, das Schlimmste waren die Baderegeln. Ist wie eine Theorieprüfung beim Führerschein. So, Autofahren kannst du immer irgendwie, aber so... Die Gedankengänge, die sind das Problem.
3: Ja, okay, also du bewertest das schon mal als ziemlich erfolgreich, habe ich das Gefühl hier.
4: Ich fand mich super.
3: Aber fragen wir mal den Experten, Rudolf. Ja, du hast das Ganze ja begleitet hier. Genau. Wie hat Max sich denn geschlagen?
5: Ausbaufähig. Nein.
0: Ausbaufähig?
5: Nein, er war ganz gut gewesen. Seepferdchen bedeutet ja eigentlich nur, er hat die Grundkenntnisse. Mm. Er ist jetzt kein perfekter Schwimmer, das bedeutet erst ab Bronze, dann kann er selbstständig schwimmen. Aber Seepferdchen ist wirklich nur Grundkenntnisse, aber man bekommt trotzdem ein Abzeichen von uns.
0: Ah.
5: Genau, er bekommt gleich ein schönes Abzeichen von mir in die Hand gedrückt und ja.
3: Ja, richtig schön. Also Max hat bestanden.
0: Ja, hör mal,
4: danke schön. Das Abzeichen kommt auf die Badehose und dann wird hier jeden Tag durchgezogen. Das zeige ich aber.
3: Max, wann machen wir Bronze?
4: Ja, wir machen erstmal eine Pause.
3: Okay, ja, also Max ist fertig, hat aber Abzeichen gewonnen. Sehr wundervoll, toller Tag, Mensch.
0: Ja. Da könnt ihr euch ja gleich das Bier, weil gleich ist ja im Dinamare noch was los, Kevin, ne?
2: Der kleine Freitag wird gefeiert, also es gibt Live-Musik vom DJ, es gibt was Schönes zu trinken heute Abend ab 18 Uhr. Könnt ihr auch noch hin, Karten sind günstig, 2,50, könnt ihr online kaufen.
0: Mensch.
2: Und dann, wie Max, wenn ihr erfolgreich das Seepferdchen gemacht habt, euch einen schönen Abend machen.
0: Prost!
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1: Mit Sarah Heinz. Guten Tag. Die Sommerfans bei uns freuen die Temperaturen dieses Jahr vielleicht. Es gibt aber auch Schattenseiten der Hitze. Das zeigen die neuen Zahlen, die das Robert-Koch-Institut jetzt vorgelegt hat. Es geht davon aus, dass es bei uns in diesem Sommer schon fast 12.000 hitzebedingte Todesfälle gegeben hat. Danny Hopper aus dem News-Team, fast 10.000 davon gehen allein auf die extrem heiße Woche Ende Juni zurück.
2: Genau, da hatten wir ja tagelang in vielen Teilen Deutschlands Temperaturen um die 40 Grad. Und das RKI sagt, die Auswirkungen dieser besonders heißen Woche sowie der Folgewoche zeigten sich erst jetzt, auch weil Zahlen aus den Bundesländern oft erst mit Verzögerung beim RKI ankommen. Denn ursprünglich war es in der besagten Juniwoche von etwas mehr als 5.000 Todesfällen ausgegangen. Mehr als die Hälfte von ihnen war älter als 85. Oft war es eine Kombination aus Hitze und Vorerkrankungen wie Herz-Kreislauf, Lungen- oder Nierenerkrankungen. Fest steht aber jetzt schon, in diesem Jahr sind bisher schon deutlich mehr Menschen wegen der Hitze gestorben als in jedem einzelnen Gesamtjahr seit 2016.
1: Viele fordern deswegen ja auch einen besseren Hitzeschutz.
2: Die Bundesärztekammer, rund 80 weitere europäische Gesundheitsorganisationen und mehrere Umweltverbände haben eine gemeinsame Erklärung veröffentlicht. Darin fordern sie unter anderem, dass extreme Hitze als ernsthafte Gesundheitsgefahr anerkannt wird, weil wir es in Zukunft wahrscheinlich einfach viel häufiger damit zu tun haben werden. Gefordert wird, dass Krankenhäuser, Pflegeeinrichtungen, Kitas und Schulen klimafest gemacht werden, zum Beispiel durch Klimaanlagen, kühle Räume und schattige Plätze. Und auch der europäische Arbeitsschutz müsse an die Hitze angepasst werden, heißt es. Auch auf die Gefahren durch Waldbrände wird nochmal hingewiesen, weil zum Beispiel die Feinstaubpartikel noch lange nach Erlöschen der Flammen für Todesfälle sorgen könnten.
1: Danke, Danny, für die Infos. Mehr Meldungen jetzt in der Zusammenfassung. Nach dem Autoanschlag auf eine Verdi-Demo letztes Jahr im Februar wurde der Fahrer jetzt zu einer lebenslangen Haftstrafe verurteilt. Das Oberlandesgericht München stellte außerdem die besondere Schwere der Schuld fest. Dadurch wird eine Freilassung auf Bewährung nach 15 Jahren deutlich erschwert. Bei dem Anschlag waren eine Frau und ihr zweijähriges Kind gestorben. Wegen des Niedrigwassers könnte sich Bundesverkehrsminister Bilger vorstellen, vorübergehend die Sonn- und Feiertagsfahrverbote für Lkw aufzuheben, um die Schiffladungen auf die Straße zu verlagern. In einer knappen halben Stunde dürfte weiter über das Thema gesprochen werden. Dann startet in Bonn die Niedrigwasserkonferenz. In Herne hat in diesen Minuten die Kranger Kirmes begonnen. 11 Tage soll das Fest andauern. Insgesamt werden über 4 Millionen Besucherinnen und Besucher erwartet. Kurz nach dem letzten Vorfall hat es schon wieder eine KI gegeben, die sich unerlaubt selbstständig gemacht hat. Diesmal war es die KI vom Facebook-Mutterkonzern Meta. Ähnlich wie bei den KIs der Entwickler OpenAI und Anthropic hat auch die Meta-KI sich bei einem Test in eine fremde Firmensoftware gehackt und dafür wohl den offenen Zugang zum Internet genutzt. Der Zugang hätte laut Meta aber gar nicht offen sein dürfen.

0: Der Fehler liege angeblich bei der Partnerfirma für den Test. Dort wurde die Testumgebung falsch eingestellt und das Netz nicht gesperrt, so Meta. Und das waren die Nachrichten mit Sarah Heinz.
1: Danke dir, Sarah. 3:01. Jetzt hier ist euer Sommerradio mit Sophie Gebauer, Kevin Mostertz und dem Wetter. Viele Wolken, die da heute unterwegs sind, aber die werden weniger. Im Laufe des Nachmittags kommt die Sonne öfter durch. Das Ganze heute bei 23 Grad, also wirklich sehr angenehme Luft mal wieder da draußen. Morgen am Freitag auch nochmal ähnlich, 23 bis 24 Grad, auch da ein Mix aus Sonne und Wolken. Und in der Nacht jetzt wird's kalt, Temperatur nur noch so bei um die 10 Grad.
2: Und das ist ja richtig kuschelig, ne? Romantisch. Die Staus, aber vorher nochmal, Achtung, auf der A40 Duisburg Richtung Essen, zwischen Mülheim-Heißen und Mülheim-Heimaterde. Da gibt es gerade Bergungsarbeiten und Reparaturarbeiten. Der linke Fahrstreifen ist gesperrt, voraussichtlich bis morgen. Ein PKW hat da gebrannt und die Fahrbahn muss auch ein bisschen repariert werden. Dann auch noch Achtung, in Gelsenkirchen auf der Willy-Brandt-Allee, Kurt-Schumacher-Straße. Es gab einen Unfall mit zwei Straßenbahnen, da geht gerade nichts. Also bitte den Bereich großräumig umfahren. Die Staus jetzt für euch ab 10 Minuten. A3 Köln Richtung Oberhausen. Zwischen Solingen und Mettmann 3 Kilometer Stau. Eine Viertelstunde braucht ihr länger. A3 Köln Richtung Oberhausen. Zwischen Duisburg-Wedau und Oberhausen-Lierich 3 Kilometer Stau. Hier auch eine Viertelstunde plus. Und zuletzt die A59 Duisburg Richtung Dienstlaken. Zwischen Kreuz Duisburg und Kreuz Duisburg Nord 4 Kilometer Stau. 10 Minuten und dann seid ihr hier durch. Wenn ihr auch noch was seht, ruft an oder schickt uns eine WhatsApp.
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2: Gute Fahrt! 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

0: 45 Sekunden gibt es einen ganz markanten Sound, ein ganz bekanntes Geräusch.
1: Welcher ist es?
0: Das sich durch NRW jetzt schlingelt. Es ist...
1: Ich höre dich gerade nicht, was?
0: Entschuldigung. Zuckerwatte, gebrannte Mandeln gibt's auch noch. Es ist alles am Start. Die Kranger Kirmes in Herne ist vor exakt 15 Minuten gestartet. Gehört ja wirklich zu den Top 3 der größten Volksfeste in ganz Deutschland.
1: Ja, fast 5 Millionen Menschen kommen da auch wieder in diesem Jahr hin, futtern sich durch, fahren Achterbahnen bis zum Umfallen oder gehen in den freien Fall.
0: Ja, das Besondere ist, auf der Kranger Kirmes gibt es alles, was es irgendwie auf einer Kirmes geben kann. Dieses Jahr allein 3 große Achterbahnen zum Beispiel. Wilde Maus XXL, die Alpina Bahn ist mit am Starten, Heidi Coast. Es gibt eine Wasserbahn, Schiffschaukel, ein Wasserlabyrinth, Riesenrad, 2 Stück.
1: Mein Gott!
0: Insgesamt 50 Karussells.
1: Hör mal, morgen ist die offizielle Eröffnungsfeier mit Feuerwerk. Aber schon heute könnt ihr auf die Kirmes gehen. Ihr habt da reichlich Zeit, einen Abstecher nach Kranke zu machen. Bis nächste Woche Sonntag geht die Kirmes ja noch, ne?
0: Und vor allem nächste Woche Mittwoch lohnt sich ein Besuch. Da ist nämlich Familientag, also alles ist ein bisschen was günstiger da.
1: Die Kranker Kirmes in Herne ab sofort offen. Viel Spaß beim Fahren, Essen, Trinken, schwindelig werden und Zuckerwatte.
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2: Der perfekte Soundtrack für eine laue, durchtanzte Sommernacht. Das ist Samba de Janeiro, die Debütsingle des deutschen Dance-Projekts Bellini, die 1997 das Lebensgefühl und die heißen Rhythmen vom Karneval in Rio in die Welt trägt.
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0: Hier ist Anne Schweizer aus der Radio Essen Redaktion mit dem Wetter für euch. Heute deutlich kühler als die letzten Tage. Zeit zum Durchlüften bei aktuell 23 Grad an unserer Radio Essen Wetterbude in Frohnhausen. Es ist oft grau, bleibt aber trocken. Morgen nochmal so ähnlich, ab dem Wochenende wieder heißer. Der Radio Essen Verkehrsservice, da habe ich eine Warnmeldung für euch von der A40 Duisburg Richtung Essen zwischen Mülheim-Heißen und Mülheim-Heimaterde. Da ist der linke Fahrstreifen gesperrt und das noch voraussichtlich bis morgen. Da hat ein Auto gebrannt und die Fahrbahn hat Schaden genommen. Im Essener Stadtverkehr ist die 231 gerade relativ voll zwischen der Aktienstraße und der Hans-Böckler-Straße und es gibt Probleme auf der Gladbecker Straße stadtauswärts zwischen Höhe Ellernplatz und Notstraße. Ist sie voll gesperrt wegen eines Wasserrohrbruchs. Und Blitzer seht ihr auf der Herzogstraße in Richtung Stoppenberger Straße, auf der Ruhrallee stadtauswärts, auf der 224 Höhe XXL Lutz, auf der Frintropper Straße in Richtung Borbeck und auf der Hausacker Straße in Richtung Frohnhausen. Gute Fahrt!
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2: Hallöchen!

0: Roxette mit In Master of Ben Love bei eurem Sommerradio um 20 vor 2. Und ich schäme mich schon so ein bisschen, Kevin.
1: Zu Recht,
0: ne?
1: Zu Recht.
0: Ich war noch nie in meinem ganzen Leben auf der Kranger Kirmes. Ich kann nicht mal richtig aussprechen, deswegen, ich war da auch nie.
1: Montag gehen wir ja hin, haben wir schon klar gemacht.
0: Ja.
1: Da werden wir auf jeden Fall die Kranger Kirmes testen. Was da alles wichtig ist, das weiß Hannes.
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3: Die Kranger Kirmes. Ja, das ist ja sowas wie das Coachella, nur für Menschen mit Stil. Einmal im Jahr ist Kirmes in Krange, einmal im Jahr ist Kirmes am Kanal, Freunde. Früher konntest du die Emscher aus dem Kettenkarussell noch riechen. Da roch's nach Popcorn, Cola und Köttelbäcke. Und heute? Naja gut, die Emscher ist sauber, aber irgendwie riecht's in manchen Ecken immer noch komisch. Aber das gehört dazu, ne? Im Ruhrgebiet ist eben was derber, aber nett gemeint. Wisst ihr, wie meine Mama mir immer gute Nacht gesagt hat? Jetzt ist Ben angesagt, sonst hat dein Arsch gleich Kirmes. Liebevoll eben. Also, ab nach Krange, die hat Tradition. Ne, die gab's schon, bevor Kolumbus in See gestochen ist. Hätte er mal auf der Schiffschaukel geübt, hätte er sich nicht so verfahren. Und immer dran denken, wenn euch schnell schlecht wird, dann vorm Breakdance fleißig Schokobananen futtern. Die helfen zwar nicht, aber schmecken rauf genauso gut wie runter.
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0: Viertel vor zwei.
1: Ich dachte, ich soll rein.
0: Entschuldigung.
1: Mein Gott, hör mal. Also, wir haben Viertel vor zwei. Hier ist euer Sommerradio noch mit Kevin Mostertz und Sophie Gebauer. Aber gleich nicht mehr, ne?
2: Ja, Lina Heidmann und Joscha Windelschmidt stehen schon parat. Freut ihr euch auf eure Sendung gleich?
3: Also, ich möchte erstmal sagen, wir hatten diese Woche noch nicht einen Tag so eine entspannte Sendungsvorbereitung wie heute. Das liegt allerdings daran, dass wir gar nicht wissen, was gleich passiert.
4: Ja,
1: wir wissen das ja schon, ne?
4: Ja, ist schön, dass ihr das wisst. Wir kriegen auf jeden Fall eine Bestrafung. So viel wissen wir. Und ihr wisst schon ein bisschen mehr.
1: Also Sophie? Ich gebe euch jetzt einen kleinen Tipp.
4: Ja.
1: Geht doch vielleicht nochmal auf Toilette.
3: Oh Gott.
1: Pipi machen.
4: Nein.
3: Müssen wir warten.
4: Ja,
2: ja, okay. das kommt hin. Ihr werdet ja bestraft, weil Sommerradio-Reporterin Lena Berg am Montag eine Challenge gemeistert hat. Als sie den Motorradweg langgeradelt ist, sollte sie einen Biergarten finden. Das hat sie natürlich geschafft.
3: Und das sogar ohne Navi.
2: Ohne Navi. Und jetzt werdet ihr bestraft. Und ich sag
1: Obwohl
2: mal so.
1: Obwohl wir die Challenge gestellt haben, ne?
4: Ich finde das auch extrem unfair, aber nächste Woche werde ich
3: wir müssen aussparen.
2: Nein, okay. das wird toll. Ihr werdet eine tolle Sendung haben.
4: Ja, dass dann du das sagst, ist klar.
3: Joscha, dann gehen wir nochmal für kleine Rennpferde und wünschen euch einen schönen Feierabend.
1: Guck mal, dann wünschen wir euch eine schöne
2: wir
1: Sendung.
2: Wir werden richtig schönen Feierabend
1: Wir werden einen schönen Feierabend haben. So, Kevin Master, Sophie Gebauer raus. Tschüss, bis
4: morgen. Ciao, ciao.

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1: Mit Sarah Heinz. Guten Tag. Der Autoanschlag auf eine Gewerkschaftsdemo in München hatte vor anderthalb Jahren für Entsetzen gesorgt. Eine Frau und ihre zweijährige Tochter kamen dabei damals ums Leben. Mehr als 40 weitere Menschen wurden zum Teil lebensgefährlich verletzt. Am Oberlandesgericht München ist heute das Urteil gefallen. Der 25-jährige Afghane wurde zu lebenslanger Haft verurteilt. Mehr dazu hat Danny Hoppe.
2: Für das Gericht ist klar, dass der 25-Jährige damals mit voller Absicht von hinten mit seinem Auto in den Demonstrationszug gefahren war. Der vorsitzende Richter sagte, der Tatort sei ein einziges Trümmerfeld gewesen. Der Afghane habe mit dem Auto willkürlich ausgewählte Menschen angreifen und töten wollen als Reaktion auf die Situation in islamischen Ländern. Vorher hatte auch schon die Bundesanwaltschaft gesagt, in der Wahrnehmung des Angeklagten habe die Attacke dem Willen Allahs entsprochen. Auch sie hatte von einer Reaktion auf das Handeln der USA und anderer westlicher Staaten in Gaza und Afghanistan gesprochen. Dazu seien persönliche Wut, Enttäuschung und Verbitterung gekommen. Der 25-Jährige selbst hatte während des Prozesses keine Angaben zu seinem Motiv gemacht. Das Oberlandesgericht München hat eine besondere Schwere der Schuld festgestellt. Das heißt, eine Freilassung auf Bewährung nach 15 Jahren ist sehr unwahrscheinlich. Viele der Opfer des Anschlags leiden bis heute massiv unter den Folgen der Attacke. Einige von ihnen sind noch immer arbeitsunfähig.
1: Danke für die Infos, Danny. Noch mehr wichtige Meldungen sind das jetzt kurz und kompakt. Eins der ukrainischen Flugzeuge, neben dem am Leipziger Flughafen eine Drohne mit Sprengstoff gefunden wurde, war wohl mit militärischer Munition beladen. Das zeigt ein Medienbericht, der auf vertrauliche Informationen der Polizei zurückgeht. Demnach soll die Maschine vorher aus Frankreich gekommen und für den Weitertransport gedacht gewesen sein, hieß es. In Thüringen wurde ein mutmaßlicher Agent aus der Ukraine festgenommen. Der Mann soll zuvor für einen ausländischen Nachrichtendienst ein Rüstungsunternehmen in Bayern ausgespäht haben, so die Generalstaatsanwaltschaft München und das bayerische LKA. So sollte wohl eine Sabotageaktion gegen das Unternehmen vorbereitet werden, hieß es. Durch die niedrigen Wasserpegel ist im Rhein bei Köln-Deutz ein Blindgänger aus dem Zweiten Weltkrieg gefunden worden. Die Bombe wird heute entschärft. Etwa 360 Menschen im Umkreis von 400 Metern wurden evakuiert. In diesem Radius liegt auch der Sender RTL. Im letzten Jahr haben weniger Betriebe ihre Azubis nach der Ausbildung übernommen. Laut Zahlen vom Institut für Arbeitsmarkt und Berufsforschung hat jeder vierte Auszubildende im letzten Jahr kein Übernahmeangebot bekommen. Außerdem bleibt immer noch fast jede dritte Ausbildungsstelle unbesetzt. Und die Experten vom IAB rechnen damit, dass das so bleibt, obwohl es immer mehr Bewerber ohne Zusage gibt. Das würde meistens daran liegen, dass die Bewerber nicht qualifiziert genug seien oder am falschen Ort wohnen würden, hieß es. Und das waren die Nachrichten mit Sarah Heinz.
3: Und jetzt das Wetter hier im Sommerradio. Viele Wolken sind da oben unterwegs, die werden aber im Laufe des Nachmittags weniger. Dann kommt Richtung Abend auch mehr und mehr die Sonne für uns raus. Dazu recht angenehme 23 Grad auf dem Thermometer. Ich finde, das kann gerne so weitergehen und das tut es auch. Morgen ebenfalls Sonne, Wolken und rund 23 bis 24 Grad.
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1: Und das ist der Verkehrsservice mit den längsten Staus auf den Autobahnen. Die A3 Köln Richtung Oberhausen zwischen Duisburg-Weder und Oberhausen-Lierich. 4 Kilometer, da verliert ihr eine knappe Viertelstunde. Dann gucken wir auf die A40 Duisburg Richtung Essen zwischen Mülheim-Heißen und Mülheim-Heimaterde. Da laufen noch Reparaturarbeiten, nachdem da ein PKW gebrannt hat. Die linke Spur ist da gesperrt, bis morgen wahrscheinlich noch. Die A42 haben wir dann, Kamp-Lindfort Richtung Dortmund zwischen Duisburg-Beek und dem Kreuz Oberhausen-West. 3 Kilometer Stau und 8 Minuten Wartezeit. Und die A59 Duisburg-Dienstlaken zwischen Duisburg-Düssern und dem Kreuz Duisburg-Nord. 4 Kilometer Stau, da verliert ihr eine Viertelstunde. Wenn ihr noch Blitzer oder Staus entdeckt, dann meldet euch gerne bei uns.
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1: Und habt eine gute Fahrt.
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2: Ja, Salve in die Runde, Lina Heidmann.
1: Und Joshua Windelschmidt hier. Hallo. Und ich habe ein bisschen Angst vor der Sendung heute.
2: Oh, ich auch, Joshi. Also wir bekommen ja heute unsere Bestrafung, denn unsere Sommerradio-Reporterin Lena Berg, die hatte ihre Challenge am Montag am Ruhrtal-Radweg ja gemeistert. Und als Belohnung darf sie uns eine Bestrafung geben.
1: Ja, toll, ne? Letzte Woche mussten wir ganz viel scharfes Zeug essen und das hat wirklich nachgebrannt, kann ich dir sagen.
2: Also ich bin froh, dass ich letzte Woche nicht dabei war. Ich hätte es auch wirklich nicht gemacht, bin ich ehrlich. So eine Spaßbremse wäre ich gewesen. Heute wird auf jeden Fall was anderes auf uns zukommen. Gleich erfahren wir zusammen, was es sein wird. Vorher noch Tiffany Iris und Vertigo. 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

0: Lina.
1: Die Scorpions. Ich muss mein Mikro noch anmachen. Du, die Scorpions und Wind of Change.
2: Das sind wir. Wir pfeifen auch schon aus dem letzten Loch.
1: Beziehungsweise,
2: jetzt schon.
1: Was ist jetzt hier? Der Wind der Veränderung, der auf uns zukommt, glaube ich.
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1: Oh, wir haben es gerade schon angekündigt. Auf uns wartet jetzt unsere Bestrafung, weil Sommerradio-Reporterin Lena Berg am Montag ihre Challenge am Rotheilradweg geschafft hat. Ach, Lena hat ohne Navi einen Biergarten gefunden. Herzlichen Glückwunsch erstmal nochmal.
5: Danke, Mensch.
1: Und ich meine es total ernst, wenn ich sage, ich bin richtig aufgeregt. Ich habe auch zittrige Finger. Oh Gott, weil Joschi und ich, wir wissen ja gar nicht, was kommt. Und letzte Woche war schlimm, war wirklich schlimm. Ja. Du und Lena, ihr musstet ja scharfe Sachen essen.
2: Scharfe Sachen. Und die haben nachgebrannt, das kann ich sagen. Also ich hatte ein mulmiges Gefühl, was ich erst am nächsten Morgen die Toilette runtergespült habe.
1: Schön, nicht danke für das.
2: Ja, das muss auch nochmal allen klar sein, wie sehr ich da gelitten habe. Und ich bin nicht bereit, nochmal zu leiden, Lena.
5: Nein, nein, nein. Also so schlimm wie letzte Woche wird es auch nicht, glaube ich. Mhm. Also ich finde, es ist dankbarer als letzte Woche. Es hat ja nichts mit Essen zu tun, das habe ich euch schon verraten.
1: Stimmt, und aber ich hatte extra gestern gefragt, müssen wir uns irgendwie besonders anziehen?
5: Nein,
1: müssen wir
5: nein.
1: sportlich
5: nein,
1: werden nein. oder sowas? Nein, nein. Das heißt, ich habe hier auch eine schöne Sommerklamotte, ein Röckchen und Sandalen.
5: Ja, das ist aber nicht schlimm. Ja, das passt. Also geht gar nicht um eure Klamotten. Ich habe ja eine nette Schere mit. Wir schneiden eure Haare. Nein, Spaß. Wir schneiden nicht eure Haare ab. Ich habe aber auch noch ein zweites Material mit dabei. Das ziehe ich mal hinten aus der Hose.
1: Was holt die sich denn jetzt hinten aus der Hose?
5: Eine Kordel.
1: Aha.
5: Mhm.
2: Okay.
5: So. Eine Kordel. Und mit dieser Kordel, ihr Lieben, werde ich eure Hände verbinden.
2: Ja.
5: Und so sendet ihr heute.
2: Mit
5: die wird von Stunde zu Stunde wird die

0: Die Kordel auch kürzer, das heißt, wir fangen jetzt entspannt an, binden eure Hände zusammen. Ja, Lina, du fährst so technisch die Sendung auch weiter.
1: Und unsere beiden, also gegenseitig.
0: Und Joshua, du müsstest vielleicht von gegenüber eher auf die Seite von Lina ziehen, weil das Ganze wird ein bisschen enger.
2: Also wird das wie Susi und Sträuch mit der Spaghetti, nur mit der Kordel an den Händen.
0: Genau, richtig. Ja, knutschen müsst ihr euch nicht am Ende, das habe ich euch erspart, den Part. Aber ja, es wird ein bisschen erschwertes Senden quasi heute und ihr bekommt jetzt eure Hände gleich verbunden.
2: Eine Frage habe ich noch. Was ist, wenn wir während der Sendung auf Toilette müssen?
0: Ja, wenn ich ganz ehrlich bin, das habe ich die Kollegin Nadine vor 5 Minuten auch gefragt und habe gesagt, was machen wir eigentlich, wenn einer pinkeln muss? Wir finden da eine Lösung für, ne? Gar kein Problem.
1: Ist die Kordel vielleicht lang genug, dass Lina auf Frauentoilette und ich auf Herrentoilette?
0: Stimmt, genau.
1: Oder ist sie nur so 30 Zentimeter?
0: Oh, ich weiß, um ehrlich zu sein, gar nicht, wie lang die ist. Hier steht auch nichts drauf.
2: Nee, hast dich im Bastelladen also richtig gut informiert.
0: Ja, gut, ne?
1: Toll, ja, dann verbindet uns mal die Hände.
2: Verbinden wir uns jetzt, Yoshi, und spielen euch erstmal neue Musik. Ich bin sprachlos.
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1: Am Donnerstagnachmittag. Hallo.
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1: Mit Chantal Teubert, hallo zusammen. Wo ist Jutta Z? Seit über einer Woche ist die 87-Jährige aus ihrem Pflegeheim in Kettwig verschwunden. Seitdem hängt im Stadtteil ein Foto von ihr. Die Menschen da machen sich Sorgen.
2: Nimmt einen natürlich mit, ne, weil man denkt, wo ist die Frau? Ne, lebt die überhaupt noch? Weil sie ist jetzt schon ein paar Tage verschwunden.
3: Man denkt natürlich, ob die eigenen Eltern da vorgefeit sind.
4: Ich finde das schon sehr erschreckend. Es ist ja jetzt sehr nah, ne?
1: Seit letzter Woche Dienstag wird die Frau vermisst. Die Polizei hat schon mit Hubschrauber, Drohnen, Booten und Spürhunden nach ihr gesucht. Bisher ohne Erfolg. Wenn ihr Hinweise habt, dann wählt die 110. Eine Beschreibung der Vermissten findet ihr auf radioessen.de. Hoffnung für die Anwohner gibt's in Borbeck. Viele von denen hatten sich über den Bau einer großen Rampe am S-Bahnhof geärgert. Dadurch sind da alle Parkplätze weggefallen. Jetzt kommt die Rampe wieder weg. Der Auftrag dafür ist schon raus. Voraussichtlich ab Ende September sind dann die Parkplätze an der Heinrich-Brauns-Straße wieder frei. 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Und wir schauen noch aufs Radio Essen Wetter. Kleiner Temperatursturz heute. Wir messen aktuell gerade mal 23 Grad an der Radio Essen Wetterbude in Kupferdreh. Dazu viele Wolken heute. Die Sonne setzt sich später aber ein bisschen mehr durch. Es bleibt trocken. Und genauso machen wir das morgen nochmal. Jetzt der Radio Essen Verkehr. Nicht viel los auf den Autobahnen und im Essener Stadtverkehr, aber geblitzt wird auf der Frintropper Straße und der Hausacker Straße. Da stehen die Knöllchenkalles. Danke fürs Durchgeben und allen unterwegs eine gute Fahrt.
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1: Und da sind wir nach wie vor an eurer Seite. Lina Heidmann
5: und Joshua Windel.

0: mit. Hallo.
1: Jo, und erst jetzt, mit Mitte 20, bekommt seine Badebuchse den berühmten Aufnäher.
0: Ja, Sommerradio-Reporter Max Berger hatte bis heute kein Seepferdchen.
1: Ja, ja, bevor er sich aber gleich wieder hier beschwert, schwimmen konnte er trotzdem schon. Das ist ihm ganz wichtig zu betonen.
0: Ja, ja. Wie seine Seepferdchenprüfung heute ablief und was man da eigentlich machen muss, ich weiß es schon gar nicht mehr.
1: Das ist ja auch lange her bei uns.
0: Ja, das erzählt er uns gleich selber.
1: Ja, bis dahin noch Olivia Dean und So Easy to Fall in Love.

0: Cher und Belief geht's durch den Donnerstagnachmittag. Hier ist euer Sommerradio, gleich 20 Minuten vor drei. Und er ist wieder da.
1: Hier bin ich.
0: Sommerradio-Reporter Max Berger. Heute war dein großer Tag.
1: Heute war mein großer Tag, ja.
0: Mit, sag mal nochmal ganz genau, wie alt bist du?
1: 25 Jahre bin ich alt.
0: Hast du heute dein Seepferdchen gemacht? Sag mal, Max, nimm uns alle mit. Wie konnte das passieren?
1: Wie, dass ich es heute geschafft habe?
0: Nein, das ist doch
1: überrascht
0: nicht
1: auch. Aber, ja, weiß ich nicht. Keine Ahnung. Wann hätte ich das denn machen sollen?
0: Also, viel Stress als Kind, ne?
1: War ja viel zu los. Tun, weißt du? Ich habe ja schon meine Karriere vorbereitet, damit ich heute hier stehen darf. Keine Ahnung.
0: Okay. Ja. Na gut, egal. Soll es gar nicht weiter darum gehen. Yoshi und ich haben gerade schon gemutmaßt. Ja. Was musstest du da eigentlich heute nochmal alles machen? Weil die Prüfung ist bei uns halt schon ein, zwei Tage her.
1: Oh, ja. Als allererstes musste ich einen Ring aus dem Wasser holen. Das heißt, ich bin getaucht, 1,80 Meter tief. Ja, wie ein großer Junge. dann bin ich hoch und musste 10 Baderegeln aufsagen. Das war das Schwierigste, bin ich ehrlich. Da saß ich vorhin noch im Auto und habe alles schon durchgepaukt, bevor wir ankamen.
0: Aber Sommerradio-Reporterin Lena Berg hat gesagt, da hast du performt. Wie ein Macher hast du die einfach runtergebetet.
1: Ja, ich habe es versucht auf jeden Fall. Aber wir hatten ja auch zum Glück noch ein bisschen Unterstützung da vom Schwimmbad. Der hat mir geholfen. Ja, und dann noch 25 Meter schwimmen. Mhm. Aber ich mache leider so ein bisschen Hundeschwimmen. Ich bin ja auch Asthmatiker und so. Also mein Kopf ging dann nicht so. Ja, und dann einmal hin, einmal zurück und dann haben wir die Bahn da abgestrampelt. Ja.
2: Okay, jetzt zeig mal deine Hose, wo ist der Aufnäher?
1: Ja, ich habe jetzt nicht mehr meine Badehose an, ich würde hier gerne im Trockenen sitzen.
2: Ja.
1: Die ist stinkig eingerollt in meinem Rucksack hier in der Redaktion. Also,
0: muss Mama ja auch erst draufbügeln.
2: Ach so, okay.
1: Ja, die habe ich direkt angerufen, nachdem ich das Seepferdchen hatte. Die hat sich auch gefreut.
0: Und sehr schön.
1: Sie hat mir geschrieben bei WhatsApp, Ehrenmann.
0: Das möchte man von der Mama doch hören.
2: Wie stolz bist du denn jetzt? Also auf einer Skala von 1 bis 10, ist es das Stolzeste, was du in deinem Leben hier erlebt hast? Oder?
1: Boah, es kommt direkt nach dem Führerschein, ja.
0: Stimmt, das war ja auch eine große Geschichte noch. Aber auch das eine andere, die wir wann anders erzählen. Max, ich weiß noch, bei mir damals nach dem Schwimmunterricht war ich immer super müde und super hungrig. Wie geht es dir jetzt?
1: Ich habe gegessen bis zum geht nicht mehr. Ich habe mir gerade einen Kaffee gezogen. Ich bin topfit. Ich bin bereit, den Tag zu rocken.
0: So, weil du hast auch noch was vor. Du schneidest nämlich jetzt ein Reel für Instagram von der ganzen Geschichte. Das können wir uns dann heute im Laufe des Tages irgendwann noch reinziehen.
2: Erst Seepferdchen, dann Kaffee. So geht's. Als Kind schwieriger.
0: Das stimmt. James Bay jetzt hier für euch.

0: Und wir beide sind unzertrennlich heute. Das könnt ihr wörtlich nehmen, denn wir beide sind verbunden mit einer Kordel. Boah. Stehen uns gegenüber. Und das heißt, wenn ich jetzt zum Beispiel mit der linken Hand mal so ein bisschen ziehe, dann zieht
1: meine
0: Lina
1: rechte
0: zu mir.
1: Hand auch rüber. Genau, das ist unsere Bestrafung, weil Sommerradio-Reporterin Lena Berg ja am Montag ihre Challenge am Ruhrtal-Radweg geschafft hat. Mhm. Noch ist recht entspannt. Du bist mir gerade nur ein, zwei Mal schon auf den Zeiger gegangen, weil du eben diesen gemacht hast und an der Kordel gezogen hast oder auch mal ums Studio, ums Pult gegangen bist und sagst, ich teste mal hier, was geht. Die Grenzen aus. Gleich wird schlimmer, gleich nach drei wird die Kordel nämlich das erste Mal ein Stück kürzer.
0: Ja, ich glaube, wir verheddern uns hier gleich noch.
1: Ja, und vielleicht ist auch irgendwann ein Sendeloch. Ich kann es euch nicht versprechen. Hier ist euer Sommerradio.

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1: Mit Sarah Heinz. Guten Tag. Der Drohnenvorfall am Leipziger Flughafen hat die Politik aufgeschreckt und er rückt wieder die Frage in den Mittelpunkt, ob Deutschland gut genug gegen Gefahren aus der Luft geschützt ist. Bundesinnenminister Dobrindt jedenfalls sieht ein neues Bedrohungsszenario und auch NRW-Innenminister Reul sagt, es müsse jetzt festgelegt werden, wer für die Drohnenabwehr zuständig sei. Die Länderpolizeien, die Bundespolizei oder die Bundeswehr. Danny Hopper aus dem News-Team, außerdem sind mehr Details zum Vorfall durchgesickert.
2: Ja, und zwar zu einem der ukrainischen Flugzeuge, neben dem die Sprengstoffdrohne gefunden wurde. Es soll mit Munition beladen gewesen sein, die kurz vorher von Frankreich nach Leipzig transportiert worden war. Das melden mehrere Medien, unter anderem die Süddeutsche Zeitung. Sie berufen sich auf einen vertraulichen Bericht der Polizei. Demnach sollte die Munition weitertransportiert werden. Und der Flughafen Leipzig-Halle gilt ja als Umschlagplatz für militärische Hilfslieferungen in die Ukraine. Wer hinter dem Drohnenvorfall steckt, ist weiter unklar, aber Bundesinnenminister Dobrindt hat ja schon gesagt, das sei alles sehr professionell vorbereitet worden, deshalb geht man nicht von Amateuren aus.
1: Auch der zweite Vorfall wird ja weiter untersucht, der Zusammenstoß einer Frachtmaschine mit einem unbekannten Objekt.
2: Ja, und da weiß man immer noch nicht, was für ein Objekt das war. Das Flughafengelände wird weiter danach abgesucht. Das hat eine Sprecherin des Landeskriminalamts Sachsen am Mittag bestätigt. Die Generalstaatsanwaltschaft hält sich zu beiden Vorfällen weiter bedeckt, weder zur Sprengstoffdrohne noch zur DHL-Maschine, die mit dem Objekt in der Luft zusammengestoßen ist, werde man momentan etwas sagen, heißt es. Unklar ist auch noch, ob die Bundesanwaltschaft in Karlsruhe die Ermittlungen übernimmt. Die ist ja unter anderem für Terror und Spionage zuständig.
1: Danke, Danny. Die weiteren Themen jetzt in der Zusammenfassung. Mehrere Krankenkassen und kassenärztliche Vereinigungen sollen mindestens 220 Millionen Euro durch Immobilienfonds verloren haben. Medienberichten zufolge wurden zuvor über 500 Millionen Euro investiert, unter anderem aus dem Topf der Beitragsgelder. Die Krankenkassen werfen dem Finanzunternehmen vor, sie vorsätzlich über die Anlagerisiken getäuscht zu haben. Bis August sind bundesweit dieses Jahr mindestens 261 Menschen bei Bade- und Wasserunfällen gestorben. Laut neuen Zahlen der DLRG sind das 15 Menschen mehr als im Vorjahreszeitraum. 9 von 10 Todesfällen ereigneten sich demnach in Flüssen oder Seen. In der Nähe von Kiel wurde am Vormittag ein totes Kleinkind gefunden. Dabei handelt es sich laut Polizeiangaben wahrscheinlich um ein 3-jähriges Mädchen, das seit Mittwoch vermisst wurde. Eine Straftat schließen die Ermittler im Moment aus. Der Präsident des Münchner IFO-Instituts Füst hat einen Vorschlag gemacht, der wohl nicht überall gut ankommen könnte. Er fordert, den ermäßigten Mehrwertsteuersatz von 7% abzuschaffen und alle Waren einheitlich mit 19% zu besteuern. Das würde vor allem Lebensmittel teurer machen. Deswegen sollten Haushalte mit geringen Einkommen jährliche Gutschriften vom Staat bekommen, so Füst, in Höhe von 360 Euro. Füst schätzt, dass der Staat so pro Jahr 36 Millionen Euro mehr einnehmen könnte. Und das waren die Nachrichten mit Sarah Heinz.
3: Wir machen weiter mit dem Wetter hier im Sommerradio und da sind größtenteils Wolken am Himmel. Die werden im Laufe des Nachmittags aber immer weniger und dann kommt Richtung Abend mehr und mehr die Sonne für uns raus. Dazu angenehme 23, 24 Grad aktuell. Ich finde, das kann gern so weitergehen und das tut es auch morgen ebenfalls sonnig im Mix mit harmlosen Wolken und rund 23 bis 24 Grad.
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4: Und das ist der Verkehrsservice für euch mit den längsten Staus auf den Autobahnen. Aktuell haben wir da nur die A3 Köln Richtung Oberhausen zwischen Duisburg-Weder und Oberhausen-Lierich. 4 Kilometer, da dauert es eine Viertelstunde länger. Und Achtung auf der A40 Duisburg Richtung Essen zwischen Mülheim-Heißen und Mülheim-Heimaterde. Da laufen immer noch Reparaturarbeiten, nachdem da ein LKW oder ein PKW gebrannt hat. Und das Ganze heißt, die linke Fahrspur ist noch bis morgen gesperrt, bis morgen Abend wahrscheinlich sogar. Dementsprechend kann es sich da auch stauen. Wenn ihr noch Staus oder Blitzer entdeckt, dann meldet euch gerne bei

0: uns?
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0: Und habt alle eine gute Fahrt.
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2: Hallo, Hallöchen, mein Mikro war schon aus, ich war schon gedanklich bei The Weeknd. Lina Heidmann.
3: Und Joshua Windelschmidt.

0: The Weeknd, Dancing in the Flames hier in eurem Sommerradio. Und es gibt jetzt hier eine kleine Gefühlsexplosion um kurz nach drei.
1: Bei dir? Muss ich mir Sorgen machen?
0: Ja, vielleicht fließen ein paar Tränen der Rührung. Aber Sorgen musst du dir nicht machen.
1: Nee. Okay, ich hole gleich schon mal die Taschentücher.
0: Ja, das ist eine gute Idee. Ich finde nämlich, dass Elton John der Meister ist, wenn es darum geht, gefühlvolle Lieder zu schreiben und zu singen. Dazu das Klavier. Ach, das holt mich voll ab.
1: Ist schon Multitalent. Ne? Okay, ja. Dann lass alles raus, Yoshi. Candle in the Wind. Jetzt hier bei uns. Für dich und für alle ist das Elton John. Vielleicht fließen deine Tränen ja so wie das Wachs an der Kerze.
0: Jetzt trägst du aber ein bisschen dick auf.
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0: Topic und Becky G, Sorry Papi, hier in eurem Sommerradio. Und Lina, ich muss sagen, ich fühle mich heute so verbunden mit dir.
1: Ich muss aber auch. Wir kennen uns erst 4 Tage, ja, ne? Und es ist wirklich, also so nah.
0: Vielleicht liegt es an der Kordel, die uns beide hier gerade zusammen.
1: Du meinst meine rechte Hand
0: hält.
1: Und deine, was hast du da eigentlich, die linke Hand?
0: Die linke Hand, genau.
1: Ja, noch würde ich sagen, ist diese Kordel gute 3 Meter. Wir haben gerade schon drüber gestritten, wie lang diese Kordel ist. Ich glaube, die ist so 3 Meter, weil ich habe ein Handyladekabel, was ungefähr gleich lang ist. Unsere Bestrafung heute Nachmittag, weil die Sommerradio-Reporterin Lena Berg am Montag leider die Challenge geschafft hat. Am Mutterradweg hat sie einen Biergarten ohne Navi gefunden. Und das bedeutet für uns heute, wir sind unzertrennlich. Ja. Noch war es entspannt. Also eine Stunde ist ja jetzt rum. Und
2: wie ist es so ergangen?
1: Ja, ich stehe ja hier an den Knöpfen und bediene die Technik. Und noch geht das. Ich bin Rechtshänderin. Deswegen weiß ich nicht, wie schlau das war, dass ich meine Rechte
2: habe. Das war natürlich, also ich habe Joschi extra gefragt vorher, links oder rechts. Er sagte, ich bin Rechtshänder, dann gerne links.
0: Ich finde es relativ unbequem, muss ich sagen, weil ich meinen Arm jetzt immer so Richtung Lina halte. Und das so in die
1: ist
0: Luft halte. Das
1: ist
0: ja so ein bisschen. Und wir haben uns ein paar Mal verheddert, muss man sagen, durch die Länge der Leine. Und als Lina Wasser holen wollte, da musste ich halt mitgehen. Also das geht jetzt nicht alleine.
1: Ja, und dann sind wir auf Toilette, musstet ihr aber noch nicht.
0: Nee.
1: Noch nicht, wir trinken extra wenig.
2: Sehr gut.
1: Mhm. Aber auch vorhin auf dem Weg zur Küche, wir haben ja hier Säulen auf dem Flur.
2: Oh nein,
1: Joschi hat schon den Vergleich gezogen, er fühlt sich ein bisschen wie mein Hund Churro an der Leine.
0: Ja.
1: Und das ist mit Churro wirklich auch immer so, dass er versucht, auf der einen Seite der Säule herzugehen und dann sage ich, Kumpel, zurück, andere Seite. Und genau so haben wir das gerade gemacht.
2: Also das ist ja wirklich lustig, was ihr schon erlebt habt miteinander. Aber es wird ja jetzt ernst. Wir müssen ja jetzt mal ein bisschen kürzen. Wir müssen ein bisschen zu lang.
1: Lena hat übrigens eine Schere in der Hand, mit der sie die ganze Zeit hier.
0: Ja. Mhm. Ne? Überall wird gekürzt.
2: Eigentlich sage ich immer Schnippschnapp Haare ab, aber jetzt heißt es Schnippschnapp Kordel ab.
1: Ja,
2: könnt ihr mal, warte mal, ich komme mal hier so rum zu Lina.
1: Okay.
2: So.
1: Ja.
2: Und Joschi, du müsstest vielleicht auch mal. Wir müssen mal ein bisschen. Wir kommen uns mal ein bisschen näher hier. So, ich schneide einfach mal in der Mitte durch und dann knoten wir das Ganze hier mal einfach frech neu zusammen.
0: Ja.
2: So.
1: Und was nimmst du uns jetzt schon so an?
2: Na, ich nehme euch jetzt schon ein gutes Stück, ne? Das musst du ja schon hier.
0: 50 cm hast jetzt schon nochmal gekürzt, ne?
2: Machen wir mal.
0: Sogar mehr. Ja.
2: Ich würde sagen, so machen wir mal. Das ist schon.
1: Mach mal noch einen Knoten rein, bevor sich es löst.
2: Mhm.
0: So, das ist wirklich schwierig.
2: Dann schätzt mal, wie viel ist das jetzt, was wir hier gekürzt haben? Ich sag mal so 40 cm.
0: Ne, das ist mehr.
1: Joschi, geh mal wieder rüber auf die andere Seite vom Pult. Das testen wir jetzt mal. Oh Gott.
0: Oh nein, jetzt müssen wir beide die Arme hochhalten.
2: Oh super, das
1: Leute, ich muss mit rechts an die Knöpfe kommen. Das geht nicht. Lena, du musst die Sendung fahren. Ich
2: Nee, ihr schafft das schon. Ich bin da ganz zuversichtlich.
1: Vielleicht posten wir sonst auch mal bei Instagram noch ein Video oder so, damit ihr euch vorstellen könnt, wie bescheuert das hier eigentlich aussieht. Und ich sag mal so.
0: Findest du, das sieht bescheuert aus? Ich weiß gar nicht.
1: Wir haben noch ein paar Stunden, ne? Bis 18 Uhr geht die Sendung. Und Joschi, es wird noch kürzer. Das kann ich dir mal sagen.
0: Danke nochmal, Lena,
1: danke,
0: dafür.
1: Lena, danke einfach auch für gar nichts.
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2: Mit Chantal Teubert, hallo zusammen. Ein Video vom höchsten Gebäude in Essen sorgt gerade für Gesprächsstoff. Darin klettern zwei vermummte Personen auf den Evonik-Turm, also den ehemaligen RWE-Turm. Einer davon bis auf die Spitze der Antenne. Keine Sicherung, aber ein Selfie-Stick. Er filmt aus 162 Metern Höhe. Das Video ist kürzlich auf einem Instagram-Kanal aufgeploppt. Die Polizei Essen ermittelt dazu nicht. Das wäre maximal Hausfriedensbruch. Und dazu ist bisher keine Anzeige eingegangen, heißt es auf Anfrage von Radio Essen. Eine Vermisstenmeldung liegt da aber jetzt schon seit über einer Woche. Menschen in Kettwig machen sich Sorgen um Jutta S. Sie ist seit letzter Woche Dienstag aus einem Pflegeheim verschwunden.
3: Nimmt einen natürlich mit, ne, weil man denkt, wo ist die Frau? Ne, lebt die überhaupt noch? Weil sie ist jetzt schon ein paar Tage verschwunden.
4: Man denkt natürlich, ob die eigenen Eltern davor gefeit sind.
5: Ich finde das schon sehr erschreckend. Es ist ja jetzt sehr nah, ne?
2: Die Polizei hat schon mit Hubschrauber, Drohnen, Booten und Spürhunden nach der 87-Jährigen gesucht. Wenn ihr Hinweise habt, dann wählt die 110. Eine Beschreibung der Vermissten findet ihr auf radioessen.de. Und da haben wir auch immer alle aktuellen Nachrichten aus Essen für euch. Und wir schauen noch eben aufs Radio Essen Wetter. Erfrischende 24 Grad meldet die Radio Essen Wetterbude in Steele gerade. Und so bleibt das heute auch. Die Wolken machen der Sonne immer mehr Platz. Am Wochenende wird es wieder heiß. Morgen aber erstmal nochmal genauso wie heute. Jetzt der Radio Essen Verkehrsservice. Eine Meldung von der A40 Richtung Essen. Da ist zwischen Mülheim-Heißen und Mülheim-Heimaterde die linke Fahrspur gesperrt. Da laufen noch Bergungsarbeiten bis morgen Abend. Da staute sich dann auch zwischen Mülheim-Winkhausen und Mülheim-Heimaterde 2 Kilometer. 10 Minuten seid ihr da gerade länger unterwegs. Und geblitzt werdet ihr noch auf der Frintropper Straße und der Hausacker Straße. Im Essener Stadtverkehr ist es ansonsten gerade ruhig. Allen unterwegs eine gute Fahrt.
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4: Weiter an eurer Seite. Lina Heidmann und Joshua Windelschmidt. Und wir sind beide ja immer noch mit dieser Kordel verbunden als Bestrafung diese Woche. Mhm.
6: Das ist wirklich schwierig jetzt mittlerweile.
4: Und Joshi hat jetzt gerade mit seinem Mikrofon einen kleinen Kampf gehabt, weil ich kann es gar nicht beschreiben, was passiert.
6: Die Schnur ist zu kurz und mit unseren Armen, wir hängen in der Luft. Und ich frage mich sowieso, wie komme ich hier raus? Und damit meine ich nicht nur aus dem Studio, sondern aus dem Labyrinth. Das ist immer die Frage. Ungefähr so fühlt sich das wahrscheinlich auch da an. Man will einfach nur raus.
4: Man will einfach nur raus. Du bist also offensichtlich eher so der Typ Panik.
6: Ja, auf jeden Fall.
4: Verstehe ich. Ich würde es vielleicht erst einmal tief durchatmen. Mhm. Ne? Und vielleicht mit Köpfchen. Es gibt ja auch diese Regel, glaube ich, dass man sich immer jetzt die Frage links oder rechts halten muss.
6: Im Labyrinth?
4: Ja. Hilf mir. Ja, vielleicht weiß das einer von euch, dann meldet euch auch gerne rein. Ansonsten vielleicht, wie gesagt,
6: wir schauen gleich mal.
4: Ja.
6: Sommertipp gibt's gleich hier. Und ganz besonderes Maislabyrinth hier in der Region.

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0: von Chris de Serendi hier im Sommerradio. Good Old Days.
1: Jo, und damit euch jetzt in den Sommerferien nicht langweilig wird, versorgen wir euch ja tagtäglich mit spaßigen To-Dos für die ganze Family. Und für den Tipp, den wir euch jetzt geben, für den braucht ihr ja einen guten Orientierungssinn.
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0: In Bottrop-Kirchhellen hat Meermanns Maislabyrinth wieder geöffnet. Von Mittwoch bis Sonntag könnt ihr da zwischen 9 und 17 Uhr durchs große Labyrinth wandern. In diesem Jahr läuft alles unter dem Motto Dschungel.
1: Oh, bedeutet, auf dem Weg durch den Mais begegnen euch wilde Tiere, verschiedene Pflanzen, große Bäume, also zumindest thematisch. Dazu gibt's eine Rallye, die passende Laufkarte, die holt ihr euch einfach im Hofladen-Café ab. Und eure Mission lautet natürlich, die Strohburg finden und dann am besten auch noch den Ausgang. Daran könnte es bei uns beiden scheitern.
0: Ja, ich würde wahrscheinlich Panik schieben. Der Eintritt zum Maislabyrinth in Bottrop-Kirchhellen kostet 6 Euro. Kinder unter 3 Jahren kommen für Umme rein.
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0: Lina, ich würde dir ja heute gerne mehr helfen hier in der Sendung, aber mir sind leider sprichwörtlich die Hände gebunden.
1: Ja, zwar ist die eine Hand von dir an meine Hand gebunden, mit einer Kordel, die jetzt noch vielleicht so 2,5 Meter misst, aber dafür störst du mich schön bei der Arbeit. Du hilfst mir nicht nur nicht, du störst mich auch noch und ziehst immer so schön, dass ich mich hier am Senderechner verklicke. Das läuft hier wirklich super und gleich nach 4 wird es noch besser, denn dann kommt Sommerradio-Reporterin Lena Berg wieder rein und macht die Kordel mal noch ein Stückchen kürzer.
0: Das ist unsere Bestrafung dafür, dass Lena ihre Challenge gemeistert hat auf dem Ruhrtalradweg. Ja, es ist unangenehm und ich ziehe jetzt hier noch mal ein bisschen an der Schnur.
1: Hör auf! Ich muss jetzt mal donnerlauter machen. Weg!

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1: Mit Sarah Heinz, guten Tag. Die Hitze zieht viele Menschen wieder ins Freibad oder an die Seen und Flüsse. Das hat aber auch dafür gesorgt, dass es dieses Jahr schon viele Badetote gab. Laut DLRG sind in den ersten 7 Monaten dieses Jahres 261 Menschen bei Bade- und Wasserunfällen gestorben. Danny Hopper aus dem News-Team. Vor allem im sehr heißen Juni sind viele Menschen ertrunken.
2: Ja, mehr als 100 waren es. So viele wie das letzte Mal im Juni 2003. Die meisten davon sind in unbewachten Gewässern ertrunken, in Seen, Teichen, Flüssen oder Kanälen. Und vor allem bei jungen Menschen ist die Zahl der Badetoten noch mal raufgegangen in diesem Jahr. Das liegt laut DLRG vor allem daran, dass sich gerade junge Männer oft einfach überschätzen oder dass sie sich leichtsinnig verhalten, also zum Beispiel in Gewässer springen, die sie nicht kennen oder da schwimmen, wo gefährliche Strömungen sind. Dann kommen oft noch Alkohol und Drogen dazu und das ist dann natürlich eine gefährliche Kombination. Und dann gibt es da auch noch die, die gar nicht oder kaum schwimmen können und dann trotzdem ins Wasser gehen.
1: Auch bei uns in NRW ist die Zahl der Badetoten ja deutlich gestiegen.
2: Ja, bis Ende Juli sind bei uns schon 50 Menschen ertrunken. Das sind 15 mehr als im selben Vorjahreszeitraum. Nur in Bayern gab es noch mehr Badetote. Auch in NRW waren die mit Abstand meisten Opfer jung und männlich. Und auch bei uns war der Juni der tödlichste Bademonat. Generell kritisiert die DLRG, dass noch immer zu wenig Kinder vernünftig schwimmen lernen. Da seien zum einen die Eltern gefordert. Gleichzeitig müssten Bund, Länder und Kommunen aber auch mehr Geld in marode Schwimmbäder und mehr Schwimmunterricht an den Schulen investieren. Dazu kommen noch der Personalmangel. In ganz Deutschland fehlen laut DLRG mehr als 3000 Bademeister.
1: Danke, Danny. Noch mehr Meldungen sind das im Überblick. Nach dem Drohnenvorfall am Leipziger Flughafen hat sich auch NRW-Innenminister Reul geäußert. Es gehe nicht mehr nur um Verunsicherung, sondern auch um gezielte Bedrohung. Deswegen müsse jetzt geklärt werden, wer für die Drohnenabwehr zuständig sei. Die Böden in Deutschland sind teilweise noch trockener als in den Dürrejahren 2018 und 2022. Laut Deutschem Wetterdienst liegt das vor allem daran, dass flächendeckender Regen ausbleibe. Auch in den nächsten Tagen sei der nicht in Sicht. Für Natur und Landwirtschaft werde die Lage immer kritischer. Auf dem Mond ist womöglich ein Teil einer SpaceX-Rakete eingeschlagen. Hinweise dafür haben Astronomen der Europäischen Südsternwarte gefunden. Sie beobachteten die Aufprallwolke und erkannten darin Spektrallinien von Lithiumgas. Das könnte von der Rakete kommen. Der Aufschlag wurde vorher berechnet, bisher aber noch nicht offiziell bestätigt. Gerade in der Ferien- und Urlaubszeit sind Kreuzfahrten wieder ein großes Thema. Der Markt boomt. Erst im letzten Jahr waren weltweit so viele Menschen auf einer Kreuzfahrt wie noch nie. Ein neues Umweltranking des NABU hat jetzt aber gezeigt, trotz teilweise besserer Technologien müssen Kreuzfahrtpassagiere auch heute noch deutliche Abstriche beim Klimaschutz machen. Auch die besten Anbieter seien immer noch weit von einer wirklich umweltfreundlichen Reise entfernt. Geprüft wurde für das Ranking zum Beispiel, ob die Schiffe ohne Schweröl fahren, ihre Abgase reinigen oder Landstrom im Hafen nutzen. Und das waren die Nachrichten mit Sarah Heinz.
3: Wir machen weiter mit dem Wetter hier im Sommerradio. Und je später der Donnerstag, desto freundlicher wird er noch. Jetzt stellenweise noch einige Wolken da oben. Kommt Richtung Abend mehr und mehr die Sonne für uns raus. Dazu jetzt angenehme 24 Grad auf dem Thermometer. Ja, und morgen geht es eigentlich auch freundlich weiter. In der ersten Tageshälfte mehr Sonnenschein, in der zweiten Tageshälfte mehr harmlose Wolken. Und dazu maximal 23 bis 24 Grad.
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4: Und das ist der Verkehrsservice hier bei uns. Und da schauen wir auf die A3. Köln Richtung Oberhausen zwischen Duisburg-Weder und Oberhausen-Lierich. 4 Kilometer Stau, Viertelstunde Zeitverlust. Die A40 haben wir dann. Duisburg Richtung Essen zwischen Duisburg-Häfen und Duisburg-Kaiserberg. 3 Kilometer Stau, da dauert es 12 Minuten länger. Und im weiteren Verlauf ist die A40, zumindest die linke Spur, zwischen Mülheim-Heißen und Mülheim-Heimaterde gesperrt. Nach einem PKW-Brand, da muss die Spur repariert werden. Und auf der A59 gibt es noch Stau. Duisburg Richtung Dienstlaken zwischen Duisburg-Zentrum und dem Kreuz Duisburg-Nord. 4 Kilometer Stau, da dauert es 11 Minuten länger. Wenn ihr Staus oder Blitzer entdeckt, dann meldet euch gerne bei uns.
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4: Und wir wünschen euch eine gute Fahrt.

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2: und Joshua Windelschmidt. Hi.
1: Tachchen.

0: 11 Minuten nach 4 hier in eurem Sommerradio.
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0: Und ich sag mal so, nach dieser Sendung hat der Kollege Joshua Windelschmidt vielleicht eine Hand weniger, aber dafür hatten alle anderen Spaß.
3: Ja, so langsam schnürt mir das Blut ab, aber ist nicht schlimm. Also für dich würde ich meine Hand ins Feuer legen.
0: Ach, Joshi.
3: Ja, wir kommen uns auch immer näher, das muss man wirklich auch so sehen. Ne?
0: Ganz genau, wir sind nämlich nach wie vor unzertrennlich. Wir haben beide die Hände aneinander gebunden mit einer Kordel, die noch so, ich bin so schlecht im Schätzen, 2,5 Meter.
4: Nee, das sind, nicht, Lina, das sind keine 2,5 Meter.
3: Anderthalb höchstens.
0: Anderthalb höchstens, auf jeden Fall. Also jetzt holen wir aber gleich nochmal das Maßband gleich.
4: Pass mal auf.
0: So, Lena Berg ist übrigens auch anwesend, unsere Sommerradio-Reporterin.
4: Moin.
0: Du hast wieder die Schere dabei.
4: Ja, es wird wieder kürzer.
0: Nochmal zur Erklärung, das ist ja unsere Bestrafung diese Woche, weil du am Montag deine Challenge am Ruhrteil-Radweg geschafft hast. Du hast ohne Navi einen Biergarten gefunden. Ich finde, das ist auch nicht so schwer gewesen, weil die sind ja meistens gut ausgeschildert.
4: Ne, ich habe eine alte Frau gefragt und die fand es ganz, ganz toll da. Ja, das, ich habe das gut bestanden.
0: Grüße gehen raus an die alte Frau. So. Ja,
3: die freut sich, dich
0: nochmal zu hören. Birgit. So, jetzt wird hier erstmal die Korde nochmal ein Stück gekürzt für euch beiden. Sag mal, Joshi, du bist aber auch jetzt,
4: jetzt
0: ganz schlauer.
4: Jetzt haben wir uns schon verheddert
0: hier. Die beiden, die verheddern sich wirklich die ganze Zeit an diesen ganzen Bildschirmen, die bei uns im Studio sind. Wir haben auch schon vor 2 Stunden gesagt, dass Joshua einfach mal mit seinem Mikrofon komplett ums Pult kommt.
3: Ja, das werde ich jetzt tun.
0: Mitdrehen könnte, aber nein.
4: Mal schön bei
3: Tante Lena dabei.
4: Nabelschnur ist durchtrennt.
3: Alter, wie kurz.
0: Na Lena, sag mal.
3: Junge.
0: Also man muss dazu sagen, ich muss hier immer noch die Knöpfe im Studio bedienen.
4: Ja, das.
0: Und ich bin Rechtshänderin, das ist also quasi...
4: Ich mach mal 4 Knoten,
0: das
4: oder?
0: Das ist so wie morgens mal mit der anderen Hand Zähne putzen. Wenn ihr das schon mal gemacht habt, dann wisst ihr, das ist herausfordernd.
4: So, Leute,
0: das fördert die Hirnhälften.
3: Das sind jetzt
4: Zeigt mal hoch, macht mal eure Hände nach oben.
3: Das sind jetzt, das ist jetzt 60, 70 Zentimeter.
4: Ich hätte auch gesagt, das sind 70 Zentimeter.
0: Ich halte mich da raus. Ja, ein Stündchen haben wir noch, dann wird das ganze Ding noch kürzer.
3: Schön hier auf deiner Seite, muss ich sagen.
0: Ja, guck mal, willst du mal gucken, was als nächstes jetzt kommt? Willst du den nächsten Song anmoderieren? Jetzt kannst du es auch mal sehen.
3: Ist das Miles Smith? Das Stargazing?
0: Miles Smith? Wow. Stargazing. Ja, Lena, danke schön für gar nichts. Prego, ihr Lieben.
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3: Ja, dann ist... Oh, mein Mikro.

0: Glockenbach und Klock Klock Brooklyn hier in eurem Sommerradio.
1: Am Donnerstagnachmittag. Schön, dass ihr dabei seid.
0: 23.
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1: Mit Chantal Teubert, hallo zusammen. Wo ist Jutta Z? Seit über einer Woche ist die 87-Jährige aus ihrem Pflegeheim in Kettwig verschwunden. Seitdem hängt im Stadtteil ein Foto von ihr. Die Menschen da machen sich Sorgen.
2: Nimmt einen natürlich mit, ne, weil man denkt, wo ist die Frau? Ne, lebt die überhaupt noch? Weil sie ist jetzt schon ein paar Tage verschwunden.
3: Man denkt natürlich, ob die eigenen Eltern da vorgefeit sind.
4: Ich finde das schon sehr erschreckend. Es ist ja jetzt sehr nah, ne?
1: Seit letzter Woche Dienstag wird die Frau vermisst. Die Polizei hat schon mit Hubschrauber, Drohnen, Booten und Spürhunden nach ihr gesucht. Bisher ohne Erfolg. Wenn ihr Hinweise habt, dann wählt die 110. Eine Beschreibung der Vermissten findet ihr auf radioessen.de. Eine große Rampe hat am S-Bahnhof in Borbeck für Ärger gesorgt. Die wurde für den Umbau des Bahnhofs und den in Borbeck Süd gebaut. Allerdings sind dafür alle Parkplätze an der Heinrich-Brauns-Straße weggefallen. Ab Ende September solltet ihr da aber wieder parken können. Die Rampe kommt jetzt nämlich weg. 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Und jetzt habe ich noch das Radio Essen Wetter für euch. Ja, kleiner Temperatursturz heute. Wir messen aktuell milde 24 Grad an der Radio Essen Wetterbude in Werden. Dazu viele Wolken heute. Die Sonne kommt aber auch immer mal wieder durch und es bleibt trocken. Genauso machen wir das morgen nochmal. Der Radio Essen Verkehrsservice. Keine größeren Meldungen von den Autobahnen und auch nicht aus dem Essener Stadtverkehr. Aber geblitzt wird, und zwar auf der Frintropper Straße und der Hausacker Straße. Danke fürs Durchgeben und allen unterwegs eine gute Fahrt.
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1: Und da sind immer noch wir am Start, Lina Heidmann
5: und Joshua Windelschmidt.
1: Wir wünschen euch einen wundervollen Nachmittag, jetzt mit Hertz und Purple Disco Machine. Das ist Wonderful Life 25.

0: Somba und Homewrecker hier im Sommerradio.
1: Und ich sag mal so, Baumarkt gegen Schützenverein, das klingt jetzt erstmal nicht nach einem klassischen Duell. In Oberhausen wurde daraus gestern aber ein richtig guter Mittwochnachmittag.
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0: 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Es geht um einen coolen Nachmittag mit Essen, Getränken und am Ende geht es natürlich um den Siegerpokal inklusive einer Fanmitgliedschaft für ein ganzes Jahr.
1: Ja, und gestern sind das Team Baumarkt von Andrea aus Oberhausen und das Team Schützenverein von Daniel aus Arnsberg im Sauerland gegeneinander angetreten. Und Andrea hatte vor dem ersten Schlag direkt eine Vorahnung, was die Konkurrenz angeht.
3: Also wir verdienen wirklich das Wort Amateure aktuell noch. Und wenn ich rüberschaue auf die andere Bay, habe ich so ein paar Zweifel, ob wir wirklich auch beide auf Amateurebene spielen oder ob auf der anderen Seite vielleicht doch schon Profis sitzen.
0: Ja, drüben bei Daniel vom Schützenverein wurde die eigene Taktik aber auch erstmal tief gestapelt. Da lief der Erfolg wohl eher über das Prinzip Hoffnung.
4: Vier Leute von uns waren schon mal hier und vielleicht sieht man das bei dem einen oder anderen, aber wir haben auch zwei Vollamateure dabei. Die können das absolut noch gar nicht. Also wir gucken mal. Holen schon ein paar Punkte, nur durch Glück.
1: Ja, am Ende hat das Daumendrücken geholfen. Den Tagessieg und damit den Sommercup hat sich gestern das Team vom Schützenverein geholt. Glückwunsch nochmal an dieser Stelle. 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

0: Natasha Bedingfield und Soulmate um jetzt 11:05. Und Joshua, wer weiß, vielleicht sind wir nach der Sendung ja auch Soulmates.
1: Ich glaube eher Seelenverwandte. Seilmates. Wir sind hier verbunden.
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0: Ja, wir sind nach wie vor

0: unzertrennlich, möchte man sagen. Unsere Bestrafung heute Nachmittag, weil die Sommerradio-Reporterin Lena Berg ihre Challenge diese Woche geschafft hat, lösen wir gerade ein oder schon seit 14 Uhr eigentlich. Wir sind mit einer Schnur verbunden. Ich an meiner rechten Hand, du an deiner linken Hand. Und diese Schnur wird von Stunde zu Stunde kürzer.
1: Ja, und damit auch immer unbequemer für uns, weil wir die Arme dann verrenken müssen. Ich muss mehr zu Lina rüber, sie manchmal zu mir rüber.
0: Also wir passen uns schon sehr, sehr gut an. Ich finde es auch sehr niedlich, wie du jetzt angefangen hast. Also wir haben ja, die Mikrofone sind an so einer Art Angel. Und normalerweise schiebst du nach so einem Mod-Take einfach mit der Hand das Mikrofon zur Seite. Du machst das jetzt schon mit der Nase, mit dem Kopf.
1: Ja.
0: Also voller Körpereinsatz.
1: Ich brauche die andere Hand für andere Dinge.
0: Ja, naja. Gleich nach fünf wird es dann noch mal kürzer.
1: Da kommen uns noch mehr.
0: Ich weiß nicht, dann sitzt du gleich hier bei mir auf dem Schoß, glaube ich.
1: Vielleicht.

0: nichts. Wir arbeiten ja nur beim Radio.
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0: getroffen und über Lösungen gesprochen. Danny Hopper aus dem News-Team, was ist dabei rausgekommen?
1: Also Bilger hat am Nachmittag gleich mehrere Punkte angekündigt, die jetzt umgesetzt werden sollen. Das Fahrverbot an Sonn- und Feiertagen für Lkw soll vorübergehend aufgehoben werden. Darüber gibt es laut Bilger schon Gespräche mit den Ländern. Das heißt, es könnte an den Wochenenden voller auf den Straßen werden. Außerdem sollen jetzt mehr Transporte vom Wasser auf die Schiene verlegt werden. Das sind die beiden kurzfristigen Maßnahmen. Außerdem sollen Schiffe umgebaut oder modernisiert werden, sodass sie auch bei Niedrigwasser fahren und mehr beladen werden können. Und langfristig geht es dann noch um den Umbau der Wasserstraßen, also dass zum Beispiel die Fahrrinnen ausgebaut werden. Bilger geht davon aus, dass die Lage noch den ganzen August über herausfordernd bleiben wird.
0: Vor allem zur Aufhebung des Lkw-Fahrverbots gibt es ja schon gemischte Reaktionen.
1: Auf jeden Fall, der grünen Verkehrspolitiker Al-Wazir hält das als kurzfristige Notmaßnahme für sinnvoll, einfach um wichtige Lieferketten aufrechtzuerhalten. Kritik kommt dagegen von der Linken. Die sagt, das Niedrigwasser sei jetzt nur ein Vorwand, um das Sonntagsfahrverbot Stück für Stück auszuhöhlen. Sie befürchtet dadurch mehr Staus, mehr Lärm und mehr CO2. Auch der Logistikverband ist skeptisch. Er sieht Probleme, dann die Vorgaben bei den Lenk- und Ruhezeiten einzuhalten. Denn wenn man an Sonn- und Feiertagen fahre, müssten die Fahrer dann an anderen Tagen den Lkw stehen lassen, um keine hohen Bußgelder zu zahlen. Das sagte ein Sprecher des Verbands der RP. Also da gibt's noch ein bisschen was zu klären.
0: Danke, Danny, für die Infos. Noch mehr Themen jetzt in der Zusammenfassung. Das RKI rechnet für diesen Sommer schon jetzt mit fast 12.000 hitzebedingten Todesfällen. Das zeigen aktuelle Zahlen und Hochrechnungen. Fast 10.000 davon sollen demnach allein auf die heiße Woche Ende Juni zurückgehen. Bei einem russischen Raketenangriff auf Kiew wurden auch Lager deutscher Unternehmen getroffen. Betroffen sind das Sportartikelunternehmen Puma und ein Schmierstoffhersteller aus Ulm. Dort hieß es, dass niemand verletzt wurde, aber ein niedriger Millionenschaden entstanden sei. Bei einer Kollision von zwei Straßenbahnen in Gelsenkirchen wurden bis zu 30 Menschen verletzt. Laut Polizei trugen 7 von ihnen schwere Verletzungen davon. Bei 3 Personen sei Lebensgefahr nicht ausgeschlossen. Zuvor war es demnach zu einem Auffahrunfall gekommen. Im vergangenen Jahr wurden weniger Azubis nach ihrer abgeschlossenen Ausbildung vom Betrieb übernommen. Laut dem Unternehmen für Arbeitsmarkt und Berufsforschung ging es letztes Jahr jedem 4. Azubi so. Gleichzeitig bleibt immer noch fast jede 3. Ausbildungsstelle unbesetzt und die Experten vom IAB rechnen damit, dass das so bleibt, obwohl es immer mehr Bewerberinnen und Bewerber gibt. Dass die keine Zusage für einen Ausbildungsplatz bekommen, würde demnach meistens daran liegen, dass die Qualifikation nicht ausreiche oder sie am falschen Ort wohnen würden, hieß es. Und das waren die Nachrichten mit Sarah Heinz.
2: Wir machen weiter mit dem Wetter hier im Sommerradio. Und ja, je später der Donnerstag, desto freundlicher wird er eigentlich. Jetzt noch stellenweise gut bewölkt, lockert es gleich immer mehr auf. Und Richtung Abend kommt dann mehr die Sonne raus. Dazu aktuell 24 Grad gemessen und morgen ebenfalls Sonne und Wolken in der ersten Tageshälfte ein bisschen sonniger. Und insgesamt auf dem Thermometer auch so 23, 24 Grad.
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4: Und das ist der Verkehrsservice mit den längsten Staus auf den Autobahnen. Die A3 Köln Richtung Oberhausen zwischen Duisburg-Weder und Oberhausen-Lierich 3 Kilometer. Da dauert es eine knappe Viertelstunde länger. Dann haben wir die A40 Duisburg Richtung Essen zwischen Mülheim-Dümpten und Mülheim-Heimaterde 2 Kilometer Stau. Da verliert er aber eine knappe halbe Stunde. Nach einem Unfall ist da eine Spur gesperrt. Und die A40 Essen Richtung Duisburg zwischen Essen-Zentrum und Mülheim-Winkhausen 5 Kilometer Stau. Da dauert es 17 Minuten länger. Und die A59 Duisburg Richtung Dienstlaken zwischen Duisburg-Zentrum und dem Kreuz Duisburg-Nord. 4 Kilometer Stau, 27 Minuten Zeitverlust. So, wenn ihr Staus oder Blitzer entdeckt, dann sagt uns gerne Bescheid.
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4: Und gute Fahrt.
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2: Lina Heidmann.
4: Und Joshua Windelschmidt.
2: Jo, hallo. Joshi. Und wir lernen uns diese Woche ja noch ein bisschen kennen. Mal gucken, ob ich dir die letzten Tage richtig zugehört habe. Folgender Song ist, meine ich, aus deinem Geburtsjahr. The Connells, 74, 75, aus dem Jahr 1995.
4: Hey.
2: Nein, doch?
4: Doch, ja. Ist richtig. Ja, sehr
2: Glück
4: gut.
2: Gehabt.
4: Ja.
2: Schönen Nachmittag euch.

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1: Mit Sarah Heinz. Guten Tag. Das Niedrigwasser in unseren Flüssen bleibt ein großes Problem. Der Rhein ist laut offizieller Angaben heute wieder auf seinen historischen Tiefstand gesunken. Die Folge sind mehr Einschränkungen für die Schifffahrt und damit auch für die Wirtschaft. Bundesverkehrsminister Bilger hat sich deshalb mit Vertretern von Industrie, Häfen und Binnenschifffahrt

0: Lush Life hier bei uns. Und Lush Life ist hier gar nichts. Hier ist echt Hard Life heute.
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3: Tja, du meinst die Schnur zwischen uns, die ist überhaupt nicht lasch. Die also ist ganz schön straff.
0: Die wird nämlich immer straffer, weil sie immer kürzer wird. Mhm. Und das für uns beiden die Arbeit hier im Studio schon erschwert.
3: Ja, ist so. Danke nochmal an Lena Berg, unsere Sommerradio-Reporterin.
0: Ja,
3: du
0: gerne.
3: Hast immer tolle Ideen, muss ich sagen.
0: Kreativ,
3: und,
0: ne?
3: Ja, wir müssen nochmal erklären, warum wir das Ganze machen. Das ist unsere Bestrafung dafür, dass du ja auf dem Ruhrtal-Radweg deine Challenge gemeistert hast. Du hast einen Biergarten gefunden. Das ist jetzt auch
0: Herzlich
3: ehrlicherweise...
0: Meisterleistung,
3: also,
0: Leute.
3: Ja,
0: also bitte.
3: Geht so.
0: Komm.
3: Okay, was hast du jetzt
0: Runde
3: noch hier?
0: Jetzt hier? Genau, wir kürzen ja immer von Stunde zu Stunde euer Band. Ich glaube, am Anfang waren wir so bei 2 Meter, auch wenn Lina Heidmann dachte,
4: ich
0: alle
4: sag,
0: sind
4: das
0: locker
4: waren 3.
0: Ja, wir arbeiten dann nochmal an
4: ich
0: den Schätzkürzen.
4: Morgen mein Handy auf Ladekarte
0: bitte,
4: mit,
0: bitte
4: was
0: mach
4: ich
0: das.
4: Gelb benutzt.
0: Ja, also Joschi und ich glauben ja, wir sind jetzt so bei 70 Zentimetern.
3: Ja.
0: Das heißt, ich komme jetzt nochmal rum. Neue Stunde, neues Glück.
4: Ja, komm hier.
0: Komm mal her, komm mal her, komm her.
3: Schneid noch mal durch.
0: Deswegen machen wir jetzt noch mal so richtig Attacke für die letzte Stunde. Du brauchst deinen Arm auch gar nicht so von deinem Bauch verschränken hier, Lina. Ja?
3: Also ihr müsst euch das jetzt so vorstellen.
4: Lina, nein, sag mal.
3: Lina und ich sind aneinander gebunden.
4: Hast
3: und
4: du schon gesehen, wie kurz das Band jetzt ist?
3: Ja, 10 Zentimeter nur.
0: Das sind vielleicht 5 Zentimeter. Ja. So, komm, ich schneide euch netterweise auch wenigstens die Enden hier ab.
4: Ja,
0: so,
4: mhm.
0: Zack.
3: Okay, jetzt sind wir wirklich aneinander gefesselt.
0: Du musst auch gar nicht mehr
4: da
0: versuchen,
4: hätten wir quasi auch eigentlich so Handschellen besorgen können,
0: aus dem Orion oder so.
4: Also kurz zur Erklärung noch, in der Doppelmoderation sitzt man sich hier am Pult eigentlich gegenüber. Du musst gar nicht mehr versuchen, mit deinem Mikrofon jetzt da rumzuwandern.
3: Nee,
4: du kannst einfach direkt neben mir stehen bleiben, Joshua. So, komm, wir machen das wie eben. Du siehst jetzt hier den Bildschirm und kannst den Song anmoderieren.
3: Bibi Rexha, New Religion. Ach, du hast aber einen schönen Ausblick von hier aus.
4: Oder? Draußen ist schön.
3: Ich bleib jetzt hier für immer.

0: Das ist Tom Odell, Another Love. Und falls ihr für das anstehende Wochenende noch nichts geplant habt, dann lasst es am besten auch so.
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1: Ich bin Chantal Teubert. Hallo zusammen. Da wird einem beim Anschauen schon schwindelig. Zwei Männer klettern den ehemaligen RWE-Turm hoch. Natürlich komplett ungesichert und offenbar auch unbemerkt. Einer baumelt einhändig an einer Plexiglaswand. Der andere quetscht sich mit seinen Füßen auf die Spitze der Antenne. Von da sind es 162 Meter über Essen. Sturmhaube, Sonnenbrille, schwarzer Hoodie, Selfie-Stick. Das Video dazu ist jetzt auf Instagram aufgeploppt. Wer die beiden sind und wann sie die Aktion gestartet haben, unklar. Gegenüber Radio Essen sagt die Polizei Essen, Ermittlungen laufen gerade nicht. Das sei Hausfriedensbruch und dazu würde bislang keine Anzeige vorliegen. Ab morgen fahren wieder Busse statt der S6. Die Bahnen zwischen dem Essener Hauptbahnhof und Düsseldorf-Wehrhahn fallen aus. Die Bahn baut da ein neues Stellwerk. Dadurch sollen die Bahnen auf der Strecke in Zukunft pünktlicher fahren. 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Und wir schauen nochmal aufs Radio Essen Wetter. Erfrischende 24 Grad meldet die Radio Essen Wetterbude in Schonnebeck gerade. Und so bleibt das heute auch. Die Wolken machen der Sonne immer mal wieder Platz. Am Wochenende wird's wieder heiß. Morgen aber erstmal nochmal so wie heute. Der Radio Essen Verkehrsservice. Die A40 Richtung Essen ist zwischen Mülheim-Heißen und Mülheim-Heimaterde gesperrt. Da hat es einen Unfall gegeben, eine Umleitung ist ausgeschildert. Dadurch staut es sich aber zum Beispiel zwischen Mülheim-Dümpten und Mülheim-Heimaterde 2 Kilometer. Eine gute halbe Stunde dauert es da aktuell länger. Genauso wie zwischen Essen-Zentrum und Mülheim-Winkhausen 5 Kilometer Stau, knapp 20 Minuten plus. Im Essener Stadtverkehr ist soweit nichts Größeres los. Geblitzt werdet ihr aber auf der Frintropper Straße und auf der Hausacker Straße. Danke an alle fürs Durchgeben und gute Fahrt.
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2: Ja, die letzte halbe Stunde läuft jetzt für uns. Und wir sind ja nach wie vor sehr nah aneinander gebunden mit unserer
3: Kordel.
2: Ich wollte schon fast Fessel sagen. Das ist unsere Bestrafung heute Nachmittag. Von Stunde zu Stunde ist sie kürzer geworden, weil unsere Sommerradioreporterin Lena Berg ihre Challenge diese Woche am Ruhrtalradweg geschafft hat. Und jetzt haben wir beiden uns was überlegt. Wir wissen, Lena ist gerade noch draußen, hört uns nicht. Wenn sie gleich reinkommt und das Band endlich durchschneidet,
3: dann rennen wir beide schnell einfach weg.
2: Da gucken wir mal. Das ist die Bestrafung für sie.
3: Und dann guckt die doof.
2: Ja, schauen wir mal. Aber ihr wisst jetzt schon mal Bescheid und wundert euch nicht. Hihihi.

0: und To Love Somebody hier bei uns.
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0: Und für euch gibt's jetzt neue Musik von Kamrat. Ja, den kennen wir ja schon, ne? Das war sein Song Hug Yourself. Aber Kamrat aus Velbert, der hat jetzt den nächsten Hit für uns am Start. Der heißt Love Sober.
2: Ja, übersetzt nüchterne Liebe quasi. Und Kamrat erklärt das so.
3: Love Sober sein bedeutet, dass man die Realität sieht. Bei aller Verliebtheit auch mal ganz kurz die Situation so zu betrachten, wie sie ist und mal nüchtern zu betrachten und sich zu fragen, kriege ich hier überhaupt die Liebe zurück, die ich auch brauche? Und wenn nicht, dann darf man genau wie in dem Lied auch glücklich sein, dass man das realisiert hat und sich verabschieden. Und wenn doch, dann soll diese wunderschöne Liebe weitergehen.
2: Ah, klingt vernünftig. Ich würde sagen, dann hören wir mal rein. Neuer Song von Kamrat hier im Sommerradio, das ist Love Sober.

0: Set Fire to the Rain hier im Sommerradio.
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0: Ja, Joschi, und jetzt hatte ich kurz Schiss, weil die Kollegin Lena Berg, die uns eigentlich jetzt befreien soll, ist gerade einfach aus dem Studio gerannt, aber sie ist zum Glück ganz schnell auch wieder reingerannt.
2: Ja.
0: Lena, ich hab die Schere vergessen.
2: Mein Gott,
0: deswegen machst du hier so eine Panik, Kind.
3: Ja,
0: es
3: ein
0: ist
3: Job.
0: Doch alles gut.
3: Ja, schön, dann können wir ja gleich endlich in Freiheit geschnitten werden.
0: Seid
3: sozusagen.
0: Seid ihr bereit, so euch schon voneinander zu trennen irgendwie?
3: Also nein.
0: Das waren jetzt wirklich 4 intensive Stunden mit dir, Joschi.
3: Wir sind uns sehr nahe gekommen.
0: Wir sind uns immer näher gekommen. Von Stunde zu Stunde
3: auf
0: wurde die
3: 10
0: Kordel,
3: Zentimeter.
0: Mit die wir hier gefesselt wurden, muss man ja sagen. Ich am rechten Handgelenk, du am linken. Wurde immer kürzer.
2: Mhm.
0: Und zwar so kurz, dass Joschi die letzte Stunde direkt neben mir gestanden hat, Schulter an Schulter, damit wir hier überhaupt noch die Knöpfe am Pult bedienen können.
2: Es sieht lustig aus, möchte ich dazu sagen.
0: Also es war auch
2: ein großer Spaß.
0: Doch, es war lustig.
3: Es hat Spaß gemacht, auf jeden Fall. Aber wir müssen jetzt gleich, du musst weg, ich muss weg. Also wir müssen jetzt gleich nach der Sendung irgendwie nach Hause kommen. Und dann müsstest du uns einmal freimachen, bitte.
2: Ja, wenn das okay ist für euch. Ihr könnt natürlich auch, wie ihr vorhin gesagt habt, wegrennen, aber dann...
3: Nein, das würden wir doch niemals tun.
0: Ja, dann komm mal hier, komm mal hier ran. Wir haben extra voll geguckt, ob du hier in der Redaktion sitzt, aber wir haben nicht daran gedacht, dass im Aufzug auch unser Programm läuft.
2: Ja, seid ihr bereit?
3: Ja.
0: Ja, schneid, komm, wir machen hier näher am Mikrofon und machen ein bisschen leiser.
3: Okay,
0: wirklich, hört
3: der goldene Stück.
0: Komm.
3: Ja,
0: da ist es passiert.
3: Wir sind frei.
0: Da ist es passiert. Ach.
3: Schön.
0: Und da bleibt uns dann eigentlich auch nicht mehr viel zu sagen, als Guns N' Roses hier für euch vor der Werbung noch.
3: Irgendwas fehlt mir jetzt schon. Lena, ich glaube, du bist es.
0: Ach, Joschi.
2: Oh Gott, Alter, der Mann braucht Feierabend.
0: Behalten wir diese hässliche Kordel als Andenken an diese Sendung um.
3: Ja. Lass uns die Cordula Grün nennen.
0: Och.
2: Ey, ihr seid auch ein bisschen schnulzig ekelig, ne?
0: Freundschaftsarmband forever.
3: Ja.
0: So Leute, 11 Minuten noch, dann haben wir es 6 Uhr. Wir verabschieden uns in den Feierabend. Joshua Windelschmidt, Lina Heidmann und Lena Berg sind raus. Tschüss.

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1: Mit Sarah Heinz. Guten Abend. Den Krankenkassen fehlt Geld. Deshalb hat die schwarz-rote Koalition die große Gesundheitsreform auf den Weg gebracht, die für Einschnitte sorgt, für Versicherte, aber auch für Praxen und Kliniken. Für Ärger sorgt deshalb jetzt ein Bericht der Süddeutschen Zeitung. Demnach sollen mehrere Krankenkassen Millionenverluste durch umstrittene Investments verloren haben. Danny Hoppe aus dem News-Team, dabei geht es um mindestens 220 Millionen Euro.
2: Genau, das Handelsblatt hatte ja zuletzt schon über einzelne Fälle berichtet. Laut Süddeutscher Zeitung waren es aber offenbar doch ein paar mehr. Demnach sollen insgesamt 28 Krankenkassen und kassenärztliche Vereinigungen mehr als 500 Millionen Euro in Immobilienfonds investiert haben. Genannt wird zum Beispiel die Kassenärztliche Vereinigung Westfalen-Lippe mit 40 Millionen Euro oder auch die KV Baden-Württemberg. Da soll auch schon eine Klage laufen gegen Finanzunternehmen. Der Vorwurf laute vorsätzliche Täuschung über die Risiken, heißt es im Bericht. Bei dem Geld, das über die Jahre verloren wurde, soll es sich um Beitragsgelder von gesetzlich Versicherten handeln. Der linken Gesundheitsexperte Göppiner sagt, es sei eine Schande, dass Krankenkassen mit dem Geld der Menschen spekulierten. Und dabei sei es jetzt auch zweitrangig, dass die Kassen vielleicht falsch beraten worden seien. Die eigentliche Frage laute, ob Kapitalanlagen in einer Sozialversicherung überhaupt irgendetwas verloren hätten. Der Spitzenverband der gesetzlichen Krankenkassen hält sich zu den ganzen Vorwürfen weiter bedeckt.
1: Danke für die Infos, Danny. Noch mehr Meldungen jetzt im Überblick. Nach der Niedrigwasserkonferenz in Bonn hat Bundesverkehrsminister Bilger

0: Mehrere Schritte angekündigt. Zwei davon sollen kurzfristig umgesetzt werden. Zum einen soll das Fahrverbot an Sonn- und Feiertagen für Lkw vorübergehend aufgehoben werden. Außerdem sollen mehr Transporte vom Wasser auf die Schiene verlegt werden. Die Hitze sorgt bei vielen auch für gesundheitliche Probleme. Viele Gesundheitsexperten fordern deshalb unter anderem einen europäischen Hitzeschutzplan, mit dem gerade Einrichtungen wie Schulen oder Krankenhäuser klimafest gemacht werden sollen. Außerdem fordern sie Anpassungen im Arbeitsschutz. In Herne läuft seit heute Mittag die Kranger Kirmes. Das Volksfest soll 11 Tage dauern. Insgesamt werden über 4 Millionen Besucherinnen und Besucher erwartet. Immer mehr deutsche Unternehmen haben die Sorge, dass es bei uns künftig mehr hybride Angriffe geben könnte, wie zum Beispiel Cyberattacken und Drohnenangriffe. Das gaben in einer neuen Bitkom-Umfrage 87% der befragten Unternehmen an. 3/4 gehen demnach davon aus, dass die Spannungen zwischen Russland und der NATO, aber auch der Iran-Krieg die Gefahr hybrider Angriffe auf Deutschland noch erhöhen könnten. Bitkom-Präsident Wintergerst sagte, dass die deutsche Widerstandsfähigkeit mit Blick auf Wirtschaft, Staat und Gesellschaft massiv erhöht werden müsste, und zwar so schnell wie möglich. Die Umfragedaten wurden von April bis Juni erhoben, also weit vor dem Drohnenvorfall am Leipziger Flughafen. Und das waren die Nachrichten mit Sarah Heinz.
1: Das Wetter. Es bleibt weiter mild und trocken in der Nacht und morgen machen wir dann genauso weiter wie heute. Bedeutet so um die 23, 24, vielleicht hier und da mal 25 Grad. Aber ordentlich mild bei Sonnenschein. Ab und zu mal ein paar Wölkchen, aber trocken bleibt es. Das Wochenende, das wird wieder deutlich heißer. Am Samstag richtig viel Sonnenschein, bis zu 13 Sonnenstunden. Dann gehen wir auch wieder auf die 30 Grad zu und am Sonntag sind wir da auch wieder drüber.
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1: Vorsicht auf der A1 Dortmund-Köln zwischen Kreuz Leverkusen und Kreuz Leverkusen-West. Gefahr durch ein kaputtes Auto. Das steht auf dem rechten Fahrstreifen. Aktuell ist der Fahrstreifen auch gesperrt. Da läuft ein Polizeieinsatz. Die A40 Duisburg-Essen ist zwischen Mülheim-Heißen und Mülheim-Heimaterde aktuell gesperrt durch einen Unfall. Die längsten Staus ab einer Viertelstunde Zeitverlust. A3 Köln-Oberhausen zwischen Duisburg-Wedau und Oberhausen-Lierich. 4 Kilometer Stau, 14 Minuten on top. A40 Duisburg-Essen zwischen Mülheim-Dümpten und Mülheim-Heimaterde vor dem Unfall. 2 Kilometer Stau, eine halbe Stunde Zeitverlust. Und die 59 Duisburg-Dienstlaken zwischen Duisburg-Düssern und Kreuz Duisburg-Nord. 3 Kilometer, da kommen 20 Minuten on top.
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1: Ich weiß, ich kann das gar nicht, deswegen habe ich es auch gar nicht erst versucht. Lady Gaga probiert's mal, ein bisschen zu zaubern. Das ist sie mit Abracadabra. Ich bin Niklas Lünebach und ich sag Simsalabim.

0: Leonie mit Don't Worry macht euch einen richtig schönen Abend hier mit uns. Wenn man an einen Pass denkt, dann könnte man an mehrere Dinge denken. Zum Beispiel einen Pass beim Fußball. Oder wenn ihr am Flughafen seid und ihr kriegt einen Stempel in euren Reisepass. Ja. Dankeschön. Oder, wie es in der Serie Der Pass auch gemeint ist, ein Bergpass. Ja, viel Jodelei ist da aber nicht, denn es ist ein Thriller. Sehr packend, sehr packende Krimiserie. Mittlerweile hat die es schon auf 3 Staffeln gebracht. Und die 2. und 3., die laufen ab heute auch im Free-TV. Um 20.15 Uhr geht's los bei Nitro. Und Jörg Albrecht macht mal den Seriencheck.
1: Ich dachte, wir arbeiten zusammen.
2: Du glaubst wirklich, du hast alles im Griff?
1: Nein, aber ich versuche wenigstens den richtigen Weg zu finden.
2: Es gibt keinen. Der einzige Weg geht am Arsch vorbei.
3: Am Arsch sind sie wirklich gewesen am Ende der 8 Folgen von Der Pass. Die beiden Ermittler Elli Stocker und Gedeon Winter. Zwar war der sogenannte Krampus-Killer tot, die 2 Polizisten aber fast auch. Das heißt, nur von ihr wissen wir bislang, dass sie knapp einen Giftcocktail überlebt hat. Er dagegen wird in der letzten Szene der 1. Staffel von Kugeln getroffen.
1: Wir müssen davon ausgehen, dass der Einbruch nur vorgetäuscht war. Jemand hat den Täter ins Haus gelassen.
3: Die Berchtesgadener Kommissarin Stocker ist also wieder im Dienst, steht allerdings noch gehörig neben sich. Bei einem Einsatz hat sie einen kompletten Aussetzer.
1: Ich habe überreagiert.
4: Sie haben mir eine geladene Waffe ins Gesicht gehalten.
1: Ich hätte niemals abgedrückt.
4: Ist sehr beruhigend.
3: Was dagegen mit Ösi-Kollege Winter nach den Schüssen passiert ist, bleibt erst einmal offen. Dafür treffen wir auf ein paar Neuzugänge. Darunter ein seltsames Salzburger Brüderpaar aus reichem Haus und eine Anfängerin im Kommissariat. Die Polizistin Jela, deren Vater seit Jahren im Knast sitzt.
5: Ich will nicht mehr die Drecksarbeit machen. Ich kann mehr.
4: Du warst schon ehrgeizig als Kind.
3: Jela, die beobachtet hat, wie Elli Stocker ausgetickt ist, wittert ihre Chance, um bei den aktuellen Ermittlungen endlich aus den Schatten zu treten.
5: Ich wollte mit Ihnen über meine Zukunft sprechen.
1: Aber nicht jetzt. Wir haben ja einen Fall zu lösen.

Wieder treibt ein Serienmörder ein blutiges Spiel. Sein erstes Opfer ist eine junge Touristin. Bevor die Geschichte aber so richtig in Fahrt kommt, zieht einen der Pass wieder in den Bann mit seiner düsteren Atmosphäre. Häufig wäre es besser gewesen, wenn man es bei einer Staatenserie, bei einer Staffel belassen hätte. Gut, dass man das bei Der Pass nicht getan hat.

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2: Am 6. August mit Chantal Teubert. Hallo zusammen. Ein Video, gefilmt auf dem höchsten Gebäude bei uns in Essen. Das sorgt gerade für Gesprächsstoff. Zwei vermummte Personen sind auf den Ivonic-Turm, also den ehemaligen RWE-Turm, geklettert. Der eine hängt einhändig an einer Plexiglaswand, der andere steht auf der winzigen Spitze der Antenne und filmt das Ganze mit einem Selfie-Stick aus 162 Metern Höhe. Wann genau die beiden die lebensgefährliche Aktion gestartet haben, ist unklar. Das Video dazu ist kürzlich auf einem Instagram-Kanal aufgeploppt. Darunter steht Essener Empire State Building. Die Polizei Essen hat uns gesagt, dass dazu gerade keine Ermittlungen laufen. Das wäre maximal Hausfriedensbruch und dazu ist bisher wohl keine Anzeige eingegangen, heißt es. Aber eine Vermisstenmeldung von vor über einer Woche, die liegt da immer noch. Wo ist Jutta Z? Die Frage beschäftigt nicht nur die Polizei, auch die Menschen in Kettwig machen sich Sorgen. Da ist die 87-Jährige nämlich schon letzte Woche Dienstag aus ihrem Pflegeheim verschwunden. Seitdem hängt im Stadtteil ein Foto von ihr. Die Menschen da machen sich Sorgen.
3: Nimmt einen natürlich mit, ne, weil man denkt, wo ist die Frau? Ne, lebt die überhaupt noch? Weil sie ist jetzt schon ein paar Tage verschwunden.
4: Man denkt natürlich, ob die eigenen Eltern da vorgefeit sind.
5: Ich finde das schon sehr erschreckend. Es ist ja jetzt sehr nah, ne?
2: Die Polizei hat schon alle Waldstücke in Kettwig abgesucht. Polizisten waren auch an der Ruhr unterwegs. Hubschrauber, Drohnen, Boote, Spürhunde, alles wurde versucht. Aus ganz Essen gab es auch schon Hinweise. Die Polizei hofft aber weiter auf den entscheidenden Hinweis. Wenn

0: ihr Infos habt, dann meldet euch da, ruft die 110 an. Eine Beschreibung der Vermissten findet ihr auf radioessen.de. Für Entsetzen in Katernberg und darüber hinaus hat eine Bluttat am helllichten Tag vor einem Friseursalon letzten Herbst gesorgt. Da ist im Oktober ein Streit eskaliert. Der Grund? Eifersucht. Jetzt müssen zwei Brüder mehrere Jahre ins Gefängnis. Das Landgericht in Rüttenscheid hat sie zu 2,5 und 4 Jahren Haft verurteilt. Einer von ihnen hat dem Ex-Freund seiner Freundin in den Rücken geschossen. Der hatte ihn vorher mit einem Messer bedroht. Der Ex-Freund wurde lebensgefährlich verletzt und musste notoperiert werden. Der andere Bruder hat einem Mann mit einem Messer in den Bauch gestochen. Dabei wollte der Mann die Situation nur beruhigen. Damit ihr euch in der Innenstadt sicherer fühlt, macht die Polizei weiter Druck auf die Drogenszene da. In der ersten Hälfte des Jahres hat die Polizei genauso viele Verbote ausgesprochen wie im ganzen letzten Jahr. Das bedeutet, dass sich Personen nicht mehr in der Innenstadt aufhalten und dealen dürfen. Eine extra Einheit der Polizei kontrolliert das regelmäßig und es gibt weiter mobile Videoüberwachung. Wir schauen noch kurz nach Borbeck. Ein Hoffnungsschimmer für die Anwohnerinnen und Anwohner da. Am S-Bahnhof wurde eine große Rampe gebaut. Das hat für viel Ärger gesorgt. Der Grund? Alle Parkplätze an der Heinrich-Brauns-Straße sind weggefallen. Die sollten aber Ende September wieder frei sein. Die Rampe kommt nämlich wieder weg. Der Auftrag der Bahn an die Baufirma ist schon raus. Mit Hilfe der Rampe sollten die zwei S-Bahnhöfe Borbeck und Borbeck Süd umgebaut werden. Die Bahn schafft aber erst einmal nur einen Bahnhof in Borbeck Süd umzubauen. Wann der Bahnhof Borbeck jetzt dann saniert wird, ist unklar. Klar ist aber, ihr dürft seit heute wieder in den Grillzonen bei uns in Essen grillen. Das hatte die Stadt vor genau einer Woche verboten. Es war einfach zu heiß und zu trocken und dadurch die Gefahr zu hoch, dass Gras oder Büsche anfangen zu brennen. Gerade hat sich die Lage ja etwas beruhigt, deswegen hat die Stadt jetzt wieder ihr Go gegeben. Ja, und der Juli war sehr trocken. Jetzt wissen wir, das war der trockenste Juli hier in der Region seit 1931. Das zeigen Auswertungen von Emscher Genossenschaft und Lippe-Verband. Im Schnitt hat es in dem ganzen Monat nur an 7 Tagen geregnet und dann auch nicht gerade viel. Außerdem war es im Juli über 2 Grad wärmer als sonst im Durchschnitt.
1: Und das war überregional wichtig.
0: Wegen des extremen Niedrigwassers auf Rhein, Donau und Elbe sollen Gütertransporte verstärkt auf Straße und Schiene verlagert werden. Das hat Bundesverkehrsminister Bilger heute nach einer Fachkonferenz angekündigt. Um Lieferengpässe zu vermeiden, bittet der Bund die Länder um Ausnahmen beim Sonntagsfahrverbot für Lkw.
1: Und jetzt die gute Nachricht.
0: Kinder in Bangladesch können lernen und zur Schule gehen, statt nur in der Fabrik zu arbeiten. Das haben viele Essenerinnen und Essener mit ermöglicht, indem sie gespendet haben. Die Sternsingerinnen und Sternsinger haben die Spenden im Januar eingesammelt. Im ganzen Bistum Essen sind so über 1,4 Millionen Euro zusammengekommen.
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2: Das Wetter. Da passiert jetzt heute Abend und in der Nacht nichts mehr Spektakuläres. Morgen auch nicht. Da bleibt es genauso wie heute bei milden, ja, so um die 24, 25 Grad. Immer mal wieder Sonnenschein und Wolken im Wechsel und es bleibt trocken. Trocken bleibt es auch am Samstag. Da wird es aber wieder ordentlich heißer. Wir kratzen wieder an den 30 Grad. Am Sonntag liegen wir bei 32 Grad. Und danach, ja, wenn wir mal vorsichtigen Blick auf die nächste Woche werfen, auch da viel Sonnenschein, Temperaturen um die 30, vielleicht ein bisschen drunter und auch kein Regen hier.
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2: Die A40 Duisburg-Essen ist aktuell zwischen Mülheim-Heißen und Mülheim-Heimaterde gesperrt nach einem Unfall. Die A46 Wuppertal-Düsseldorf zwischen Hahn-Ost und Rastplatz Stroppmütze. Vorsicht, Gefahr durch Gegenstände auf dem linken Fahrstreifen. Dann noch die längsten Staus, A3 Köln-Oberhausen zwischen Duisburg-Wedau und Oberhausen-Lierich. 3 Kilometer sind 10 Minuten länger. A4 Aachen-Köln zwischen Kreuz-Köln-West und Köln-Eiffeltor. 4 Kilometer, 10 Minuten plus. Und die A559 Köln-Gremberg Richtung Köln-Porz. Zwischen Kreuz Köln-Gremberg und Dreieck Köln-Porz. 2 Kilometer, 10 Minuten kommen da on top.
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0: Medusa und Dermot Kennedy sind das. Und jetzt gibt es hier den absolut offiziellen Sommerhit 2026.
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0: Jedes Jahr im August, da wird gewählt und ausgezeichnet, nämlich eben der offizielle Sommerhit des Jahres hier bei uns in Deutschland. Letztes Jahr, wir erinnern uns nochmal zurück, da ist es Golden geworden von Huntrix. Und in diesem Jahr ist es, Trommelwirbel, Shakira und Burna Boy mit Die Die. Annick Manikör aus der Musikredaktion ist jetzt so eine halbe Überraschung.

0: Überraschung, dass es der Song geworden ist. Ne?
1: Ja, Die Die ist schon im Vorfeld hoch gehandelt worden als offizieller Sommerhit 2026. Aber ganz vorne mit bei den Kandidaten war eben auch Gut genug von Kitschkrieg, Blumengarten und Shirin David.
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1: Und die Hits von Ügel, die gerade überlaufen.

0: Aber Shakira hat sich durchgesetzt.
1: Ja, nur sie war dann wohl wirklich gut genug. Aber jetzt die Frage, warum? Wie hat sie sich den Titel geholt?
0: Hauptsächlich durch ihre Chartsplatzierung. Seit 10 Wochen schon ist sie in den deutschen Single-Charts, davon seit 5 Wochen auf Platz 1. Und Dr. Matthias Gilott, der Geschäftsführer der GfK Entertainment, der sagt unter anderem, dass Shakira und Burner Boy mit Die Die den Musiksommer 2026 geprägt haben wie kaum ein anderer Act. Als offizieller WM-Song verband der Titel die Begeisterung für das Turnier mit einer Präsenz, die nun weit über die Fußballbühne hinausreicht.
1: Ja, zum Beispiel bis hierhin zu uns ins Radio. Das ist der offizielle Sommerhit 2026 für euch. Shakira und Burna Boy mit Die Die.

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1: Mit Sarah Heinz. Guten Abend. Die Hitze macht nicht nur der Natur sehr zu schaffen, sondern auch unserer Gesundheit. Das zeigen aktuelle Zahlen vom RKI. Das Institut geht davon aus, dass es bei uns in diesem Sommer schon fast 12.000 hitzebedingte Todesfälle gegeben hat. Danny Hoppe aus dem News-Team, fast 10.000 davon gehen allein auf die extrem heiße Woche Ende Juni zurück.
2: Genau, da hatten wir ja tagelang in vielen Teilen Deutschlands Temperaturen um die 40 Grad. Und das RKI sagt, die Auswirkungen dieser besonders heißen Woche sowie der Folgewoche zeigten sich erst jetzt, auch weil Zahlen aus den Bundesländern oft erst mit Verzögerung beim RKI ankommen. Denn ursprünglich war es in der besagten Juniwoche von etwas mehr als 5.000 Todesfällen ausgegangen. Mehr als die Hälfte von ihnen war älter als 85. Oft war es eine Kombination aus Hitze und Vorerkrankungen wie Herz-Kreislauf-, Lungen- oder Nierenerkrankungen. Fest steht aber jetzt schon, in diesem Jahr sind bisher schon deutlich mehr Menschen wegen der Hitze gestorben als in jedem einzelnen Gesamtjahr seit 2016.
1: Die Rufe nach einem besseren Hitzeschutz werden deshalb ja auch nicht leiser.
2: Nein, die Bundesärztekammer, rund 80 weitere europäische Gesundheitsorganisationen und mehrere Umweltverbände haben eine gemeinsame Erklärung veröffentlicht. Darin fordern sie unter anderem, dass extreme Hitze als ernsthafte Gesundheitsgefahr anerkannt wird. Gefordert wird, dass Krankenhäuser, Pflegeeinrichtungen, Kitas und Schulen klimafest gemacht werden, zum Beispiel durch Klimaanlagen, kühle Räume und schattige Plätze. Und auch der europäische Arbeitsschutz müsse an die Hitze angepasst werden, heißt es. Auch auf die Gefahren durch Waldbrände wird nochmal hingewiesen, weil zum Beispiel die Feinstaubpartikel noch lange nach Erlöschen der Flammen für Todesfälle sorgen könnten.
1: Danke, Danny, für die Infos. Mehr Meldungen jetzt in der Zusammenfassung. Als Folge des Drohnenvorfalls am Leipziger Flughafen hat Bundesinnenminister Dobrindt seine Kollegen zu Beratungen eingeladen. Laut Ministerium soll es Ende August demnach um eine gemeinsame Verteidigungsstrategie und einen besseren Schutz der Infrastruktur gehen. Dabei sein sollen Minister der osteuropäischen EU-Länder und der Ostseeanrainerstaaten. Nach dem Autoanschlag auf eine Verdi-Demo letztes Jahr im Februar wurde der Fahrer zu einer lebenslangen Haftstrafe verurteilt. Das teilte das Oberlandesgericht.

0: nicht München mit. Bei dem Anschlag waren eine Frau und ihr zweijähriges Kind gestorben. Mehr als 40 weitere Menschen wurden verletzt. Auf dem Mond ist womöglich ein Teil einer SpaceX-Rakete eingeschlagen. Hinweise dafür haben Astronomen der Europäischen Südsternwarte gefunden. Sie schauten sich die Aufprallwolke an und erkannten darin Spektrallinien von Lithiumgas. Das könnte von der Rakete stammen. Der Aufschlag wurde vorher berechnet, bisher aber noch nicht offiziell bestätigt. Gerade jetzt in der Ferien- und Urlaubszeit sind Kreuzfahrten wieder ein großes Thema. Der Markt boomt. Ein neues Umweltranking des NABU hat jetzt aber gezeigt, trotz teilweise besserer Technologien müssen Kreuzfahrtpassagiere auch heute noch deutliche Abstriche beim Klimaschutz machen. Auch die besten Anbieter seien immer noch weit vor einer wirklich umweltfreundlichen Reise entfernt. Geprüft wurde für das Ranking zum Beispiel, ob die Schiffe ohne Schweröl fahren oder Landstrom im Hafen nutzen. Und das waren die Nachrichten mit Sarah Heinz.
1: Das Wetter. Wenn das Wetter ein Werbeslogan wäre, dann wäre es heute auf jeden Fall morgen das Wetter von heute genießen. Weil morgens wird es quasi genauso wie heute auch. Mild bei um die 25 Grad, immer mal wieder Sonnenschein und Wolken, die sich abwechseln. Am Wochenende deutlich, deutlich heißer. Samstag 30 Grad, Sonntag 32 Grad und das Ganze mal wieder ohne Regen.
2: NRW Verkehr.
1: Da müssen wir aufpassen, sowieso immer, aber vor allem auf der A40 Duisburg-Essen zwischen Mülheim-Heißen und Mülheim-Heimaterde. Da ist die Autobahn gesperrt nach einem Unfall. Aktuell auch 12 Minuten, die es da länger braucht. Dann noch zwei Meldungen von der 61. Einmal Koblenz-München-Gladbach zwischen Kreuzkerpen und Bergheim-Süd. Vorsicht, ein kaputtes Auto auf dem Fahrstreifen. Und in der Gegenrichtung 61 München-Gladbach-Koblenz zwischen Kreuz-Bliesheim und Weilerswist. Da besteht Gefahr durch einen kaputten LKW auf dem Fahrstreifen. Also bleibt vorsichtig.
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3: Hallo? Ja, hallo? Ja, ich würde gerne was bestellen, ja. Ich hätte gern 30 Seconds to Mars mit Walk on Water. Ah, ja, perfekt, dankeschön.
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0: Schönen Abend euch, Niklas Lünebach ist hier. Vielleicht habt ihr es mitbekommen, vor ein paar Wochen, da wurde eine 70 Jahre alte Flaschenpost gefunden im Rhein in Oberwesel. Das ist ein kleines Stückchen von Koblenz weg. Ein französischer Brief war da drin mit einer Adresse aus dem Kreis Euskirchen im Süden NRWs. Problem, die Adresse gibt es gar nicht mehr. Liegt mittlerweile auch sogar in einem völlig anderen Kreis. Aber natürlich mussten wir irgendwie nach dieser Absenderin suchen. Und wir haben sie sogar gefunden. Es ist der 16. Juli 1958. Die Drachenfels, ein alter Raddampfer, schippert über den Rhein. Irgendjemand kritzelt einen Brief auf die Rückseite der Speisekarte an Bord, steckt sie in eine Flasche und wirft diese über Bord. Knapp 70 Jahre später, im Juli 2026, wird in Oberwesel in der Nähe von Koblenz das Rheinufer neu gebaut. Ein Bauarbeiter findet die Flaschenpost und übergibt sie dem Bürgermeister Jan Zimmer.
1: Ja, wir haben mittwochs immer Baubesprechungen und der Bauleiter hat dann irgendwann gesagt, Herr Zimmer, ich habe doch eine Flasche für Sie. Und ich dachte, ich hätte irgendeine Wette gewonnen oder so, keine Ahnung. Bis dann rausgekommen ist, das ist eine alte Flasche mit der Speisekarte und dem Brief.
0: Auf der Karte steht eine Adresse aus dem Rheinland. Die gibt es aber mittlerweile gar nicht mehr. Es wird in Archiven gekramt, alte Karten werden rausgesucht und tatsächlich...
2: Von der Erbstadt Glessen bin ich angeschrieben worden, dass die Flaschenpost gefunden wurde und nach Recherchen ergeben hätten, dass ich die Tochter von der Absenderin sein müsste.
0: Und ja, Annette Niesen ist die Tochter der Absenderin Annie Gruß und diese lebt sogar noch, stolze 91 Jahre alt mittlerweile. Sie hat damals als Schiffsköchin auf der Drachenfels gearbeitet, aber der Brief ist auf Französisch.
2: Und also meine Mutter kann kein Französisch. Also ja, vielleicht war es ein Matrose, der auf Französisch geschrieben hat. Ich weiß es nicht, sie weiß es auch nicht mehr.
0: Ein Jahr nachdem die Flaschenpost geschrieben wurde, lernt Annie ihren späteren Mann kennen. Hätte sie Französisch verstanden, wäre das vielleicht ganz anders gekommen. Denn übersetzt steht da, ich liebe Annie von ganzem Herzen. Von einem Verehrer wusste sie damals aber nichts.

0: jetzt neu bei uns. Jack Dean, Mercy.
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1: Am 6. August mit Chantal Teubert. Hallo zusammen. Ein Video gefilmt auf dem höchsten Gebäude bei uns in Essen. Das sorgt gerade für Gesprächsstoff. Zwei vermummte Personen sind auf den Ivonic-Turm, also den ehemaligen RWE-Turm, geklettert. Der eine hängt einhändig an einer Plexiglaswand, der andere steht auf der winzigen Spitze der Antenne und filmt das Ganze mit einem Selfie-Stick aus 162 Metern Höhe. Wann genau die beiden die lebensgefährliche Aktion gestartet haben, ist unklar. Das Video dazu ist kürzlich auf einem

0: Instagram-Kanal aufgeploppt. Darunter steht Essener Empire State Building. Die Polizei Essen hat uns gesagt, dass dazu gerade keine Ermittlungen laufen. Das wäre maximal Hausfriedensbruch und dazu ist bisher wohl keine Anzeige eingegangen, heißt es. Aber eine Vermisstenmeldung von vor über einer Woche, die liegt da immer noch. Wo ist Jutta Z? Die Frage beschäftigt nicht nur die Polizei, auch die Menschen in Kettwig machen sich Sorgen. Da ist die 87-Jährige nämlich schon letzte Woche Dienstag aus ihrem Pflegeheim verschwunden. Seitdem hängt im Stadtteil ein Foto von ihr. Die Menschen da machen sich Sorgen.
1: Nimmt einen natürlich mit, ne, weil man denkt, wo ist die Frau? Ne, lebt die überhaupt noch? Weil sie ist jetzt schon ein paar Tage verschwunden.
2: Man denkt natürlich, ob die eigenen Eltern da vorgefeit sind.
3: Ich finde das schon sehr erschreckend. Es ist ja jetzt sehr nah, ne?
0: Die Polizei hat schon alle Waldstücke in Kettwig abgesucht. Polizisten waren auch an der Ruhr unterwegs. Hubschrauber, Drohnen, Boote, Spürhunde, alles wurde versucht. Aus ganz Essen gab es auch schon Hinweise. Die Polizei hofft aber weiter auf den entscheidenden Hinweis. Wenn ihr Infos habt, dann meldet euch da. Ruft die 110 an. Eine Beschreibung der Vermissten findet ihr auf radioessen.de. Für Entsetzen in Katernberg und darüber hinaus hat eine Bluttat am helllichten Tag vor einem Friseursalon letzten Herbst gesorgt. Da ist im Oktober ein Streit eskaliert. Der Grund? Eifersucht. Jetzt müssen zwei Brüder mehrere Jahre ins Gefängnis. Das Landgericht in Rüttenscheid hat sie zu 2,5 und 4 Jahren Haft verurteilt. Einer von ihnen hat dem Ex-Freund seiner Freundin in den Rücken geschossen. Der hatte ihn vorher mit einem Messer bedroht. Der Ex-Freund wurde lebensgefährlich verletzt und musste notoperiert werden. Der andere Bruder hat einem Mann mit einem Messer in den Bauch gestochen. Dabei wollte der Mann die Situation nur beruhigen. Damit ihr euch in der Innenstadt sicherer fühlt, macht die Polizei weiter Druck auf die Drogenszene da. In der ersten Hälfte des Jahres hat die Polizei genauso viele Verbote ausgesprochen wie im ganzen letzten Jahr. Das bedeutet, dass sich Personen nicht mehr in der Innenstadt aufhalten und dealen dürfen. Eine extra Einheit der Polizei kontrolliert das regelmäßig und es gibt weiter mobile Videoüberwachung. Wir schauen noch kurz nach Borbeck. Ein Hoffnungsschimmer für die Anwohnerinnen und Anwohner da. Am S-Bahnhof wurde eine große Rampe gebaut. Das hat für viel Ärger gesorgt. Der Grund? Alle Parkplätze an der Heinrich-Brauns-Straße sind weggefallen. Die sollten aber Ende September wieder frei sein. Die Rampe kommt nämlich wieder weg. Der Auftrag der Bahn an die Baufirma ist schon raus. Mit Hilfe der Rampe sollten die zwei S-Bahnhöfe Borbeck und Borbeck Süd umgebaut werden. Die Bahn schafft aber erst einmal nur einen Bahnhof in Borbeck Süd umzubauen. Wann der Bahnhof Borbeck jetzt dann saniert wird, ist unklar. Klar ist aber, ihr dürft seit heute wieder in den Grillzonen bei uns in Essen grillen. Das hatte die Stadt vor genau einer Woche verboten. Es war einfach zu heiß und zu trocken und dadurch die Gefahr zu hoch, dass Gras oder Büsche anfangen zu brennen. Gerade hat sich die Lage ja etwas beruhigt, deswegen hat die Stadt jetzt wieder ihr Go gegeben. Ja, und der Juli war sehr trocken. Jetzt wissen wir, das war der trockenste Juli hier in der Region seit 1931. Das zeigen Auswertungen von Emscher Genossenschaft und Lippe-Verband. Im Schnitt hat es in dem ganzen Monat nur an 7 Tagen geregnet und dann auch nicht gerade viel. Außerdem war es im Juli über 2 Grad wärmer als sonst im Durchschnitt.
4: Und das war überregional wichtig.
0: Wegen des extremen Niedrigwassers auf Rhein, Donau und Elbe sollen Gütertransporte verstärkt auf Straße und Schiene verlagert werden. Das hat Bundesverkehrsminister Bilger heute nach einer Fachkonferenz angekündigt. Um Lieferengpässe zu vermeiden, bittet der Bund die Länder um Ausnahmen beim Sonntagsfahrverbot für Lkw.
4: Und jetzt die gute Nachricht.
0: Kinder in Bangladesch können lernen und zur Schule gehen, statt nur in der Fabrik zu arbeiten. Das haben viele Essenerinnen und Essener mit ermöglicht, indem sie gespendet haben. Die Sternsingerinnen und Sternsinger haben die Spenden im Januar eingesammelt. Im ganzen Bistum Essen sind so über 1,4 Millionen Euro zusammengekommen.
4: Das war der Tag in 5 Minuten. 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

0: Weiter mild und trocken in der Nacht und morgen machen wir dann genauso weiter wie heute. Bedeutet so um die 23, 24, vielleicht hier und da mal 25 Grad. Aber ordentlich mild bei Sonnenschein, ab und zu mal ein paar Wölkchen, aber trocken bleibt es. Das Wochenende, das wird wieder deutlich heißer. Am Samstag richtig viel Sonnenschein, bis zu 13 Sonnenstunden. Dann gehen wir auch wieder auf die 30 Grad zu und am Sonntag sind wir da auch wieder drüber.
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0: Vorsicht auf der 61 Koblenz-München-Gladbach zwischen Kreuzkerpen und Bergheim. Da besteht Gefahr durch ein kaputtes Auto auf der Autobahn. Und dann noch zwei Staus. Einmal die A1 Dortmund-Münster zwischen Kamener Kreuz und Hamberg-Kamen. 7 Minuten plus. Und die 40 Duisburg-Essen zwischen Mülheim-Heißen und Essen-Frohnhausen. Nach einem Unfall staut es sich da noch auf 2 Kilometern. 10 Minuten dauert es länger.
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0: Macht euch einen schönen Abend hier mit uns. 3 Hits am Stück jetzt, unter anderem Teddy Swims mit Mr. Know-It-All.

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0: Ja, alle machen sich irgendwie Sorgen um KI, künstliche Intelligenz und so weiter und so fort. Aber sind wir mal ehrlich, ja? Eine KI könnte niemals am laufenden Band so viele Jokes raushauen wie Comedian Markus Krebs. Er ist ein wandelndes Witzebuch, war letztes Jahr bei der Comedy Camp Tour mit dabei und hat natürlich für ordentlich Lacher gesorgt.
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3: Unser Wirt, der wollte gar kein Wirt werden. Der war auf irgendeiner Auktion, hat einen gegrüßt, war er Höchstbietender. Er hat eine Kneipe gehabt. Die hieß im Büro, konntest nicht lügen. Wenn deine Frau dich angerufen hat, wo bist du? Im Büro, alles klar. Da waren Leute wie Mirko. Mirko ist ein Typ, so wie Apfelsaft, so naturtrüb. Der hat mal beim Kniffel die Chance gestrichen. Der wurde als Baby in eine Babyklappe gelegt, allerdings von innen. Ne? Ich habe mal angerufen, ich habe gesagt, pass auf, bei Aldi haben die einen Säulengrill im Angebot. Bitte ruf da mal für mich an, dass die mir einen zurücklegen. Alles klar. Ich rufe ihn abends an und frage, und hat geklappt? Nee, er hätte die Sondernummer angerufen, da geht keiner dran. Ich sag, wie Sondernummer? Ja, hier 0800 22 00. Sag, du Vollidiot, das sind die Öffnungszeiten.
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1: Ich bin Dirk Zeitler. Das extreme Niedrigwasser sorgt aktuell für große Probleme auf dem Rhein und anderen Wasserstraßen. Bundesverkehrsminister Bilger hat darüber in Bonn mit Wirtschaftsvertretern, Verbänden und Behörden gesprochen. Um zu helfen, sind mehrere, auch kurzfristige Maßnahmen geplant.
2: Die historisch niedrigen Pegelstände erschweren den Gütertransport auf Rhein, Donau, Elbe und anderen Wasserstraßen. Der Bundesverkehrsminister will deshalb mit den Ländern darüber reden, schnell Ausnahmen vom Sonn- und Feiertagsfahrverbot für Lkw zu genehmigen, also mehr Ware auf die Straße. Und auch die Schiene soll mehr übernehmen, Gespräche mit der Bahn laufen. Aber auch längerfristig sollen Projekte beschleunigt werden, etwa tiefere Fahrrinnen und mehr moderne Schiffe, die auch bei Niedrigwasser noch fahren können. Thomas Brock, Nachrichtenredaktion.
1: Nach der Entdeckung einer Sprengstoffdrohne auf dem Leipziger Flughafen hat das Bundesinnenministerium intern Berichte dementiert, wonach eines der ukrainischen Antonov-Flugzeuge in der Nähe mit Munition beladen gewesen sei. In der Obleuterunde im Bundestag mit den Abgeordneten aus den Ausschüssen Inneres und Verteidigung wurde klargestellt, dass sich keine Munition in der Maschine befunden habe. Ein Mitarbeiter des Flughafens hatte die mit Sprengstoff bestückte Drohne bemerkt. Sie befand sich nach Angaben aus Sicherheitskreisen nahe einer der ukrainischen Transportmaschinen. Wie umweltfreundlich sind Kreuzfahrten wirklich? Im neuen Umweltranking des Naturschutzbundes NABU schneiden die norwegischen Reedereien Havila und Hurtigruten zwar erneut am besten ab, selbst sie erreichen aber nicht einmal die Hälfte der möglichen Punkte.
3: Wer eine Kreuzfahrt bucht, muss beim Klimaschutz weiter deutliche Abstriche machen. Der NABU sagt, auch die besten Anbieter sind noch weit von einer wirklich umweltfreundlichen Reise entfernt. Gleichzeitig boomt die Branche weiter. Weltweit waren im vergangenen Jahr so viele Menschen auf einer Kreuzfahrt wie noch nie. Zoe Tassovali, Nachrichtenredaktion.
1: Zum Fußball. Jan Diomande wechselt vom RB Leipzig zum spanischen Topclub Real Madrid. Beide Vereine bestätigten den Transfer des 19 Jahre alten Nationalspielers der Elfenbeinküste, der dem Fußball-Bundesligisten eine Ablösesumme von mindestens 125 Millionen Euro einbringen soll. Das waren die Nachrichten mit Dirk Zeitler.
4: Das Wetter.
5: Da können wir uns noch ein bisschen erholen von der Hitzewelle bei um die 24 Grad morgen. Also es wird genauso wie heute auch immer mal wieder Sonnenschein, aber auch ein paar Wolken mit dabei. Das Wochenende, das wird wieder hitzig heiß bei um die 30 Grad am Samstag, am Sonntag 32 Grad. Dazu viel, viel Sonnenschein. Immerhin am Montag kühlt es wieder etwas.

0: das ab. Also es geht nicht rauf mit den Temperaturen, aber Regen ist auch noch nicht dabei.
1: NRW Verkehr.
0: Achtung auf der A1, Köln in Richtung Dortmund in Höhe Wermelskirchen. Da blockiert ein kaputtes Auto den rechten Fahrstreifen. Ansonsten die Staus A1 Dortmund-Münster zwischen Kamener Kreuz und Hamberg-Kamen. 2 Kilometer, kommen ungefähr 12 Minuten on top. A40 Duisburg-Essen zwischen Mülheim-Heißen und Mülheim-Heimaterde. 10 Minuten plus. Genauso wie auf der 45 Dortmund-Hagen zwischen Westhofener Kreuz und Schwerte-Ärgste. Auch da 10 Minuten plus.
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0: Schönen Abend wünsche ich euch. Niklas Lünebach ist hier. Und falls ihr mal in der Situation steckt, dass ihr so einem Fragenhagel hier ausgesetzt seid.
2: Oh, und wann fängt's an?
3: Keine Ahnung.
2: Und wo ist es?
3: Ich bin nicht sicher.
2: Wann weißt du das?
3: Kann ich nicht sagen.
0: Dann macht euch einfach und antwortet wie Nena. Irgendwie, irgendwo, irgendwann.
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0: Und was soll's sein? Fixie, Gravel, Pedelec oder doch lieber Biotracking? Klingt alles irgendwie wie neue Geschmacksrichtungen von irgendeinem Matcha Latte im Hipster-Café in Berlin-Brandenburg. Aber nein, sind alles Fahrradarten. Gibt ja mittlerweile so 10.034 Stück, grob geschätzt. Und wenn ihr euch nach unserer großen Fahrradwoche hier im Radio ein neues Rad zulegen wollt, ja, da kann es schon mal sein, dass man ein bisschen erschlagen ist von den ganzen Auswahlmöglichkeiten. Wir haben mit Philipp Derichs von Zweirad-Stadler gesprochen und er sagt, keine Sorge, ihr müsst nicht sofort den Überblick bei dem ganzen Zeug haben. Erstmal nur ein paar einfache Gedanken machen.
1: Fahre ich damit täglich zur Arbeit, nutze ich es nur, um See zu fahren. Ganz verschiedene Ansprüche, vielleicht auch als Sportrad letztendlich. Ne? Also was habe ich wirklich vor damit? Und damit spart man erstmal viel Zeit und wir können direkt auf die Folgeberatung einsteigen.
0: Klingt erstmal logisch, machen aber tatsächlich nur wenige und sind dann eben die meisten von den ganzen Auswahlmöglichkeiten erschlagen. Deshalb Tipp, überlegen, wofür ihr das braucht und dann im Fahrradladen eurer Wahl Verkäufer ansprechen. Der weiß dann schon Bescheid und sagt euch, welches Bike das Richtige ist. Und wenn es ja einfach nur für ein paar Mal von A nach B fahren sein soll, da gibt es schon gute Fahrräder für unter 300 Euro. Ein paar Sachen müsst ihr beim Kauf dann noch beachten.
1: Beleuchtung, Reflektoren, die Straßenverkehrs zugelassen sind natürlich. Ne? Ein Signal, in dem Fall eine Klingel oder eine Hupe, tut's auch. Zwei Bremsen, ja, das sind so die Hauptargumente für die Straßenzulassung.
0: Ja, und dann heißt es, gute Fahrt.
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0: Das Wetter.
1: Da passiert jetzt heute Abend und in der Nacht nichts mehr Spektakuläres. Morgen auch nicht. Da bleibt es genauso wie heute. Bei milden, ja, so um die 24, 25 Grad. Immer mal wieder Sonnenschein und Wolken im Wechsel und es bleibt trocken. Trocken bleibt es auch am Samstag. Da wird es aber wieder ordentlich heißer. Wir kratzen wieder an den 30 Grad. Am Sonntag liegen wir bei 32 Grad. Und danach, ja, wenn wir mal vorsichtigen Blick auf die nächste Woche werfen, auch da viel Sonnenschein, Temperaturen um die 30, vielleicht ein bisschen drunter und auch kein Regen hier.
0: NRW Verkehr.
1: Vorsicht auf der A565 Meckenheim in Richtung Bonn zwischen Bonn. Vorsicht auf der A565 Meckenheim-Bonn zwischen Bonn-Lengsdorf und Bonn-Poppelsdorf. Da blockiert ein kaputtes Auto den rechten Fahrstreifen. Die längsten Staus A1 Osnabrück-Münster zwischen Lengerich und Ladbergen 10 Minuten plus und die 45 Dortmund-Hagen zwischen Westhofener Kreuz und Schwerte-Ärgste 2 Kilometer, auch hier 10 Minuten plus.
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1: Egal, wo ihr seid, ob auf dem Weg nach Hause vom Feierabendbier oder vom Feierabend jetzt erst in der Spätschicht oder auf dem Weg zur Spät-Nachtschicht, ganz egal, macht euch im

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0: Früher hieß es, lass mal am Rhein spazieren gehen. Heute heißt es, lass mal im Rhein spazieren gehen. Ja, im Moment, die ganzen Flüsse und so sind auf Niedrigständen. Das ist historisch. Und da kommen ganz interessante Sachen zum Vorschein, im wahrsten Sinne des Wortes. Weil eben so wenig Wasser drin ist, kommen da plötzlich alte Schiffe, Relikte aus dem Krieg und so weiter zum Vorschein. Reporter und jetzt auch Schatzsucher Stefan Rejek, du warst am Rhein und hast auch mal ein bisschen rumgestöbert, ne?
1: Ja, richtig. Aber erstmal muss man dazu sagen, dass man da echt aufpassen muss. Es könnte ja auch zum Beispiel alter Sprengstoff zwischen den ganzen Sachen liegen. Und wenn man richtig mit einem Metalldetektor suchen geht, dann braucht man dafür auch eine Genehmigung. Deswegen habe ich mich auch wirklich nur umgeschaut und nichts angefasst. Ich wollte da jetzt nicht auf einmal eine Granate aus dem Sand ziehen. Mhm. Und ich muss sagen, da findest du echt krass viel altes Metall. Ich habe zum Beispiel ein

0: von einem alten Fahrrad gefunden.
1: Geil, das passt ja. Wir haben ja gerade die große Fahrradwoche hier bei uns, aber ein Stück Fahrrad heißt, war es noch fahrtauglich?
0: Oh, geht. Also da waren eigentlich nur noch die Pedalen und ein Stück vom Rahmen übrig, aber ich habe noch was Passendes gefunden und zwar ein altes Radio. Ja, mit Kassettendeck, auch total verrostet, aber war noch erkennbar.
1: Geil, ich hoffe, du hast probiert, da mal eine Benjamin Blümchen-Kassette reinzustecken. Hoffentlich dann auch mit Kassettenwechsler, ist ja klar. Ne? Und waren da auch noch andere Leute unterwegs, wo du auch gesucht hast?
0: Also ich habe leider niemanden mit einem Metalldetektor getroffen, aber dafür zwei Leute, die extra aus Osnabrück angereist sind.
2: Weil wir dachten, wir finden hier coole Sachen, hier sind aber nur Kiesbesteine.
0: Und die beiden hatten eine Einwegkamera dabei.
3: Falls wir was finden, dass wir das festhalten können.
0: Und seid ihr bisher irgendwie fündig geworden? Könnt ihr mir was zeigen?
3: Nee.
2: Nein.
0: Und was ich dann wirklich süß fand, die haben dann mit mir das allererste Bild von der Kamera geschossen. Ich war quasi der erste Fund auf ihrer Schatzsuche.
1: Oh, richtig süß. Stefan Reek, mittlerweile also auch offiziell ein Schatz.
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1: Ich bin Dirk Zeitler. Nach dem Fund einer Sprengstoffdrohne am Leipziger Flughafen hat die Bundesanwaltschaft die Ermittlungen wegen der besonderen Bedeutung des Falls übernommen. Es bestehe der Verdacht des versuchten Herbeiführens einer Sprengstoffexplosion und des gefährlichen Eingriffs in den Luftverkehr, teilte die Karlsruher Behörde mit. Es lägen zureichende tatsächliche Anhaltspunkte vor, dass am Dienstagabend auf dem Gelände des Flughafens Leipzig-Halle mittels einer Drohne eine Explosion verursacht werden sollte, hieß es weiter. Mit den polizeilichen Ermittlungen sei das Bundeskriminalamt beauftragt. Das extreme Niedrigwasser sorgt aktuell für große Probleme auf dem Rhein und anderen Wasserstraßen. Bundesverkehrsminister Bilger hat darüber in Bonn mit Wirtschaftsvertretern, Verbänden und Behörden gesprochen. Um zu helfen, sind mehrere, auch kurzfristige, Maßnahmen geplant.
2: Die historisch niedrigen Pegelstände erschweren den Gütertransport auf Rhein, Donau, Elbe und anderen Wasserstraßen. Der Bundesverkehrsminister will deshalb mit den Ländern darüber reden, schnell Ausnahmen vom Sonn- und Feiertagsfahrverbot für Lkw zu genehmigen, also mehr Ware auf die Straße. Und auch die Schiene soll mehr übernehmen, Gespräche mit der Bahn laufen. Thomas Brock, Nachrichtenredaktion.
1: Seit Januar sind in Deutschland 261 Menschen ertrunken. Das gab die DLRG heute in einer Sommerzwischenbilanz bekannt. Das ist etwas mehr als im gleichen Zeitraum im vergangenen Jahr. Allein die Hitzewellen im Juni und Juli forderten 160 Badetote.
3: Durch immer länger werdende und stärkere Hitzeperioden suchen mehr Menschen Abkühlung in Gewässern. Und das verläuft immer wieder tödlich. Vor allem Flüsse und Seen sind besonders gefährlich. Viele Menschen überschätzen dort ihre Schwimmfähigkeiten und unterschätzen Gefahren wie Strömungen oder Kälteschocks. Vor allem Männer. 80% aller Badetoten sind Männer, denn die würden eher alkoholisiert baden gehen und seien insgesamt leichtsinniger. Simeon Müller, Nachrichtenredaktion.
1: Die Nachfrage nach Elektroautos hat im Juli stark angezogen. Fachleuten zufolge liegt das vor allem an der E-Auto-Prämie des Bundes. Mehr als 78.600 reine E-Pkw kamen im vergangenen Monat laut Kraftfahrt-Bundesamt neu auf die Straße. Das waren demnach fast 62% mehr als im Juli des Vorjahres. Von dem Elektroboom profitieren allerdings vor allem chinesische Konzerne. Das waren die Nachrichten mit Dirk Zeitler.
4: Das Wetter. Da bleibt es morgen genauso mild wie heute tagsüber auch bei maximal so 24 Grad um den Dreh. Dazu weiter Sonnenschein, ab und an mal auch eine Wolke, vielleicht auch mal ein bisschen grauer, aber trocken bleibt's. Am Wochenende auch kein Regen in Sicht, dafür viel, viel Sonnenschein. Bis zu 13 Sonnenstunden am Samstag und 30 Grad. Am Sonntag liegen wir sogar über den 30 Grad.
0: NRW Verkehr.
4: A1 aus

0: Osnabrück-Münster zwischen Lengerich und Ladebergen, da dauert es eine Viertelstunde länger. A1 Münster-Osnabrück zwischen Kamen-Zentrum und Kreuz Dortmund-Unna 4 Kilometer, da müsst ihr mit so 20 Minuten mehr rechnen. Und auf der 45 Dortmund-Hagen zwischen Westhofener Kreuz und Kreuzhagen 3 Kilometer Stau, auch hier eine Viertelstunde plus.
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0: Es ist ganz einfach, sich zu verlieben, sagt Olivia Dean. So easy to fall in love hier für euch. Macht euch einen schönen Donnerstagabend.

0: Es ist das größte Volksfest in NRW und tatsächlich deutschlandweit hinter dem Oktoberfest das zweitgrößte. Die Kranger Kirmes ist heute gestartet und wenn ihr einen Ausflug dahin machen wollt, lohnt sich auf jeden Fall. Dann muss man natürlich wissen, wie man das am besten angeht. Da haben wir einen Experten eingeladen.
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2: Die Kranger Kirmes. Ja, das ist ja sowas wie das Coachella, nur für Menschen mit Stil. Einmal im Jahr ist Kirmes in Krange, einmal im Jahr ist Kirmes am Kanal, Freunde. Früher konntest du die Emscher aus dem Kettenkarussell noch riechen. Da roch's nach Popcorn, Cola und Köttelbäcke. Und heute? Naja gut, die Emscher ist sauber, aber irgendwie riecht's in manchen Ecken immer noch komisch. Aber das gehört dazu, ne? Im Ruhrgebiet ist eben was derber, aber nett gemeint. Wisst ihr, wie meine Mama mir immer gute Nacht gesagt hat? Jetzt ist Pende angesagt, sonst hat dein Arsch gleich Kirmes. Liebevoll eben. Also ab nach Krange, die hat Tradition. Ne, die gab's schon, bevor Kolumbus in See gestochen.

0: Hätte er mal auf der Schiffschaukel geübt, hätte er sich nicht so verfahren. Und immer dran denken, wenn euch schnell schlecht wird, dann vorm Breakdance fleißig Schokobananen futtern. Die helfen zwar nicht, aber schmecken rauf genauso gut wie runter.
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0: Das Wetter.
1: Wenn das Wetter ein Werbeslogan wäre, dann wäre es heute auf jeden Fall morgen das Wetter von heute genießen. Weil morgens wird es quasi genauso wie heute auch. Mild bei um die 25 Grad, immer mal wieder Sonnenschein und Wolken, die sich abwechseln. Am Wochenende deutlich, deutlich heißer. Samstag 30 Grad, Sonntag 32 Grad. Und das Ganze mal wieder ohne Regen.
0: NRW Verkehr.
1: Vorsicht auf der A42, Kamp-Lindfort-Dortmund zwischen Moers-Nord und Duisburg-Baal. Gefahr durch Gegenstände auf allen Fahrstreifen. Die längsten Staus A1 Münster-Dortmund zwischen Kamen-Zentrum und Kreuz Dortmund-Unna 5 Kilometer 20 Minuten plus. Und die 45 Dortmund-Hagen zwischen Westhofener Kreuz und Kreuzhagen 2 Kilometer. Rechnet einmal mit 10 Minuten mehr.
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1: Na, na, na, na, was haben wir denn da? Herr Ed Sheeran sprüht ein Overpass-Graffiti. Das ist nicht erlaubt. Ab hinter Gitter mit dir, du Schwerverbrecher.

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0: NSYNC, I Want You Back. Ja, und Daniel Dehling würde sagen, I Want You Back on Track. Unser Mann für die Fahrradthemenwoche, der ist ja wirklich überall unterwegs. Durch ganz Deutschland ist er schon geradelt. Von Eifel bis Weserberger Land, vom Rheinland bis ins Münsterland. Es gibt einiges Schönes zu entdecken. Daniel, du stellst uns ja die Woche über schon sehr geile Fahrradwege vor. Jetzt hast du einen rausgekramt, den Bergischen Panorama-Radweg. Also ich muss sagen, da steckt das Wort Berg ja schon drin. Ist das nicht wahnsinnig anstrengend?
1: Ja, ich weiß, aber Panorama heißt ja auch tolle Aussicht. Und das entschädigt, glaub's mir. Du denkst vielleicht an Quälerei, steile Berge und nur was für Durchtrainierte. Ist aber völliger Quatsch, denn der Bergische Panorama-Radweg ist überwiegend entspannt zu radeln, verspricht Sebastian Kaiser von Tourismus NRW.
2: Die Steigungen werden entsprechend durch Tunnels und Viadukte relativiert und man hat deswegen eigentlich ein entspanntes Radeln.
1: Das Logo des Radwegs ist übrigens ein orangefarbenes Rechteck mit einer sanft ansteigenden Linie und die soll den Radweg darstellen, ne? Sanft ansteigend durchs Bergische Land und das funktioniert auf großen Teilen sehr gut.
0: So, sanft ansteigen, das ist mein Stichwort, das finde ich schon gut. Der Radweg, der geht ja vom Ruhrgebiet durchs Bergische Land bis ins Sauerland, über 100 Kilometer. Naja, da muss ich sagen, das mache ich jetzt nicht definitiv, weil eben so.
1: Sollst du ja auch nicht. Der Bergische Panorama-Radweg ist darauf ausgelegt, dass du immer wieder stehen bleiben willst, Landschaft schauen, Industriegeschichte erleben oder kurz mal abkühlen im Wasser. Alles ist da möglich. In Wuppertal hast du einen tollen Blick über die Stadt und die Schwebebahn. Bei Solingen können wir die Messeindustrie erleben oder auch mit dem Sessellift zu Schloss Burg hochfahren. Und wenn du keinen Elektroantrieb am Rad hast, kannst du das sogar im Sessellift mitnehmen.
2: So wird dann halt selbst eine Tour durch das hügelige Bergland zu einer entspannten Panorama-Ausfahrt.
1: Dann geht's an mehreren Talsperren vorbei und das Ende ist dann Olpe am Biggesee oder der Start, je nachdem, wie wir fahren wollen.
0: Das klingt auf jeden Fall nach viel Natur und eben tollem Panoramablick. Und du sagst, wer gerne mal etwas länger unterwegs ist, für den ist das auf jeden Fall eine schöne Tour.
1: Ja, grundsätzlich schon, aber vorher doch mal kurz in die Karte schauen, denn unterwegs gibt es nämlich größere Strecken ohne Bahnhöfe und der Bergische Fahrradbus ist auch eingestellt worden. Das solltet ihr vorher wissen, dass ihr da nicht irgendwo im Nirgendwo strandet.
0: Super, vielen Dank dir, Daniel Dehling, für die Infos rund um den Panorama-Radweg im Bergischen Land. Und die ganzen Infos und andere Tipps und Radwege, die könnt ihr bei uns auf der Homepage nochmal nachlesen.
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1: Ich bin Tanja Wagner. Der Drohnenvorfall am Flughafen Leipzig-Halle beschäftigt jetzt die obersten Ermittler Deutschlands. Die Bundesanwaltschaft hat den Fall übernommen. Sie spricht von einem Angriff mit besonderer Bedeutung für die Sicherheit des Landes.
2: Die Ermittler gehen inzwischen davon aus, dass die Täter die Explosion auf dem Flughafengelände ganz gezielt auslösen wollten. An der Drohne befanden sich laut der Bundesanwaltschaft professioneller Sprengstoff und ein Zünder. Außerdem soll eine Frachtmaschine beim Durchstarten mit einer zweiten Drohne zusammengestoßen sein. Auch dazu wird gerade ermittelt. Für die Karlsruher Behörde ist der Fall so schwerwiegend, dass er die innere und äußere Sicherheit Deutschlands gefährden könnte. Zoe Tassovali, Redaktion.
1: Bundesverkehrsminister Bilger hat nach einer Niedrigwasserfachkonferenz in Bonn mehrere kurzfristige Maßnahmen angekündigt. Sie sollen der Wirtschaft helfen, Lieferketten auf den wichtigsten Wasserstraßen wie Rhein, Donau und Elbe aufrechtzuerhalten.
3: Wenn es auf dem Wasser schwierig wird, müssen eben andere Transportwege einspringen. Verkehrsminister Bilger will, dass es Ausnahmen beim Lkw-Fahrverbot an Sonn- und Feiertagen gibt und auch mehr Güter auf die Schiene kommen. Entsprechende Gespräche laufen bereits. Bilger ist zuversichtlich, dass es klappt. Da das Problem aber in Zukunft bleiben dürfte, wurde bei dem Treffen auch über Längerfristiges geredet. Die Binnenschiffer wollen ihre Flotte modernisieren und hoffen auf mehr Geld vom Bund, damit es bei der Vertiefung von Fahrrinnen schneller vorangeht. Thomas Brock, Berlin.
1: Mehrere Krankenkassen und kassenärztliche Vereinigungen haben nach Medienberichten insgesamt mindestens 220 Millionen Euro durch umstrittene Investments verloren. Bei den bereits vor Jahren verlorenen Millionensummen der Krankenkassen handele es sich um Beitragsgelder von gesetzlich Versicherten, so NDR, WDR und Süddeutsche Zeitung. Bei den kassenärztlichen Vereinigungen entspreche das Geld Mitgliedsbeiträgen von Ärztinnen und Ärzten. Shakira und Burner Boy haben mit ihrem WM-Song Dai Dai den offiziellen Sommerhit des Jahres gelandet. Das teilte das Marktforschungsunternehmen GfK Entertainment mit, das auch die offiziellen deutschen Charts ermittelt. Seit 5 Wochen steht der Song an der Spitze der deutschen Charts und sei hierzulande fast 60 Millionen Mal gestreamt worden. Und das waren die Nachrichten mit Tanja Wagner.
4: Das Wetter. Da können wir uns noch ein bisschen erholen von der Hitzewelle bei um die 24 Grad morgen. Also es wird genauso wie heute auch immer mal wieder Sonnenschein, aber auch ein paar Wolken mit dabei. Das Wochenende, das wird wieder hitzig heiß bei um die 30 Grad am Samstag, am Sonntag 32 Grad. Dazu viel, viel Sonnenschein. Immerhin am Montag kühlt es wieder etwas ab, also es geht nicht rauf mit den Temperaturen, aber Regen ist auch noch nicht dabei.
0: NRW Verkehr.
4: A2 Hannover-Dortmund zwischen Porta Westfalica und Flotow-West. Vorsicht, da liegt ein Fahrrad auf der Fahrbahn. Die 42 Kamp-Lindfort-Dortmund zwischen Moers-Nord und Duisburg-Bahl. Achtung, Gegenstände auf allen Fahrstreifen. Die längsten Staus A1 Osnabrück-Münster zwischen Lengerich und Ladbergen. 5 Kilometer, 20 Minuten plus. Und die A1 Münster-Dortmund zwischen Carmen-Zentrum und Kreuz Dortmund-Unna. 3 Kilometer, 10 Minuten.
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4: Schöne Nacht wünsche ich euch. Niklas Lünebach ist hier und was? Die Uhr tickt? Ach, sie tickt runter.

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0: Stellt euch vor, ihr findet eine alte Flaschenpost aus den 50er Jahren. Crazy. Ist genauso jetzt passiert vor ein paar Wochen. Habt ihr vielleicht mitbekommen, auch bei uns in Oberwesel. Das liegt in der Nähe von Koblenz, direkt am Rhein. Die Spur auf dem Brief, die führte nach NRW in den Kreis Euskirchen. Problem, die Adresse, die da drauf steht, die gibt es mittlerweile gar nicht mehr so. Es wurde gesucht und tatsächlich auch gefunden. Es ist der 16. Juli 1958. Die Drachenfels, ein alter Raddampfer, schippert über den Rhein. Irgendjemand kritzelt einen Brief auf die Rückseite der Speisekarte an Bord, steckt sie in eine Flasche und wirft diese über Bord. Knapp 70 Jahre später, im Juli 2026, wird in Oberwesel in der Nähe von Koblenz das Rheinufer neu gebaut. Ein Bauarbeiter findet die Flaschenpost und übergibt sie dem Bürgermeister Jan Zimmer.
1: Ja, wir haben mittwochs immer Baubesprechungen und der Bauleiter hat dann irgendwann gesagt, Herr Zimmer, ich habe doch eine Flasche für Sie. Und ich dachte, ich hätte irgendeine Wette gewonnen oder so, keine Ahnung. Ist dann rausgekommen, das ist eine alte Flasche mit der Speisekarte und dem Brief.
0: Auf der Karte steht eine Adresse aus dem Rheinland. Die gibt es aber mittlerweile gar nicht mehr. Es wird in Archiven gekramt, alte Karten werden rausgesucht und tatsächlich...
2: Von der Erbstadt Lessen bin ich angeschrieben worden, dass die Flaschenpost gefunden wurde und nach Recherchen ergeben hätten, dass ich die Tochter von der Absenderin sein müsste.
0: Und ja, Annette Niesen ist die Tochter der Absenderin Anni Gruß und diese lebt sogar noch, stolze 91 Jahre alt mittlerweile. Sie hat damals als Schiffsköchin auf der Drachenfels gearbeitet, aber der Brief ist auf Französisch.
2: Und also meine Mutter kann kein Französisch. Also ja, vielleicht war ein Matrose, der auf Französisch geschrieben hat. Ich weiß es nicht, sie weiß es auch nicht mehr.
0: Ein Jahr nachdem die Flaschenpost geschrieben wurde, lernt Anni ihren späteren Mann kennen. Hätte sie Französisch verstanden, wäre das vielleicht ganz anders gekommen. Denn übersetzt steht da, ich liebe Anni von ganzem Herzen. Von einem verehrten

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0: Das Wetter.
1: Tiefstwerte in der Nacht bei so 12 Grad um den Dreh. Morgen genauso wie heute um die 23, 24 Grad. Sonne und Wolken im Wechsel. Der Samstag und der Sonntag, der wird deutlich sonniger. Am Samstag an die 30 Grad, am Sonntag über 30 Grad. Und werfen wir schon mal einen vorsichtigen Blick auf Anfang der Woche. Da auch viel Sonnenschein, aber die Temperaturen gehen eher etwas nach unten. Bei so 28 Grad dann, aber weiter auch kein Regen.
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1: A2 Hannover-Dortmund zwischen Porta Westfalica und Floto-West. Vorsicht, da liegt ein Fahrrad auf der Autobahn. Die längsten Staus A1 Osnabrück-Münster zwischen Lengerich und Münster-Nord. 9 Kilometer Stau, 40 Minuten kommen da oben drauf. Und die 1 Münster-Dortmund zwischen Carmen-Zentrum und Kreuz Dortmund-Oder. 2 Kilometer, 10 Minuten.
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1: Was ist ganz wichtig, wenn man ins Bett geht? 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Zähne putzen, Pyjama anziehen und so weiter und so fort. Aber letztendlich, wenn ihr dann im Bett liegt und euch auffällt, Mist, die Lampe brennt noch, müsst ihr wieder aufstehen. Also erinnert euch an das, was Kato sagt. Turn the lights off.

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1: Ich bin Tanja Wagner. Nach dem Fund einer Sprengstoffdrohne auf dem Flughafen Leipzig-Halle laufen die Ermittlungen auf Hochtouren. Die Generalbundesanwaltschaft hat übernommen. Wie es aussieht, hatte ein Sicherheitsmitarbeiter des Flughafens die Drohne aus der Luft mit einem Fußtritt zu Boden gekickt. Sie befand sich in der Nähe einer ukrainischen Transportmaschine vom Typ Antonov. Nach dpa-Informationen bestand der Sprengsatz unter anderem aus Semtex. Im Streit um höhere Gebühren für den Regionalverkehr machen die Bundesländer Druck. Nach einem Treffen der Verkehrsminister drohen sie dem Bund mit einer Klage. Sie fordern, dass der Bund die gestiegenen Kosten vollständig übernimmt.
2: Viele Frachtschiffe können im Moment längst nicht so viel laden wie normalerweise. Das bringt Lieferketten durcheinander und verteuert Transporte. Die Länder fordern deshalb unter anderem mehr Schiffe, die auch bei wenig Wasser fahren können, und einen schnelleren Ausbau der Wasserstraßen. Immerhin gibt es bei der Energieversorgung bislang Entwarnung. Kraftwerke laufen laut dem Bundeswirtschaftsministerium weiter normal. Auch bei Öl und Kraftstoffen gibt es aktuell keine Engpässe. Zoe Tassovali, Redaktion.
1: Seit Januar sind in Deutschland 261 Menschen ertrunken. Das gab die DLRG in einer Sommerzwischenbilanz bekannt. Das ist etwas mehr als im gleichen Zeitraum im vergangenen Jahr. Allein die Hitzewellen im Juni und Juli forderten 160 Badetote.
3: Die Zahl der Badetoten bleibt auf einem hohen Niveau. Das zeigt die Sommerzwischenbilanz der DLRG. Durch immer länger werdende und stärkere Hitzeperioden suchen mehr Menschen Abkühlung in Gewässern. Und das verläuft immer wieder tödlich. Vor allem Flüsse und Seen sind besonders gefährlich. Viele Menschen überschätzen dort ihre Schwimmfähigkeiten und unterschätzen Gefahren wie Strömungen oder Kälteschocks. Vor allem Männer. 80% aller Badetoten sind Männer, denn die würden eher alkoholisiert baden gehen und seien insgesamt leichtsinniger. Simeon Müller, Berlin.
1: Das Mittelmeer heizt sich immer mehr auf. An einer Messboje vor Mallorca wurde nun eine neue Rekordtemperatur von 33 Grad registriert, teilte der spanische Nationale Wetterdienst mit. Noch vor der offiziellen Bestätigung durch die spanische Hafenbehörde berichtete der staatliche TV-Sender RTVE, das sei der höchste jemals in spanischen Gewässern gemessene Wert. Und das waren die Nachrichten mit Tanja Wagner.
4: Das Wetter. Morgen wird's genauso wie heute auch mild bei 23 Grad, Sonne und Wolken im Wechsel. Das Wochenende heißer bei um die 30 Grad. Und dann werfen wir mal vorsichtig einen Blick auf nächste Woche schon mal. Der Montag bei um die 28 Grad, eher noch mal ein bisschen kühler als das Wochenende. Auch viel Sonnenschein, aber immer mal wieder ein bisschen Wolken. Trotzdem, die Regenwahrscheinlichkeit ist sehr niedrig. Vielleicht kommt ein Tröpfchen runter, wahrscheinlich aber eher nicht.
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4: A1 Münster-Dortmund zwischen Carmen-Zentrum und Kreuz Dortmund-Unna. 4 Kilometer Stau braucht ihr 10 Minuten durch. Und auf der 1 Osnabrück-Münster zwischen Lengerich und Flughafen Münster-Osnabrück dauert es 5 Minuten länger. Allen unterwegs. Eine gute Fahrt, kommt gut durch.
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4: Erinnert ihr euch noch an Spirit, der wilde Mustang? Der Film, da geht es um ein Pferd. Sehr schöner Film, aber vor allem die Filmmusik. Oh, wunderschön. Gesungen von ihm, von Bryan Adams. Das ist er jetzt mit Everything I Do. Ich bin Niklas Lünebach. Macht euch einen schönen Abend, eine schöne Nacht mit uns.

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0: Er ist das wandelnde Witzebuch der deutschen Comedy. Markus Krebs war auch dabei im letzten Jahr bei unserer Comedy Camp Tour und hat natürlich für ordentlich Lacher gesorgt, ist ja klar.
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3: Unser Wirt, der wollte gar kein Wirt werden. Der war auf irgendeiner Auktion, hat einen gegrüßt, war er Höchstbietender. Er hat eine Kneipe gehabt. Die hieß im Büro, konntest nicht lügen. Wenn deine Frau dich angerufen hat, wo bist du? Im Büro, alles klar. Da waren Leute wie Mirko. Mirko ist ein Typ, so wie Apfelsaft, so naturtrüb. Der hat mal beim Kniffel die Chance gestrichen. Der wurde als Baby in eine Babyklappe gelegt, allerdings von innen. Ne? Ich habe mal angerufen, ich habe gesagt, pass auf, bei Aldi haben die einen Säulengrill im Angebot. Bitte ruf da mal für mich an, dass die mir einen zurücklegen. Alles klar. Ich rufe ihn abends an.

0: gefragt und hat geklappt. Nee, er hätte die Sondernummer angerufen, da geht keiner dran. Ich sag, wie Sondernummer? Ja, hier 0800 22 00. Ich sag, du Vollidiot, das sind die Öffnungszeiten.
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0: Das Wetter.
1: Morgen starten wir in den Tag bei Tiefstwerten um die 12 Grad. Am Morgen dann immer noch schön Sonnenschein, fast wolkenlos. Später gegen Mittag, da wird es dann ein bisschen grauer, aber es bleibt trocken bei Sonne und Wolken im Wechsel. Um die 24 Grad, es bleibt also weiterhin mild. Das Wochenende dagegen ganz anders. Kaum mal eine Wolke am Himmel, am Samstag bis zu 30 Grad. Am Sonntag über 30 Grad. Gegen Abend können aber etwas mehr Wolken aufziehen.
0: NRW Verkehr.
1: Da ist uns aktuell nichts gemeldet. Kommt alle gut durch.
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1: Passend für 11:30 jetzt hier ein Song, der original, ja, Insomnia heißt, also Schlafstörung. Das ist Bebe Rexha, die hat den neu aufgelegt, New Religion. Macht euch eine schöne Nacht, schlaft gut.

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0: schönen Abend euch. Schöne Nacht, schlaft gut und falls ihr noch eine Serie zum Einschlafen braucht, dann vielleicht nicht Der Pass. Das ist eine richtig erfolgreiche Serie aus Österreich. Es geht um einen Bergpass und an diesem Bergpass passieren sehr komische Dinge. Also eine Drama-Krimiserie, sehr, sehr gut. Die zweite und dritte Staffel, die laufen jetzt auch im Free-TV mit seit heute. Und auch bei RTL Plus. Jörg Albrecht macht mal den Seriencheck.
1: Ich dachte, wir arbeiten zusammen.
2: Du glaubst wirklich, du hast alles im Griff?
1: Nein, aber ich versuche wenigstens den richtigen Weg zu finden.
2: Es gibt keinen. Der einzige Weg geht am Arsch vorbei.
3: Am Arsch sind sie wirklich gewesen am Ende der 8 Folgen von Der Pass. Die beiden Ermittler Ellie Stocker und Gedeon Winter. Zwar war der sogenannte Krampus-Killer tot, die zwei Polizisten aber fast auch. Das heißt, nur von ihr wissen wir bislang, dass sie knapp einen Giftcocktail überlebt hat. Er dagegen wird in der letzten Szene der ersten Staffel von Kugeln getroffen.
1: Wir müssen davon ausgehen, dass der Einbruch nur vorgetäuscht war. Jemand hat den Täter ins Haus gelassen.
3: Die Berchtesgadener Kommissarin Stocker ist also wieder im Dienst, steht allerdings noch gehörig

0: gleich neben sich. Bei einem Einsatz hat sie einen kompletten Aussetzer.
1: Ich habe überreagiert.
2: Sie haben mir eine geladene Waffe ins Gesicht gehalten.
1: Ich hätte niemals abgedrückt.
2: Das ist sehr beruhigend.
0: Was dagegen mit Ösi-Kollege Winter nach den Schüssen passiert ist, bleibt erst einmal offen. Dafür treffen wir auf ein paar Neuzugänge. Darunter ein seltsames Salzburger Brüderpaar aus reichem Haus und eine Anfängerin im Kommissariat. Die Polizistin Jela, deren Vater seit Jahren im Knast sitzt.
1: Ich will nicht mehr die Drecksarbeit machen. Ich kann mehr.
3: Du warst schon ehrgeizig als Kind.
0: Jela, die beobachtet hat, wie Ellie Stocker ausgetickt ist, wettert ihre Chance, um bei den aktuellen Ermittlungen endlich aus den Schatten zu treten.
1: Ich wollte mit Ihnen über meine Zukunft sprechen. Aber nicht jetzt. Wir haben ja einen Fall zu lösen.
0: Wieder treibt ein Serienmörder ein blutiges Spiel. Sein erstes Opfer ist eine junge Touristin. Bevor die Geschichte aber so richtig in Fahrt kommt, zieht einen der Pass wieder in den Bann mit seiner düsteren Atmosphäre. Häufig wäre es besser gewesen, wenn man es bei einer Staatenserie, bei einer Staffel belassen hätte. Gut, dass man das bei Der Pass nicht getan hat.

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3: Ich bin Tanja Wagner. Der Drohnenvorfall am Flughafen Leipzig-Halle beschäftigt jetzt die obersten Ermittler Deutschlands. Die Bundesanwaltschaft hat den Fall übernommen. Sie spricht von einem Angriff mit besonderer Bedeutung für die Sicherheit des Landes.
4: Die Ermittler gehen inzwischen davon aus, dass die Täter die Explosion auf dem Flughafengelände ganz gezielt auslösen wollten. An der Drohne befanden sich laut der Bundesanwaltschaft professioneller Sprengstoff und ein Zünder. Außerdem soll eine Frachtmaschine beim Durchstarten mit einer zweiten Drohne zusammengestoßen sein. Auch dazu wird gerade ermittelt. Für die Karlsruher Behörde ist der Fall so schwerwiegend, dass er die innere und äußere Sicherheit Deutschlands gefährden könnte. Zoe Tassovali, Redaktion.
3: Bundesverkehrsminister Bilger hat nach einer Niedrigwasserfachkonferenz in Bonn mehrere kurzfristige Maßnahmen angekündigt. Sie sollen der Wirtschaft helfen, Lieferketten auf den wichtigsten Wasserstraßen wie Rhein, Donau und Elbe aufrechtzuerhalten.
5: Wenn es auf dem Wasser schwierig wird, müssen eben andere Transportwege einspringen. Verkehrsminister Bilger will, dass es Ausnahmen beim Lkw-Fahrverbot an Sonn- und Feiertagen gibt und auch mehr Güter auf die Schiene kommen. Entsprechende Gespräche laufen bereits. Bilger ist zuversichtlich, dass es klappt. Da das Problem aber in Zukunft bleiben dürfte, wurde bei dem Treffen auch über Längerfristiges geredet. Die Binnenschiffer wollen ihre Flotte modernisieren und hoffen auf mehr Geld vom Bund, damit es bei der Vertiefung von Fahrrinnen schneller vorangeht. Thomas Brock, Berlin.
3: Mehrere Krankenkassen und kassenärztliche Vereinigungen haben nach Medienberichten insgesamt mindestens 220 Millionen Euro durch umstrittene Investments verloren. Bei den bereits vor Jahren verlorenen Millionensummen der Krankenkassen handele es sich um Beitragsgelder von gesetzlich Versicherten, so NDR, WDR und Süddeutsche Zeitung. Bei den kassenärztlichen Vereinigungen entspreche das Geld Mitgliedsbeiträgen von Ärztinnen und Ärzten. Shakira und Burna Boy haben mit ihrem WM-Song Dai Dai den offiziellen Sommerhit des Jahres gelandet. Das teilte das Marktforschungsunternehmen GfK Entertainment mit, das auch die offiziellen deutschen Charts ermittelt. Seit 5 Wochen steht der Song an der Spitze der deutschen Charts und sei hierzulande fast 60 Millionen Mal gestreamt worden.
6: Das Wetter.
7: Jetzt in der Nacht ist es bewölkt, es bleibt aber trocken und es ist deutlich frischer als die letzten Nächte bei Tiefstwerten von 12 bis 8 Grad. Am Tag kriegen wir dann auch Sonne und Wolken im Wechsel und maximal 26 Grad.
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8: A1 Münster-Dortmund, zwischen Carmen-Zentrum und Kreuz Dortmund-Unna, 2 Kilometer Stau. Und A57 Krefeld-Köln, zwischen Dormagen und Köln-Worringen, 1 Kilometer stockender Verkehr. Wir wünschen allen unterwegs gute Fahrt.
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7: Hallo zusammen, Johanna Tänzer ist hier. Ich wünsche euch eine ganz wundervolle Nacht. Ich bin bei euch, genauso wie die zauberhafte Holly Humberstone mit To Love Somebody.

0: Unsere große Fahrradwoche ist, Achtung, in voller Fahrt. Haha, ja kommt, ein Wortwitz muss ja wohl sein. Wir sprechen heute über E-Bikes. Wenn ihr euch auch eins zulegen wollt, dann hat mein Kollege Stefan Jerejek ein paar Tipps für euch. Er hat nämlich unter anderem mit dem ADFC, das ist der ADAC für Fahrräder, gesprochen. Stefan, was muss ich denn beachten, wenn ich mir ein E-Bike anschaffen will?
1: Also theoretisch kannst du einfach eins kaufen und drauf los.

0: Fahren brauchst also keinen Führerschein oder so und auch sonst gelten die gleichen Regeln wie beim normalen Fahrradfahren. Also gibt's auch keine Helmpflicht, ist aber vor allem bei E-Bikes natürlich zu empfehlen. Und zum Thema Kinder sagt der ADFC, erstmal normal Fahrradfahren lernen und frühestens ab 12 dann E-Bike fahren.
1: Okay, ganz ehrlich, früher dachte ich ja immer, so ein E-Bike, das ist nur was für Ältere. Aber die sieht man ja überall und das macht schon echt Bock, mit so einem Teil auch rumzucruisen, ne?
0: Ja, klar, aber so ein Elektromotor ist auch nicht ganz ohne. Da sollte man sich sowieso vorher ehrlich fragen, ob man sich das Ganze zutraut. Vor allem ältere Menschen haben da oft Probleme. Viele fahren dann auch mit Angst, dadurch wird man unsicher und dann ist das Unfallrisiko natürlich viel höher. Aber kann man auch alles lernen, hat mir Frau Schwarz vom ADFC erklärt.
2: Für ältere Menschen oder Menschen, die nach längerer Zeit wieder zum ersten Mal im Sattel sitzen, empfehlen wir spezielle E-Bike-Kurse. Gibt es zum Beispiel auch vom ADFC vor Ort oder anderen Anbietern. In einigen Städten.
0: Ja, und da lernt man eben das E-Bike von vorn bis hinten richtig kennen und lernt auch das Fahrverhalten. Für diese Kurse braucht man aber meistens schon ein eigenes E-Bike. Wenn ihr also erstmal eine Probefahrt machen wollt, die bietet eigentlich jeder vernünftige Fahrradladen selbst an.
1: Geil, ich glaube, ich muss auch erstmal so einen E-Bike-Führerschein machen, weil ich bin schon mit dem E-Scooter überfordert. Aber hey, sag mal, was muss denn eigentlich so ein E-Bike kosten?
0: Also anständige gibt es schon ab 600, 700 Euro. Nach oben gibt es da wie immer keine Grenzen. Da geht es dann um sowas wie hydraulische Bremsen, einen tauschbaren Akku und so weiter. Was man aber auf jeden Fall dazu kaufen muss, ist ein gutes Schloss.
2: Da sind vor allem Bügel- oder Faltschlösser zu empfehlen aus gehärtetem Stahl. Man kann sich da auch bei den Herstellerskalen für Sicherheit orientieren und sollte definitiv nicht am Geld sparen.
1: Ein guter Punkt. Und auch noch ein kleiner Tipp, wenn euer Akku voll ist, dann nicht noch länger laden und auch einen leeren Akku nicht zu lange leer lassen. Dann hat nämlich der Akku ein deutlich längeres Leben. Dank dir, Stefan.
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2: Diese Nacht können wir nach den vielen tropischen Nächten endlich mal ein bisschen durchatmen. Es kühlt nämlich ab auf 12 bis 8 Grad. Im Verlauf des Tages gibt es dann einen Mix aus Sonne und Wolken und maximal 26 Grad.
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3: Hier die aktuelle Verkehrslage. A4 Aachen-Köln zwischen Kreuz Köln-West und Köln-Klettenberg. 1 Kilometer Stau. Weiterhin auf der A44 Dortmund-Kassel zwischen Erwitte-Anröchte und Gesäcke. 1 Kilometer stockender Verkehr, 5 Minuten Verzögerung. Und zusätzlich auf der A57 Krefeld-Köln zwischen Dormagen und Köln-Worringen. 1 Kilometer zähfließender Verkehr. Wir wünschen allen unterwegs gute Fahrt.
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2: Hey zusammen, Johanna Tänzer hier, wünsche euch eine schöne Nacht mit uns. Ich muss euch leider sagen, es kann sein, dass ich morgen nicht mehr komme zur Arbeit, ja. Ich habe eine E-Mail bekommen, eine ganz seriöse, von Jürgen Geisinger. Er ist deutscher Unternehmer, Investor und Philanthrop und er möchte, nachdem er schon sehr viel gespendet hat, zufällig ausgewählten Personen 3.500.000 Euro zukommen lassen. Und Leute, ich wurde ausgewählt. Ja? Ich muss halt nur auf diesen komischen Link hier klicken, aber gut.

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0: jetzt einen Ramazzotti um die Uhrzeit. Und einen Shot obendrauf.
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3: Anwaltschaft professioneller Sprengstoff und ein Zünder. Außerdem soll eine Frachtmaschine beim Durchstarten mit einer zweiten Drohne zusammengestoßen sein. Auch dazu wird gerade ermittelt. Für die Karlsruher Behörde ist der Fall so schwerwiegend, dass er die innere und äußere Sicherheit Deutschlands gefährden könnte. Zoe Tassovali, Redaktion.
4: Bundesverkehrsminister Bilger hat nach einer Niedrigwasserfachkonferenz in Bonn mehrere kurzfristige Maßnahmen angekündigt. Sie sollen der Wirtschaft helfen, Lieferketten auf den wichtigsten Wasserstraßen wie Rhein, Donau und Elbe aufrechtzuerhalten.
5: Wenn es auf dem Wasser schwierig wird, müssen eben andere Transportwege einspringen. Verkehrsminister Bilger will, dass es Ausnahmen beim Lkw-Fahrverbot an Sonn- und Feiertagen gibt und auch mehr Güter auf die Schiene kommen. Entsprechende Gespräche laufen bereits. Bilger ist zuversichtlich, dass es klappt. Da das Problem aber in Zukunft bleiben dürfte, wurde bei dem Treffen auch über Längerfristiges geredet. Die Binnenschiffer wollen ihre Flotte modernisieren und hoffen auf mehr Geld vom Bund, damit es bei der Vertiefung von Fahrrinnen schneller vorangeht. Thomas Brock, Berlin.
4: Mehrere Krankenkassen und kassenärztliche Vereinigungen haben nach Medienberichten insgesamt mindestens 220 Millionen Euro durch umstrittene Investments verloren. Bei den bereits vor Jahren verlorenen Millionensummen der Krankenkassen handele es sich um Beitragsgelder von gesetzlich Versicherten, so NDR, WDR und Süddeutsche Zeitung. Bei den kassenärztlichen Vereinigungen entspreche das Geld Mitgliedsbeiträgen von Ärztinnen und Ärzten. Shakira und Burna Boy haben mit ihrem WM-Song Dai Dai den offiziellen Sommerhit des Jahres gelandet. Das teilte das Marktforschungsunternehmen GfK Entertainment mit, das auch die offiziellen deutschen Charts ermittelt. Seit 5 Wochen steht der Song an der Spitze der deutschen Charts und sei hierzulande fast 60 Millionen Mal gestreamt worden.
6: Das Wetter.
7: Jetzt in der Nacht ist es leicht bewölkt und es bleibt trocken. Dazu sehr angenehme Temperaturen, 12 bis 8 Grad in der Nacht. Später wird es wieder sonnig, aber nicht mehr ganz so heiß eben, bei maximal 26 Grad.
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8: Hier die aktuelle Verkehrslage. A4 Aachen-Köln zwischen Kreuz Köln-West und Köln-Klettenberg. 1 Kilometer Stau, 10 Minuten Zeitverlust. Weiterhin auf der A45 Hagen-Gießen zwischen Wilnsdorf und Haiger-Burbach 1 Kilometer stockender Verkehr. Und zusätzlich auf der A57 Krefeld-Köln zwischen Dormagen und Köln-Worringen 1 Kilometer zähfließender Verkehr. Wir wünschen allen unterwegs gute Fahrt.
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7: Aufgepasst! Sind hier Fans von Kamrad? Ja, das weiß ich doch, dass ihr den gut findet. Und ich spiele euch hier gleich die ganz neue Single. Also schön dranbleiben.

0: So, kleine Englischstunde. Was heißt to be sober? Sober sein. Genau, nüchtern sein.
1: Richtig.
0: So, das kann man jetzt auf den Verzicht von diversen alkoholischen Getränken beziehen, aber man kann es auch auf die Liebe beziehen. Und so hat es Kamrad gemacht. Das hier hat er uns über seine neue Single Love Sober erzählt.
2: Love Sober sein bedeutet, dass man die Realität sieht. Bei aller Verliebtheit auch mal ganz kurz die Situation so zu betrachten, wie sie ist und mal nüchtern zu betrachten und sich zu fragen, kriege ich hier überhaupt die Liebe zurück, die ich auch brauche? Und wenn nicht, dann darf man genau wie in dem Lied auch glücklich sein, dass man das realisiert hat und sich verabschieden. Und wenn doch, dann soll diese wunderschöne Liebe weitergehen.
0: Ja, und Kamrad ist ja mit seiner Jugendliebe zusammen und auf die zwei trifft glücklicherweise Letzteres zu.
2: Ich glaube, dementsprechend bin auch ich Love Sober, aber in der Form von, das ist total geil, dass wir das hier haben und dass man das anerkennen kann.
0: Also eine absolut positive Unaufgeregtheit in Sachen Liebe bei ihm. Die unangenehmen Aufregungen, die holt er sich nämlich woanders, zum Beispiel beim Videodreh zum Song, weil ja, er wollte ja nur im Cabrio in Lissabon über die schöne rote Brücke fahren. Naja, aber so stehend im Auto ist nicht ganz so gut angekommen.
2: Und haben relativ schnell 3 oder 4 Polizisten auf Motorrädern hinter uns gesehen auf dieser Brücke, weil es natürlich absolut verboten ist, sowas da zu machen und nicht nur unangeschnallt zu fahren, sondern quasi auch sich noch auf diesen Beifahrersitz so halb zu stellen. Und mussten dann mit der Polizei runter, dann mussten wir mit denen lange reden, mit der Ausrede, ja, ich bin aus Deutschland, ich bin Sänger, es tut mir total leid, wir fahren sofort wieder ins Hotel. Konnten wir uns rausreden aus der Nummer, aber da ging einem kurz die Pumpe, dass vielleicht das Musikvideo im Knast endet.
0: Ist zum Glück nicht passiert. Hier ist bei euch Kamrad. Neu bei uns mit Love Sober.
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0: Das Wetter.
1: Jetzt in der Nacht ist es bewölkt, es bleibt aber trocken und es ist deutlich frischer als die letzten Nächte bei Tiefstwerten von 12 bis 8 Grad. Am Tag kriegen wir dann auch Sonne und Wolken im Wechsel und maximal 26 Grad.
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2: A4 Aachen-Köln zwischen Kreuz Köln-West und Köln-Klettenberg. 1 Kilometer Stau, 6 Minuten Zeitverlust. Und A57 Krefeld-Köln zwischen Dormagen und Köln-Worringen. 1 Kilometer stockender Verkehr. Wir wünschen allen unterwegs gute Fahrt.
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1: Hallo zusammen. Haltet durch. Wir gehen zusammen durch diese Nacht am Freitag. Ja, ihr habt es schon gefasst, ihr seid schon quasi fast am Wochenende. Mein Gott, das muss man sich überlegen. Leute, ich spiele euch jetzt hier eine so tolle Ballade aus dem Jahr 2004. Ich finde, dieser Song gehört wirklich zu den besten Balladen, die es überhaupt gibt. Ever. Ja, ist so. Three Doors Down mit Here Without You. So schön.

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0: Fever Dream. Eine schöne Nacht mit uns.
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1: Ich bin Tanja Wagner. Der Drohnenvorfall am Flughafen Leipzig-Halle